1985 war das. 11 Jahre älter ist der folgende Titel von Hank the Knife and the Jets, einer Rock'n'Roll-Band aus den Niederlanden, die durch das Stück Guitar King bekannt wurde.

J.J. Cale, der die Öffentlichkeit eher mied, hatte nur einen einzigen eigenen großen Hit, Kokain. Das war 1977. In Musikerkreisen jedoch ist er wegen seiner Kompositionen hoch angesehen. Bekannt wurde er durch zahlreiche Interpretationen seiner Songs durch andere Musiker. Zum Beispiel die Coverversion Cocaine durch Eric Clapton. Aber hier ist das Original, J.J. Cale.

Iggy Pop veröffentlichte 1990 gemeinsam mit Kate Pearson den eben gehörten Titel Candy. Der nächste Titel wurde 1973 veröffentlicht und noch heute in Live-Konzerten gespielt. Deep Purple, Woman from Tokyo.

Jetzt folgt ein Soundwechsel zu Dirk Michaelis, den ich schon zweimal in Finsterwalde in der Kulturweberei erleben durfte. Beide Male spielte er den Titel Schattenkreuze und das Video, so nach Aussage von Dirk Michaelis, wurde in Ahrenshoop gedreht.

Aus Italien stammt der nächste Künstler. Er ist Musikproduzent und Komponist und sein Sound wird als Euro-Disco-Sound bezeichnet. Er hat mit Donna Summer zusammengearbeitet und viele Hits gelandet. Giorgio Moroder, From Here to Eternity.

Der Name Jim Stallings sagt Ihnen sicherlich nicht viel. Er ist ein US-amerikanischer Rockmusiker, Sänger und Bassist. 1969 und 1970 trat er unter seinem Künstlernamen J.J. Light mit einer Solo-LP in Erscheinung und die Hitsingle Heya war sein einziger Erfolg.

Gene Pitney war das, Somewhere in the Country. Jetzt folgt ein Lied, um das es einigen Streit gab. Und zwar gilt es als eines der berühmtesten Plagiate. George Harrison, My Sweet Lord. Geklagt haben damals The Chiffons. Er hätte bei ihnen geklaut aus dem Titel He's So Fine.

My Sweet Lord, George Harrison. Ein Gericht urteilte damals, dass George Harrison der Band The Chiffons rund 1,6 Millionen US-Dollar zu zahlen habe. Das nächste Lied hat eine sehr traurige Geschichte. Es wurde 1933 von Häftlingen des KZ Bergamoor geschrieben. Die Gefangenen mussten mit einfachen Werkzeugen wie Spaten Zwangsarbeit verrichten, hauptsächlich Torfstechen. Im August 1933 wurde das Lied von den Häftlingen erstmals gesungen. Die Lagerleitung verbot das Singen dieses Liedes, aber das Wachpersonal verlangte, dass es auf dem Weg zur Arbeit gesungen wurde. Einem Gefangenen gelang es, den Text des Liedes bei einem Besuch seiner Frau zu übergeben. So wurde das Lied erstmals bekannt. Heute existieren weltweit mindestens 500 Versionen des Liedes in verschiedenen Sprachen. Unter anderem haben die Toten Hosen dieses Lied veröffentlicht. Wir sind die Moorsoldaten.

Das ist ein Lied, das mir immer wieder Gänsehaut verschafft. Jetzt kommen wir zu Dave D. Dozy, Biggie, Mick and Titch. Und aus dem Jahr 1969, genau vom Februar 1969, stammt der Titel Don Juan.

die Gruppe Wir aus der DDR mit Wolfgang Ziegler an der Spitze. Jetzt folgen die Hollies. Bus Stop.

Das letzte Lied der heutigen Sendung kommt aus dem Jahr 1978. Als Single erreichte das Musikstück sehr hohe Startpositionen und seither wurde es mehr als 5 Millionen Mal im Radio gespielt. Nach dem Bruch mit seiner Band Steeler's Wheel arbeitete Gary Rafferty 1978 an einer Solo-LP und daraus stammt der Titel Baker Street. Bevor wir das Lied aber hören, möchte ich mich von Ihnen verabschieden. Ich hoffe, Sie hatten ein wenig Spaß an meiner Sendung und ich würde mich freuen, wenn Sie beim nächsten Mal wieder dabei sind. Machen Sie es gut, passen Sie auf sich auf, werden und bleiben Sie gesund, Ihr und Euer Ralf.

0: 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Es ist 3 Uhr.
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6: Liebe Hörerinnen, liebe Hörer, mein Name ist Gabi Loke und ich möchte Sie einladen zu einem Gespräch mit Ulla Seidel. Sie ist 81 Jahre alt, stammt aus dem Vogtland und ging nach Berlin, um Modegestalterin zu werden. Wie das so war in der DDR und wie es nach der Wende für sie weiterging, darüber werden wir reden. Zunächst aber wollte ich von ihr wissen, welche Mode sie denn heutzutage so trägt.
7: Puh, ich trage heute nur Sachen aus meinen Schränken, Kisten und Säcken und finde das, was es jetzt gibt, so fern von allem, was ich schön finden würde und was eine Art von Proportion oder Farbkomposition verrät. Schäme ich mich, dass ich damit zu tun habe. Ich trage nur alte Sachen oder kaufe bei Oxfam und arbeite auch da.
6: Was mögen Sie an diesen alten Sachen?
7: Also, wenn es DDR-Ware ist, die Gestaltung, aber meistens nicht das Material, weil das eben meistens schlecht war. Aber ich denke, dass früher Modegestalter eine auch ästhetische, künstlerische Ausbildung hatten, was von Proportionen, von Farbharmonien und Gegensätzen verstanden haben oder so. Und nicht davon, ob man eben jetzt mal dicke Schultern zeigen oder nackte Bauchnebel oder. Also das geht mir alles nur noch auf die Nerven. Das geniert mich, was ich jetzt auf den Straßen sehe, besonders auf der Schönhauser Allee.
6: Nun sagt man ja, nichts ist so kurzlebig wie die Mode. Ja. Auf der anderen Seite gibt es aber auch den Spruch von der Langlebigkeit ja. der Mode. Wie sehen Sie das?
7: Ich denke, dass man jetzt, das sehe ich auch an den alten Zeichnungen, wenn man die aus den 50er, 70er, 80er Jahren sieht und es sind gut gestaltete Sachen, die eine Proportion haben vom Material und von der Passform, dann sind die heute einfach noch schön. Ich war das erste Mal bei Oxfam 1991, da habe ich meine Schwester in der Eifel besucht und da habe ich mir eine Jacke gekauft, außen Anthrazitwolle, innen Kamelhaar, konnte man so und so rum. Wie alt die damals war, weiß ich nicht. Jedenfalls ziehe ich sie jetzt immer noch an, wenn das Wetter passend war, weil sie einfach gut gemacht ist. Das Material ist gut, die Farbe ist gut, die Proportion ist gut. Man sieht das dicke Mittelteil nicht, aber die langen Beine.
6: Jetzt müssen wir noch kurz erklären, was ist Oxfam?
7: Oxfam wurde 1942 in England gegründet von begüterten Damen. Die haben Gartenpartys gemacht mit dem Verkauf von Nippes und übrigen Sachen zugunsten der Länder, die aus dem Kolonialismus rausgetreten sind, wo sie rumgewirtschaftet hatten. Nach meinem Eindruck ist auch Mädchenförderung, dass die Unterricht haben, dass Straßen gebaut werden, Verkehrswesen, Toiletten und dass ich da als alte Schachtel noch arbeiten darf, an was Nützlichem, wo ich keine Kraft mehr habe, richtig Politik mit zu demonstrieren und zu diskutieren und so, finde ich toll.

0: unserer Reihe Hey Alter ist heute Frau Seidel unser Gast. Frau Seidel hat Mode gemacht zu DDR-Zeiten. Sie ist im Vogtland geboren worden und zwar 1943, mitten im Zweiten Weltkrieg. Ja. Zum Ende des Krieges waren sie 2 Jahre alt. Mit 2 Jahren hat man ja noch wenig Erinnerungen. Aber was sind denn so Ihre ersten Erinnerungen?
1: Also, als ich nach Berlin kam, da war ich knapp 20, da fing ich an, immer etwas zu träumen, dass Winter war und Eis gekracht hat und meine Mutter mich im Schlitten verpackt hat und neben mir ihre Tante Anna von ihr, alle wurden in Schlitten verpackt und in den Wald gefahren und der ganze Himmel war Remi-Demi, hat Krach und Licht und Raketen und eben die Tante Anna und die Gretel, das war die Nacht, sagt sie, wo wir alle dachten, wir sterben, da haben sie Blauen bombardiert. Und als nächstes hatte ich immer eine Vorstellung, wenn es um Schön ging und um Männer ging, von einem schwarzen Neger mit großen weißen Zähnen. Das war unheimlich schön. Und das habe ich auch meiner Mutter mal erzählt. Und das war dabei, wo die Amerikaner aus unserer Gegend abgezogen sind, sind die aus dem Dorf rausmarschiert und meine Mutter stand mit mir auf dem Arm und irgendwie muss mich das erschreckt haben, da habe ich mal geheult. Und da kam ein großes schwarzes Gesicht mit großen weißen Zähnen wie ein Pferd und hat mir Schokolade in den Mund gesteckt.
0: Haben Sie sich gefürchtet vor diesen schwarzen Männern mit den weißen Zähnen?
1: Ganz im Gegenteil, ganz im Gegenteil. Das war meine erste Schokolade. Das war unheimlich toll, was Süßes. Und der hat gelacht, der war fröhlich. Das waren ja ernste Zeiten, da haben sie nicht andauernd gelacht. Das war was Tolles. Ich fand immer schwarze Männer toll.
0: Haben Sie auch einen abbekommen?
1: Nee, ich habe keinen abbekommen.
0: Gut, dann machen wir noch mal einen kurzen Sprung zurück in die Jahre nach dem Krieg. Können Sie vielleicht ein bisschen was erzählen, wie Ihre Situation zu Hause war? Was hat Ihre Mutter gemacht? War Ihr Vater zu Hause oder war er im Krieg? Wie war das?
1: Naja, mein Vater war irgendwie immer verquer. Der muss irgendwie während des Kriegs Kommunist geworden sein, was sehr schwierig war. 1942 hat er Granaten ins Knie gekriegt, Granatsplitter, und war dann lange im Spital. Und dann haben seine Verwandten und die Leute, die ihn gepflegt haben, haben zu meiner Mutter gesagt, die seine Freundin war, jetzt musst du den heiraten, was sollten wir noch mit dem? Und die war immer sehr ordentlich und gutmütig und hat den auch geheiratet. Und dann kam der eben mit Humpelbein und musste in der Gemeinde arbeiten. So, und sie, meine Mutter, musste den Opa mit verspeisen, hat dann 2 Kinder nacheinander gekriegt, 43 und 46. Es gab Karnickel, es gab Hühner, die mussten alle versorgt werden. Es gab ein Haus zu besorgen. Sie hat alte Vorhänge und Kleidung aufgetrennt und neue daraus genäht. Also wie und was die alles gemacht hat und wir waren eingestrickt von Kopf bis Fuß, da musste sie aber erst alte Zeug aufziehen. Die hat eben nie mehr gezeichnet. Wir kannten diese ganz tollen Zeichnungen von ihr aus der Schule. Ja.
0: Das heißt, ihre Mutter hatte die Begabung zum Zeichnen.
1: Ja. Die war eigentlich, haben sie mir ja gesagt, wenn sie kein Mädel gewesen wäre, hätten sie sie auf die Kunstschule geschickt. Und die hat dann eben auch immer genäht. Die hatte Modezeitschriften, die Frau von heute und die Elegante Welt. Und da waren die nicht alle fotografiert, sondern gezeichnet. Modedamen. Und nun weiß ich nicht richtig, ob ich so eine Modedame, so eine schöne werden wollte, aber ich habe immer welche gemalt. Auf alle Zeitungsränder mit allen Stummeln von der Seite, auf alle Zeitungsränder, damit man die Brust sieht, das Hinterteil, die Stöckelschuhe von der Seite und hochgeschlagene Frisuren. Das mussten sie haben und das war das Tolle. Und da hatte ich irgendwie so ein Ziel, aber über Berufe wusste ich noch nicht. Das habe ich erst später erfahren, dass Modezeichnerin eben ein Beruf ist.
0: Gab es denn in der Schule, hat das jemand mitbekommen, dass Sie so gut zeichnen können? Haben Sie da vielleicht Unterstützung schon bekommen, dass Ihnen jemand gesagt hat, oh, Sie haben aber eine tolle Begabung, da wäre was, was Sie beruflich machen können?

0: den Punkt gegeben haben, wo sozusagen für Sie auch beruflich das Ziel klar war.
1: Das habe ich dann irgendwie mitgekriegt. Hanna Heide Kratze stand dann unter den Modezeichnungen in der Für dich. Da standen Namen drunter. Irgendwie habe ich es halt mitgekriegt, dass das ein Beruf war.
0: Ich möchte noch mal kurz einflechten. Für dich war die Frauenzeitschrift in der DDR.
1: Ja, und dann hatte ich das fest vor. Ich wusste, dass es Modegestalterinnen irgendwie gibt und Modezeichnerinnen. Und das wollte ich unbedingt werden. Und dann hat mein Vater irgendwie, der war ja in der SED und der Vereinigungsparteitag von SPD und KP, der fand in unserem Dorf so statt, dass sie die alten Genossen, SED-Genossen im Spritzenhaus eingesperrt haben, bis sie zugestimmt haben. Und da hat mein Vater irgendwie dann darüber geredet, dass das nicht ganz alles in Ordnung war. Und dann war die Wismut inzwischen da und er hat in drei Schichten da gearbeitet, hat Fernstudium gemacht, war auch Steiger geworden.
0: Und Entschuldigung, Wismut war der Uranabbau in der DDR.
1: Uranbergbau. Wenn der Spätschicht hat, hat der Parteisekretär meine Mutter manchmal besucht und da durften wir aber nicht ins Bett, meine Schwester und ich. Und dann hat sie sich bei meinem Vater beschwert und da hat er gesagt, mit so einem Schwein bleibe ich nicht in einem Verein. Und dann ist er eben 56 aus der Partei ausgetreten. Und da haben sie ihn aus dem Schacht rausgeschmissen, er war 2 Jahre arbeitslos. Und ich wollte da gerade zur Oberschule gehen, wenn man Mode machen will, muss man studieren und da braucht man Abitur. Und da hat die Frau vom Bürgermeister im Konsum meiner Mutter gesagt, die Ulla, die braucht im Herbst fein nicht in Falkenstein auf der Oberschule erscheinen. Das hat sich erledigt. So formlos ging das. Und dann bin ich eben in dem Betrieb, habe ich mich beworben und habe Industrieschneider gelernt, wo sie genäht haben. Und bin aber in der Woche 2-mal um 3, wenn die Schicht alle war, nach Falkenstein in die Abendschule, Volkshochschule. Die haben jeden genommen, weil sie voll werden mussten.
0: Und das heißt, sie haben einen Beruf gelernt und nebenbei das Abitur gemacht.
1: Aber nur ein Teilabitur, weil die immer nur 3 Fächer nebeneinander konnten, die abends immer bringen. Und die hat man dann nach und nach abgeschlossen. Und dann habe ich irgendwann dahin geschrieben, Ingenieurschule für Bekleidungsindustrie am Warschauer Platz, hieß die damals.
0: Gut, dann würde ich sagen, machen wir mal kurz eine Pause, ja, trinken was, ja, und dann machen wir an der Stelle weiter, wo es nach, ja, Berlin ging. Ja.

0: Ulla Seidel ist heute die Gesprächspartnerin bei Radio Ginseng bei der Serie He Alter. Und wir reden übers Modemachen in der DDR. Sie sind 1962 nach Berlin gekommen, um Mode zu lernen, Mode zu studieren.
1: Ja. Mein Vater hatte einen Kollegen, dessen Tochter da am Warschauer Platz studiert hat. Und die hat mir auf mein Anschreiben Bewerbung geschrieben, sie haben so viele, sie können haben keine Bewerbungsunterlagen mehr. Und dieses Mädel hat mir einfach welche mitgebracht, Bewerbungsunterlagen. Und dann ist zu dem Termin mein Vater mit mir nach Berlin gefahren. Und ich bin da gekommen mit meiner Mappe mit Zeichnungen. Und da waren sie irgendwie so verdattert, da haben sie mich die Aufnahmeprüfung mitmachen lassen. Und dann konnte ich eben wirklich ganz gut zeichnen, jedenfalls haben sie mich genommen.
0: Also einfach hingegangen also und genommen worden.
1: Ja, ich war total verblüfft. Das war eben wirklich ganz schön. Und die hatten eben an der Ingenieurschule für Bekleidungsindustrie, haben die vor allen Dingen Textil- und Konfektionsingenieure ausgebildet und immer zwei Klassen Modeentwerfer. Am Ende ging man, wenn man Glück hatte, ans Modeinstitut oder später zu Exquisit und sonst in einen Betrieb. Und da gab es, was alle wissen, Stückzahlpläne, wie viel die Betriebe bringen mussten. Aber was niemand weiß, es gab auch Flächenpläne, wie viel textiler Rohstoff für ein Stück verbraucht werden durfte. Und das hieß ganz aberwitziges Zeug. Zum Beispiel wollten die ganzen Handelsleute gerne Trenchcoats am allerliebsten. Das waren die beliebtesten Mäntel. Aber ein richtiger Trenchcoat ist zweireihig, hat lose Passen vorne und hinten, hier solche Riegel, aufgesetzte Taschen, Patten, hier nochmal Riegel, so. Und dann ging die Rechnerei los, wie viel dafür Stoff geplant war. Machen wir ein einreihig, machen wir die Passen festgenäht, dann kannst du keine Taschen mehr aufsetzen oder hinten nur festgenäht oder lassen wir die ganzen, so. Darin bestand dann die Gestaltungsarbeit und das hatte man dann ziemlich früh satt, dieses Hin und Her in den Betrieben. Und dann gab es eben lauter Abnahmekommissionen und Besprechungen, wo das dann in die Richtung eben gebracht wurde. Und außerdem hat Treffmodelle sowieso, sagen wir mal, 60% für Quelle und, na, wie heißen die anderen? Otto und Quelle gemacht und da kamen die und haben uns gesagt, was sie wollten, was für uns oft mit Verlust verbunden war. Und dann haben sie uns eine Tafel Schokolade hingeschmissen, haben wir doch mal was Süßes gehabt. Also ich kann ich gar nichts sagen. Und für den Osten haben wir eben für die Russen denen ihr oberes Genre gemacht.
0: Also, was war das?
1: Also teure. Die haben eine Gewinnspanne bezahlt. Die haben bei uns gute Sachen gekauft. Schöne taillierte Mäntel mit weiten, langen Röcken und Pelzkragen gemacht. Nur, dass nie der passende Pelz zum richtigen Zeitpunkt kam. Das war der Witz.
0: Was haben Sie dann gemacht, wenn das passende Material nicht da war?
1: Irgendwie versucht, was zu finden, was nicht ganz schrecklich aussieht, was man drauf macht. Musste notfalls auch mal Wehpelz sein oder wenn eben man sich einen Marder oder Fuchs gewünscht hat, es war ja meistens karnig.
0: Also ich habe jetzt rausgehört, dass die Produktion für die sowjetische Mode, dass das ganz schön war.
1: Das war ganz schön, was wir für die machen durften, weil die bei uns was Schönes wollten. Aber dieser Hauptproduktionsanteil von den Westkatalogen, da sollte das auf den Fotos eindrucksvoll aussehen. Und wir sollten eben nicht angemessen bezahlt werden. Und da gab es aber eben Plankennziffern, wie viel wir davon eben zu bringen hatten. Das war diese komische Abhängigkeit, die ich nie verstanden habe und auch immer blöd fand.
0: Liebe Frau Seidel, wir müssen unbedingt noch über die Minimode reden, weil die Minimode war für die DDR ein Segen. Wie kam das?
1: Ja. Naja, ich habe ja schon erzählt, dass es nicht nur vorgegebene Mengen, Zahlen, Stückzahlen gab, sondern auch für den Verbrauch der textilen Flächen dafür. Und wenn auf einmal die Mode einen halben Meter kürzer wird, kann man viel mehr Stückzahlen aus derselben Menge Stoff machen. Das war fantastisch. Da haben sie und das hat auch den Leuten sehr gefallen, mit kurzen Röcken rumzulaufen. Das ging gut. Aber das Gegenteil war dann die Maxi-Mode. Dann brauchte man plötzlich eben mehr, einen halben Meter mehr Stoff für jedes Modell. Und dann hatten die Modeinstitutsentwerfer eben so eine zeitaktuelle Maximode gezeichnet und so. Und dann durfte das nicht bei der Anleitung gezeigt werden. Dann hat die damalige Leiterin des Instituts, also künstlerische Leiterin, die Säume abgeschnitten. Und das hieß, dass noch in 2 Jahren Mini produziert wird, wenn die Leute das nicht mehr kaufen. Dafür haben die Leute sich dann die Windeln weggekauft, zum Beispiel. Haben sie in der Waschmaschine schön gefärbt und sich lange Kleider draus gemacht oder so.
0: Bevor wir jetzt dazu kommen, dass Ihnen das also ziemlich auf den Geist gegangen ist, würde ich ganz gerne nochmal zurückgehen in die 60er Jahre, als Sie nach Berlin gekommen sind. Das war ja kurz nach dem Mauerbau. Wie war denn die Situation in Berlin? Wie haben Sie sich hier eingelebt?
1: Ich fand das Großstadtleben, ich kam ja da vom Dorf, sehr, sehr aufregend und auch ungeheuerlich. Und ich habe das erste Jahr zur Untermiete gewohnt bei Frau Henriette Schmidt. Ich kann alte Frauen leiden, der habe ich jeden Freitag den Rücken und die Haare gewaschen. Das konnte sie selber nicht mehr. Aber die hat mir erzählt, da wäre jemand im vorigen Jahr ein Mädel ermordet worden. Und deshalb habe ich mich eben in mancher Nacht eben verkleidet. Ich hatte ein paar Schuhe mit dicken Krebssohlen, von irgendwelchen Verwandten eine richtige Jeans und eine große Jacke, so ein Lumberjack und eine Schirmmütze. Und dann habe ich mir nachts Berlin angeguckt.
0: Das heißt, Sie haben sich als Mann verkleidet?
1: Ja. Und zum Fenster in die Kneipen und überall reingeguckt.
0: Sind Sie denn auch irgendwo reingegangen?
1: Eigentlich nicht. Aber es war eine Kommilitonin aus Leipzig, die Dagmar Friedl. Damals gab es in der Karl-Marx-Allee noch, wo das Café Moskau da gegenüber, wo dieses Haus Budapest und so war, da gab es noch eine Sporthalle, die später abgerissen worden ist. Und da im Keller war mittwochs unten Jazz. Und da hat die mich mit zum Mittwochs-Jazz genommen. Und das kannte ich ja aus meinem Radio im Vogtland. Wo ich das erste Mal war, hat Rolf Kühn aus Leipzig, ein ganz toller Pianist, ein unheimlich toller Pianist. Und der saß am Klavier und hat geweint und da habe ich auch geweint und das war so toll, das war unheimlich toll. Dann, ich war ja schon durchs Hören und Saxophon so Jazz-Fan und dann bin ich das geblieben. Dann waren die Jazztage in der kleinen Melodie im alten Friedrichstadtpalast, der dann abgerissen wurde. Und nach meiner Meinung habe ich Louis Armstrong gesehen. Oh, ich habe alle möglichen tollen Leute gesehen.
0: Ja. Deshalb wird in dieser Sendung, liebe Hörerinnen, liebe Hörer, auch Jazz gespielt und andere Musik, die Ulla Seidel sehr mag.

0: Frau Seidel, wir wollen vielleicht noch mal kurz über Ihr Studium oder Ihre Ausbildung sprechen. Sie haben also, um das noch mal zusammenzufassen, Industrieschneider gelernt.
1: Ja.
0: Und haben aber auch an der Kunsthochschule Weißensee studiert. Das ist ja heutzutage fast wie Goldstaub, wenn man dort angenommen wird. Wie war denn das damals?
1: Naja, bei diesem Fachschulstudium irgendwie haben wir da mitgekriegt, dass wir eben für diese Industrie, die durch Plankennziffern sehr eingeschränkt war und auch durch Ex und Import und dass bei uns eben keine Baumwolle und keine Seide wächst und Schafe auch nicht mehr, das war zu teuer und alles, und dass wir so richtig Kunst nicht da machen können und gelernt haben. Und da hat Claudia Engelbrecht, meine Freundin, die dann bei der Sibylle gelandet ist, und ich, wir haben gedacht, dann bewerben wir uns in Weißensee. Und da haben wir uns in Weißensee beworben und haben sie uns genommen.
0: Sibylle war eine Modezeitschrift in der DDR, eigentlich eine sehr, also eine äußerst exklusive, ja, Modezeitschrift mit ganz tollen, ja, Fotos, Modellen, ja, Modesachen, also, ja, einmalig.
1: Ja, den Gattinnen der Politiker, die in die DDR kamen, wollten sie Präsente überreichen. Und da haben die sich ausgedacht, da machen sie eine Kultur- und Modezeitschrift. Und das war die Sibylle.
0: Zur Sibylle sind Sie nicht gekommen. Ihr Weg war ein anderer.
1: Ich hatte zwischendurch in Weißensee ein Disziplinarverfahren. Ich weiß auch gar nicht mehr richtig, was ich falsch gemacht habe. Jedenfalls haben sie mich zur Bewährung in die Praxis geschickt. Und das war in Johanngeorgenstadt im Erzgebirge, der größte Betrieb für Kinderkleidung, VEB Modesta. Und da wollten immer keine Leute hin, Gestalter und so. Und da habe ich ungefähr ein Jahr da schöne Modelle und große Zeichnungen gemacht, und die Gestalterinnen sind mit mir im Schwarzwaldtal spazieren gegangen. War auch nett, aber dann sollte ich unbedingt nach dem Studium dahin, und das wollte ich aber nicht. Und da hat eine Dozentin, Frau Schütte, die mir schon beim Schnittzeichnen Erleichterung verschafft hat, weil ich zwar gute Schnitte machen konnte, aber die Beschriftung, ich habe Dyskalkulie, ich verwechsel Zahlen. Und da hatte die mich halb befreit. Und dann hat die gesagt, bei der DEFA hat sie eine Freundin, die Kostümbildnerin ist, und die machen jetzt einen Film, die Brüder Lautensack. Und die braucht eine Assistentin, die ihr in der Staatsbibliothek und so Zeichnungen und Auszüge macht von der Mode dieser Zeit. Und da saß ich dann ein paar Wochen rum und habe der Zeichnungen gemacht, und dann mit ihr draußen in Kleinmachnow, hatte die im Garten, haben sie da jeden Tag einen Schreibtisch rausgetragen. Das hat mich schwer beeindruckt. Und dann war das Diplom. Und dann hat mich die Frau Wellnitz vom VEB Treffmodelle genommen. Die hat mich gesehen bei der Diplomverteidigung. Das fand sie ganz gut. Und bin eben bei Treffmodelle gelandet.
0: Das heißt, Sie hatten also auch immer ein bisschen Glück, gute Leute an Ihrer Seite, die Sie unterstützt haben.
1: Ich kann immer Leute sagen, an denen ich mich orientiert habe oder mit denen es ging oder so. Ich quatsche auch immer Leute an. Das Schärfste, was meine Tochter so unmöglich findet, ist, es ging in der Straßenbahn so weit, dass ich mit einer Frau die Ohrringe getauscht habe.
0: Sie haben die angequatscht und haben gesagt, Ihre Ohrringe sind schön, wir tauschen.
1: Ich weiß nicht mehr, wer das erste Wort gesagt hat. Wir haben uns gegenseitig, wir hatten silberne Ohrringe mit grünen Steinen. Ich welche, die geglitzert haben, geschliffen, und sie so wie Jade, so oval. Und ich fand, Mensch, du bist so alt, du solltest die Glitzerohrringe wegschmeißen, und der ihre Ohrringe und so. Wie er das erste Wort gesagt hat, weiß ich nicht. Jedenfalls haben wir unsere Taschentücher raus und haben die Ohrringe getauscht.

0: Liebe Frau Seidel, Sie hatten schon erzählt, als Modegestalterin saßen Sie im Prinzip immer zwischen allen Stühlen. Sie hatten die Planvorgaben, Sie hatten eigene Ideen, Sie wollten eigentlich was Schönes schaffen für die Leute. Wie sind Sie eigentlich damit klargekommen, mit diesen Widersprüchen, mit diesen ständigen Zwiespältigkeiten?
1: Naja, wir haben uns halt gestritten mit dieser Abnahmekommission, die es in den Betrieben haben die Ingenieure dann die Abnahmekommissionen gemacht und die Betriebsleiter und haben uns eben das, mach weniger Knöpfe oder einreich oder irgendwelchen Quatsch oder so. Das ging einem schon auf den Nerv. Es ging mir so auf den Nerv, dass ich dann nicht bleiben wollte.
0: Das heißt, Sie haben von sich aus gesagt, Sie gehen raus aus der Modebranche, Sie machen was anderes.
1: Nicht gleich aus der Modebranche. Ich bin erstmal, habe ich mich beworben beim Modeinstitut, weil die mitgekriegt haben, dass ich ganz gut Grafik kann. Das Modeinstitut hat alle halbe Jahre eine Kollektion entwickelt. Also alle halbe Jahre fand eine Tagung statt, wo eine Kollektion gezeigt wurde, die frühestens in 2 Jahren in Handel kam, weil die Stoffe eingekauft werden mussten, die Schnitte gemacht werden mussten, das alles. Und dann mussten sie nach Berlin fahren oder es kamen welche von uns, um ihre Entwürfe zu beurteilen. Da hat man schon vorher geweint. Die hatten dieselbe Ausbildung und waren genauso schlau wie wir. Und wir, die blöden Ziegen aus Berlin, sollten ihnen dann sagen, wie es richtig geht. Oh, das war schrecklich. Also besonders erinnere ich mich, in Dresden haben welche Hochzeitskleider gemacht. Und im Prinzip haben wir immer schöne Hochzeitskleider gezeichnet aus Chiffons und Krepteschien und ganz schönen Stoffen. Und die haben das Zeug gekriegt zu 80-90% Plauner Gardinen, 100% voll synthetisch. Und daraus, das kannst du durch zerschneiden und schief zusammennehmen, nicht schöner machen. Da haben wir vorher geheult und die haben schon geheult. Und das war auch ekelhaft.
0: Und Modeinstitut, was haben Sie da gemacht? Das müssten Sie vielleicht nochmal erklären.
1: In der Abteilung Damenoberbekleidung haben sie mich genommen, weil ich Entwürfe Kleidung für Dicke gemacht habe, wozu die schon da waren, keine richtige Lust hatten. Und ich hatte inzwischen ein Kind und wollte auch manchmal nicht regelmäßig früh da sein. Und da habe ich die Entwürfe für die Dicken gemacht.
0: Also Sie sind in Berlin geblieben, haben fürs Modeinstitut gearbeitet, ja. Wenn ich das jetzt richtig verstanden habe, auch oft von zu Hause aus.
1: Ja, und dann hat die Leiterin dieser Abteilung Damenoberbekleidung mich mal auf der Treppe erwischt und hat gesagt, warum ich denn mein Kind nicht in die Wochenkrippe gebe. Das wäre doch ungerecht den Kolleginnen gegenüber, dass ich keine Dienstreisen machen kann und die in die Betriebe fahren müssen und ich das nicht mache. Und da habe ich eben gesagt, liebe Frau Obanski, es tut mir leid, dass Sie keine Familie und keinen Mann haben. Aber sonst würden Sie wahrscheinlich so unverschämt zu mir nicht sein. Es war auf der Treppe, es hat uns niemand gehört. Sie hat auch noch mit mir geredet. Und dann hatte ich inzwischen eben auch so viele Aufträge vom Modeinstitut für die Hefte Grafik zu machen und für alle möglichen Zeitungen eben. Für die Sibylle, die Hefte und fürs Jugendmagazin Neues Leben. Für Der Morgen habe ich jeden Monat eine Seite gemacht für die Neue Zeit. Jede Woche so ein Zweizeiler oder irgendwie konnte ich dann eben davon leben. Und da bin ich zu Hause geblieben und außerdem hat mein Mann viel verdient.
0: Jetzt muss ich nochmal nachfragen, die Aufträge haben Sie direkt von den Zeitschriften bekommen oder ja. Lief das alles übers Modeinstitut?
1: Die kamen von den Zeitschriften direkt. Die haben mich angesprochen, ob ich für sie auch was machen könnte.
0: Ich möchte kurz einfügen, wer von Ihnen, liebe Hörerinnen, liebe Hörer, noch alte Hefte, Neues Leben zum Beispiel zu Hause hat und dort Modezeichnungen findet. Die sind von Frau Seidel.
1: Na, das kommt auf die Jahrgänge an, die ich jetzt nicht auswendig weiß. Steht hier der Jahrgang drauf?
0: Wir gucken mal kurz auf den Jahrgang. 1987.
1: Das ging bis zur Wende, das stimmt. Dann wollten die irgendwie anders.
0: Wir können unseren Hörern, die es leider nicht sehen können, weil wir sind ja Radio, vielleicht noch erzählen. Wir haben hier eine Ausgabe, da ist ein Wickelrock beschrieben, ja. unter dem schönen Thema schief gewickelt. Also sieht klasse aus, kann man auch eigentlich ganz einfach nachschneidern. Das Nachschneidern war ja in der DDR sowieso, ja. Ich will mal sagen, große Mode. Fast jeder hatte irgendwie, hat aus alt neu gemacht. Haben Sie das auch selbst gemacht?
1: Ich habe auch alles selber gemacht. Wie meine Mutter und meine ganzen Freundinnen oder so. Das war einfach so. Und das, muss ich sagen, war für mich, wenn ich für Zeitschriften was gemacht habe, meine einzige Auflage. Die Sachen müssen irgendwie zu beschaffen sein, vorhanden sein oder nachgemacht werden können.
0: Dann machen wir hier nochmal eine kurze Pause und reden dann darüber, wie es nach der Wende für Sie weitergegangen ist.

0: Also, liebe Frau Seidel, wir wollen noch über die Zeit nach der Wende reden. Ich könnte mir vorstellen, dass das für Sie ja auch eine Zeit war, nochmal so richtig die Chance zu ergreifen, in die Modebranche einzusteigen, nach Paris zu fahren, nach New York, nach Mailand. Was haben Sie gemacht?
1: Was habe ich gemacht? Also das war so, ich habe ja freiberuflich gearbeitet bis zur Wende für alle möglichen Tages- und Wochenzeitschriften und so und auch fürs Modeinstitut und auch für Betriebe und die waren mit einem Mal alle zu. Das war ganz blöd und ich hatte dann nach und nach eben ziemlich abrupt keine Auftraggeber mehr.
0: Das heißt, die waren ohne Arbeit, ohne Einkommen?
1: Ja, und wurde aber als Arbeitslose nicht anerkannt auf dem Arbeitsamt, weil man mir sagte, wenn Sie als Freiberufler keine Aufträge kriegen, dann muss das nicht wert sein, was Sie anbieten. Und dann hat mir aber eine Mitarbeiterin kam aus einer benachbarten Tür im Flur, hat mich festgehalten und hat mir gesagt, das, was Sie gemacht haben, heißt nicht Freiberufler, sondern feste Freie. Sie haben feste Verträge mit, also jeden Monat, mit jede Woche und so, das heißt feste Freie. Und dann durfte ich mich arbeitslos melden.
0: Bevor wir dazu kommen, was Sie dann tatsächlich gemacht haben, wie war es denn mit der Modewelt? Hat Sie das überhaupt nicht gereizt, in die Welt zu fahren?
1: Nö. Ich hatte davon schon so die Nase voll und ich hatte keine Lust mehr. Und außerdem hatte ich überhaupt kein Geld. Bin ich mal zu Geld gekommen, im zweiten Jahr nach der Wende, glaube ich. Da wurde meine Rechnung für Strom und so immer, immer teurer. Das konnte ich dann schließlich nicht mehr bezahlen. Und da habe ich mal hingeschrieben. Und da hatte der Ableser das Komma vor 2 Jahren eine Stelle zu weit rechts gemacht. Und da habe ich über 6.000 D-Mark gekriegt. Und da bin ich nach Island gefahren, weil ich ja mein Leben lang nach Island wollte in der DDR. Und niemand konnte sich Reisen leisten, aber ich bin eisert geworden.
0: Sie sind nicht der Mode hinterhergefahren, sondern Ihren Wünschen.
1: Nee.
0: So, und jetzt kommen wir zurück zu dem, was Sie sich dann beruflich neu aufgebaut haben.
1: Naja, weil ich immer mal mit Kindern gezeichnet habe, privat und auch so und so und so, bin ich zu Paula Panke. Die wollten mit mir die Mädchenarbeit aufbauen.
0: Paula Panke ist was?
1: Das Frauenzentrum in Pankow in der Schulstraße. Also im 4. Stock waren die damals. Und da kamen aber nur Frauen mit Kindern hin, die betreut haben wollten oder eben lesbische Frauen. Aber junge Mädels kamen da nicht in den 4. Stock. Dann durfte ich von da aus eine Magistratsweiterbildung Jugendsozialarbeit-Mädchen machen. Da habe ich auch ein Zertifikat gekriegt während dieser ABM. Das ist toll. Dann ist mir eingefallen, in den Jugendclub der Kurt Lade zu gehen und da eben Mädchen und alte Frauen und Ausländer einzuladen und Kochkurse zu machen mit den ganzen neuen Lebensmitteln. Dann kamen welche. Ich hatte mal einen indischen Untermieter nach der Wende, wo die indische Botschaft aufgelöst wurde. Die brauchten nicht zwingend. Und die sind nach Polen gegangen und haben ihren Sohn bei mir gelassen. Der andere Sohn war Tänzer. Und da haben wir als erstes dann indisch gekocht. Im Osten mit Frauen und jungen Mädchen und dem indischen Tänzer und Musik. Und das war toll im Kurtla, da haben wir solche Sachen gemacht.
0: Was haben Sie denn gemacht, als Sie Rentnerin wurden? Also ich meine, aus welcher Arbeit heraus sind Sie in die Rente gegangen?
1: Ich war in den Jahrgängen, die mit 63 in Rente gehen durften. Und da habe ich dann, das war ja immer, man hat was zum Laufen gebracht und nach 2 Jahren war die ABM alle. Und dann hat mich die Inselgalerie genommen, Frau Dorfstecher in Mitte. Und das wäre bis 63 eben knapp 2 Jahre gewesen. Und da bin ich aber bis 65 geblieben. Das hat mir großen Spaß gemacht. Die hatten eben so eine ausnahmsweise eine Stelle erkämpft, die länger war. Und dann wollte die eher aufhören. Also das ging schon gar nicht.
0: Sie haben ja am Anfang unseres Gesprächs schon gesagt, dass Sie bei Oxfam arbeiten. Und Sie haben ja auch erzählt, dass Sie ein Patenkind hatten. Wie ist denn das zustande gekommen?
1: Hier dieselbe Wohnung im ersten Stock. Da im Sommer macht man die Fenster auf, dann hörte ich plötzlich früh immer Mama, dieselbe zarte Stimme wie meine Tochter, die, wo die klein war. Und dann habe ich gesehen, da wohnt eine Frau alleine, die mit so einem rothaarigen kleinen Kind immer mal über den Hof geht. Und dann habe ich sie halt angesprochen. Ich würde gerne mich mit Kindern, dazu waren alte Frauen auf dem Dorf da. Die Jungen und Mittleren mussten den Betrieb in den Familien essen, anziehen, alles regeln, Viecher verköstigen. Und die alten Frauen haben sich um die Kinder gekümmert und von Alleinstehenden erst recht. Und mir machte der auch Spaß. Und es endete damit, dass die zu mir mal zum Kaffee kamen. Und da hat die Kleine am Tisch gemalt und saß die ganze Zeit am Tisch und fand das schön. Und man stellte sich raus, die hat zu Hause keinen Tisch und keinen Stuhl. Und dann habe ich sie gelobt, wie schön sie gemalt hat. Und das sagt die Mutter, saß hier die Kleine, hier ich da, sagt die Mutter, willst du sie haben, ich gebe dir die Nummer vom Jugendamt, ich kann sie nicht gebrauchen. Und da dachte ich so, na, jetzt ist Engagement und Einsatz nötig. Und dann haben wir die Sonnabende immer verbracht, da war die 4 Jahre alt. Die war so begeistert vom am Tisch sitzen, Stuhl. Die hat ein Buch von Anfang bis Ende gelesen. Manchmal brauchte ich Sonnabends nichts mit ihr machen, weil die ein Buch von Anfang bis Ende gelesen hat.
0: Wie lange haben Sie sie begleitet?
1: Naja, wo sie dann so 10 Jahre alt war, haben die in der Schule gemerkt, dass sie entweder zu spät kam oder Hunger hatte, weil sie kein Frühstück gekriegt hat. Und die hatten aber hier hinten in der Schule, das war ganz toll, die hatten so einen Lehrer, der früher in die berühmte Bäckerei Siebert gegangen ist und früh vom Tag vorher die Backwaren geholt hat für die Kinder, die nicht gefrühstückt hatten. Aber jedenfalls haben die sich ans Jugendamt gewendet und das Jugendamt hat sich dann gekümmert und hat sie in eine Einrichtung gebracht von Kindeswohl e.V. in Buch.
0: Haben Sie jetzt noch Kontakt?
1: Ja, die lebt aber jetzt in einer Wohngemeinschaft in Wriezen. Und die schreiben keine Briefe und anrufen tut sie auch selten und außerdem pubertiert sie heftig und wird schon 16 und hat so einen Busen. Aber immer noch die vielen roten Haare und ist sehr, sehr nett.
0: Frau Seidel, da jedes Gespräch auch ein Ende haben muss, möchte ich gerne zum Ende unseres Gespräches noch mal kurz auf die Mode zurückkommen und zwar auf Mode im Alter.
1: Man muss seine Körperlichkeit kennen. Wer kurze Beine hat, der soll keinen Minirock anziehen und hautenge Strumpfhosen, wenn er kurze O-Beine hat. Wenn du sowas Loses anhast, dann denken sie, die hat abgenommen, das ist alles zu weit. Aber ich finde, dass die Leute eben auch Farbe mal probieren sollen. Das sieht doch toll aus. Das Bild von sich selber finden, nicht danach gucken, was für Leitbilder sind, wie jemand auszusehen oder man soll in sich selber finden, was zu einem passt. Wenn du lang genug gelebt hast und viel gemacht, angestellt hast, dann fällt dir schon mit der Zeit was ein.
0: Das finde ich jetzt ein schönes Schlusswort. Ja. Mut zur Farbe und einfach mal was anderes probieren, was einem steht. Mutig sein.
1: Mutig sein.
0: Dann bedanke ich mich herzlich bei Ihnen, ja. Frau Seidel, für dieses kurzweilige, lange Gespräch und wünsche Ihnen viel Gesundheit.
1: Danke.
0: Ich verabschiede mich bei Ihnen, liebe Hörerinnen, liebe Hörer. Mein Name ist Gabi Loke. Ich bedanke mich auch bei Martina Rehmer, die Musik rausgesucht hat, die Frau Seidel gerne hören wollte. Und sie hat diesmal nicht nur die Musik rausgesucht, sondern sie hat auch die Verbindung zu Frau Seidel hergestellt und konnte Frau Seidel dafür begeistern, mit Radio Ginseng ein Interview zu machen. Nochmals herzlichen Dank an Sie beide und tschüss. Nachtragen möchte ich noch die musikalischen Gäste dieser Sendung. Little Richard, Hubert von Geusern, Rolf Kühn, Louis Armstrong und Gerhard Gundermann. Was Sie gerade hören, ist das Zentralquartett mit Conny Bauer, Ulrich Gumpert, Ernst Ludwig Petrowski und Günther Sommer.

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Es ist 4 Uhr. 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

Ein herzliches Willkommen sagt Ihnen Dietmar Micklich aus der Lausitz. Wir bringen Ihnen heute wieder krasse Fakten aus der krassen Lausitz zu Gehör. Freuen Sie sich also auf ein paar Notizen aus der Provinz. Die Themen unserer heutigen Sendung Notizen aus der Provinz, die kommen aus dem Bereich Kunst, Kultur, Genuss. Wir wollen zuerst berichten vom 7. Lausitz-Festival, das in der Zeit vom 25. August bis zum 13. September diesen Jahres hier an vielen verschiedenen Orten in der Lausitz gefeiert wird. Das Lausitz-Festival wird dieses Jahr abermals unterschiedliche Aspekte des Strukturwandels künstlerisch begleiten. Es thematisiert auch, dass nur aus der Bewegung heraus Neues entstehen kann. Und zur guten Tradition dieses Festivals gehört selbstverständlich das Inspirationswort. Und in diesem Jahr heißt es Geh schöpferisch. Und es soll uns daran erinnern, dass viel in unseren Händen liegt und Gestalten der beste Weg ist, auf Veränderungen aktiv zu reagieren. Dass das Festival gute Freunde unter den renommierten Künstlerinnen und Künstlern des Landes und der Region hat, zeigen die hochkarätigen Besetzungen. Die Vielfalt der einzigartigen Spielstätten wird immer mehr auch zum Markenzeichen dieses Festivals. Und natürlich von Jahr zu Jahr verwurzelt sich das Lausitz-Festival mehr in der Region, auch derart, dass mehr regionale Künstler dabei sind. Seien wir also gespannt auf Hinweise zu einzelnen Events im Lausitz-Festival vom 25.8. bis zum 13.9.

0: Im Gespräch mit dem Intendanten des Lausitz-Festivals, Daniel Kühn, habe ich versucht herauszubekommen, warum das Lausitz-Festival so verwegene Spiel- und Ausstellungsorte gewählt hat und warum natürlich gerade Hamlet in der Lausitz im Hangar 1 in Cottbus gespielt wird. Und das übrigens am 28., 29. und 30. August.
1: In dieser Lausitz, die so viele Fragen hat und so viele Fragen aufgibt, ist es, glaube ich, ganz gut, einmal so ein bisschen zu überlegen, warum wir nochmal daran zu erinnern, warum wir im Lausitz-Festival manches so angehen, wie wir es tun. Warum also hier, ich glaube, versprechen kann ich gar nichts, aber ich glaube, glauben zu dürfen, dass es wieder ereignishaft wird, warum wir hier ein Hamlet machen. Die Frage wurde, Sie haben es ja alle in den vergangenen Jahren mitbekommen, immer gesagt, was hat denn das mit der Lausitz zu tun? Nun, ich glaube, sehr viel, weil es doch unsere Aufgabe ist, andere Blickwinkel und neue Standpunkte aufzuzeigen. Mit Theater, mit Spiel, mit Imagination, mit sich vorstellen, man wäre jemand anderer in einer vielleicht anderen Zeit, kann man einen klareren Blick darauf gewinnen, wo wir sind. Und worauf es uns diesmal ankommt, ist ein sehr schöner Gedanke, der mir tatsächlich, Tom, sehr, sehr bewegt und den ich nochmal, nicht zum ersten Mal, nochmal sagen möchte. Wir sind überall und es gibt viele Konflikte in dieser Welt. Eines flammt heute früh gleich wieder auf. Es gibt viele Veränderungsprozesse. Ich glaube, wir haben alle den Eindruck, dass nichts wirklich gerade dabei ist, so zu bleiben, wie wir es kennen. Nun ist das eine Binsenwahrheit, alles verändert sich ständig, aber ich glaube, wir haben alle den Eindruck, dass das jetzt gerade besonders schnell passiert in unserer Zeit. Und in der Lausitz haben wir die Besonderheit noch dazu, dass wir aufgerufen sind, diese Veränderung zu steuern. Wir sind aufgerufen zu handeln. Wir sind aufgefordert, uns selbst, die Lausitz, neu zu erfinden. Und das betrifft natürlich viele Menschen, die sich fragen, ja, wie soll das denn gehen? Wie soll ich Sicherheit gegen etwas anderes austauschen? Wie soll ich auf ein Ziel zugehen, wenn ich gar nicht weiß, wo der ist, wenn ich ihn erst erfinden muss? Also beim Erfinden des Ziels drauf zugehen, das ist viel, das ist hart, das ist eine Realität, die wir wahrnehmen müssen und natürlich wird sie nicht dadurch besser oder vielleicht doch, weiß ich nicht, dass die Lausitz gerade mit solchen Prozessen sehr, sehr viel Erfahrung hat. Und ein Punkt, der mir sehr wichtig scheint, ist es, dass dieses Handeln, zu dem wir alle aufgefordert sind, eine bestimmte Geisteshaltung erfordert. Und das ist nicht mein Gedanke, das ist ein Gedanke, den sehr viele sehr kluge Leute entwickelt haben, der mir aber sehr relevant erscheint. Nämlich der Gedanke, dass wenn wir aufgefordert sind zu handeln, die Welt zu gestalten, eine neue Lausitz zum Beispiel zu erfinden, wir davon ausgehen müssen beim Handeln, dass Fehler möglich sind. Dass nach den Fehlern ein Neuanfang möglich ist. Dass ich, wenn ich handle, davon ausgehen darf, dass ein anderer mir für das, was vielleicht nicht so klappt, vergibt. Und dass der andere auch davon ausgehen darf, dass ihm vergeben wird. Ohne diesen Gedanken, die Möglichkeit eines Neuanfangs, werden wir alle zu Salzsäulen erstarrt. Das ist etwas sehr, sehr Wichtiges. Und das zeichnet das Bild einer Welt, von der es mir vorkommen will, dass sie eine andere ist als die, die wir heute erleben. Und diese Welt zu zeichnen, auf das ein Wandel besonders gut gelingt, das ist etwas, was mich sehr bewegt und womit Hamlet, und damit schließt sich der Kreis, die Theatereröffnungspremiere, die hier stattfinden wird, sehr zu tun hat. Schauen Sie, Hamlet kommt aus Wittenberg. Das ist nicht zufällig. Also nicht Bielefeld, nicht Mannheim und auch nicht Oslo, auch nicht Cottbus, sondern Wittenberg. Er kommt zurück zu einer Zeit, in der das, was wir alle in Wittenberg wissen, schon passiert ist. In einer Zeit, in der sich Shakespeare fragt, wie wird denn der Wandel im England seiner Zeit? Im England, das nicht einen neuen Gott, aber vielleicht doch jedenfalls ein vollkommen neues System und ein politisches System sucht. Und er findet sein Land vor in einer Situation, die er nicht einschätzen kann. Und das ganze Stück, was die Macher daraus genau machen werden, das entwickelt sich. Und davon können die uns mehr erzählen als ich jetzt gerade. Aber das ganze Stück handelt davon, tue ich jetzt etwas oder tue ich es nicht? In Hamlets Worten, sein oder nicht sein. Sein, also bin ich und tue was, oder tue ich so, als ob ich nicht bin und tue es nicht und handle nicht und bin nicht? Das ist die ganze Frage. Und zu wissen, dass diese Fragen schon mal behandelt wurden, ist etwas sehr schön, und damit schließt sich dieser Kreis. Und dass wir das in so prominenter Besetzung machen können, Götz Schubert, der da dankenswerterweise steht, sagte, darf ich das sagen, sagte vor einigen Wochen, das ist ja schon fast schon das Ensemble des Lausitz-Festivals. Also wenn sich das so anfühlt, freue ich mich ungemein.

0: Das Lausitz-Festival startet ja mit einer großen Premiere, nämlich Hamlet, und zwar in einer Inszenierung von Marcel Kohler und der Dramaturgie von Michael Höppner. Ich hatte das große Glück, Götz Schubert zu sprechen, der ja schon seit mehreren Jahren zum Ensemble dieses Lausitz-Festivals gehört, welches in diesem Jahr ja auch noch erweitert wurde durch die großartige Corinna Harfurch, die in dieser Inszenierung mitspielt. Und es gab eine Leseprobe und ich habe natürlich Götz Schubert gefragt, wie die erste Leseprobe, die im Prenzlauer Berg stattgefunden hat, gewesen ist.
1: Spannend. Vor allem war es ein ganz schönes Wiedersehen der Truppe, ja, der Shakespeare-Lausitz-Truppe, die, wie ich das jetzt mal nennen würde. Ja, weil natürlich, wir waren ja übers Jahr verstreut, kommen unterschiedlich her und es war einfach schön zu sehen, dass man sich aufeinander freut mit auch ein paar neuen Menschen, die zur Familie dazu stoßen und so haben wir uns lustvoll in diese Fassung, die ja Marcel gemacht hat und Michael zusammen, die ja dann doch auch eine Überraschung. Und deswegen ist auch in der Fassung noch die eine oder andere Überraschung drin und darauf waren wir sehr neugierig. Ja, das ist schon sehr aufregend. Aber wir freuen uns drauf.
0: Nun fand ja dieses Pressegespräch direkt an dem Veranstaltungsort in Cottbus im Hangar 1 statt. Und ich habe Götz Schubert gefragt, was er denn seinen Kollegen berichten wird über diese Spielstätte, die ja sehr ungewöhnlich ist.
1: Dass er tatsächlich nicht ganz so groß ist, wie er auf diesem Papier da aussah, wo man dann dachte, die Zuschauertribünen, die glaube ich dastehen sollen und dastehen, das wirkte auf der Zeichnung so ein bisschen fast verloren. Ja, das ist nicht ganz so überrumpelnd, wie ich das jetzt hier gerade sehe. Und dass wir uns sehr um die Tonanlage kümmern müssen. Akustik. Und dann kommen ja auch so verschiedene Sachen vor, möglicherweise Wasser, Farben und ja, das geht schon, hier muss man ein bisschen was machen, du kannst ja dich hier nicht einfach nur so ein bisschen hinstellen in die Ecke und irgendwas so vor dich hinprubbeln, da muss schon ein bisschen spielen, müssen wir schon ein bisschen und da muss die Technik irgendwie mitspielen und funktionieren, damit sie uns nicht die Beine weghaut.
0: Da also die Premiere am 26. August bereits ausverkauft ist, da empfehle ich Ihnen also für den 28., 29. oder 30.8. Hamlet zu besuchen. Ausführlich

Programminformationen und auch Änderungen können Sie natürlich im Internet jederzeit abrufen, auch die entsprechenden Veranstaltungsorte, und zwar unter www.lausitz-festival.eu. Nochmal zur Wiederholung: www.lausitz-festival.eu.

0: Nun können wir hier nicht jede Veranstaltung des Lausitz-Festivals vorstellen, aber auf zwei außergewöhnliche Lesungen mit Prominenten möchte ich Sie noch hinweisen. Da wäre zunächst das Weiße Leintuch. Da liest nämlich Corinna Harfurch aus dem gleichnamigen Roman des litauischen Autors Anatas Skemmer. Und Passion über die Menschlichkeit, das ist nach dem Roman von Amelie Nothomb und da liest in der Dorfkirche in Kuhnewalde Götz Schubert. Und ihn habe ich natürlich gefragt, was das Spannende für ihn war bei der Suche nach diesem Text und bei der Beschäftigung damit.
1: Das Spannende war daran, ich habe für eine andere Veranstaltung, das ist eine Weile her, einen Text gesucht, der irgendwie die Kreuzigung behandelt und erzählt. Und ich wollte etwas, ein bisschen einen anderen Blick finden. Habe mich dann doch nicht getraut, Monty Python zu aber schon darüber nachgedacht, weil auch da gibt es, sage ich mal, so satirische Texte, die noch ein Evangelist mehr, von dem keiner weiß und der dann die Geschichte auch nochmal irgendwie anders erzählt. Aber dann sind wir halt auf diese Amelie Nothomb gestoßen und die macht was ganz, ganz Tolles. Die nimmt die Vermenschlichung Gottes in der Gestalt Jesu sehr ernst. Und man kann ihm unglaublich, was geht denn in einem Menschen vor am Abend vor seiner Kreuzigung? Mit allen Zerwürfnissen, mit allen Zweifeln, mit allen kuriosen Situationen und das hat mich so berührt. Ich habe dann irgendwann gesagt in einem Gespräch, so nah habe ich mich Jesus eigentlich noch nie gefühlt, weil ihr auch gelingt, das Göttliche nicht auszuklammern. Das macht sie auf eine ganz zauberhafte Weise, aber man kriegt ein Gefühl für die Dimension, was das eigentlich bedeutet, sowas durchzumachen. Und natürlich ist es auch ein Generationskonflikt. Es ist auch wirklich ein harter Kampf zwischen Vater und Sohn. Der ist dann zufälligerweise Gott, aber er ist auch ein Vater, der seinem Sohn gehörig was aufbürdet. Jesus hinterfragt das auch. Ist er okay, ich muss das machen, aber ist das wirklich so vernünftig? Und das Ganze, weil das wirklich so eine Welt aufmacht, wird dann begleitet von Musiken, die Manuel Munzinger mit der Oboe spielt. Wir kennen uns schon länger, wir haben schon ein paar Sachen zusammen gemacht. Und während dieser Musik hat man wirklich Zeit, sozusagen über das Gehörte nochmal irgendwie nachzudenken oder sich in der Kirche umzusehen. Ja, das meinen wir so ein bisschen mit diesem, es ist mehr, es geht darüber hinaus, dass es nur irgendwie ein Schauspieler setzt sich hin und liest irgendwie was vor und dazwischen kommt dann immer Musik. Also das versuchten wir so ein bisschen mit diesem Begriff es ein bisschen zu erweitern, weil ich glaube wirklich, dass es eher ein Erleben ist als nur ein Zuhören.

0: Nun gibt es während des Lausitz-Festivals nicht nur Musik, Literatur und Schauspiel, sondern es gibt auch philosophische Gespräche. Und zwar gibt es das sogenannte Lausitz-Labor, welches zum vierten Male stattfindet. Und dieses Lausitz-Labor ist der angestammte Ort für Philosophie, Vorträge und gehaltvolle Gespräche im Lausitz-Festival selbst. Denn über 3 Tage hinweg lassen sich hochrangige Autorinnen und Philosophen im alten Stadthaus mitten in Cottbus von manchen Festivalerlebnissen inspirieren, um gemeinsam zu sprechen und weiterzudenken, was man gesehen hat. Also ein sehr interessantes, aber nicht normales Format. Und ich habe den Intendanten des Festivals, Daniel Kühnel, gefragt, was denn Inhalt dieses Formats und vor allen Dingen seine Wirkung sein soll.
1: Ich glaube, in allen Bereichen der Kunst haben wir es, und das muss man sich immer wieder vergegenwärtigen, mit sehr vielen Entscheidungen zu tun, die sehr konkret über Material, über Position, über Sprache, es ist tun. Auch die Musiker entscheiden über eine Partitur, und das ist der musikalische Text, der aber physisch in die Realität gebracht werden muss. Und das ist eine Quelle für Wissen. Unsere Zeit scheint mir, korrigieren Sie mich, streiten wir gerne darüber, wird nicht die Zeit betitelt werden, glaube ich, im Rückblick, die Zeit, die in Kunst vertraut hat. Also viele andere Sachen, ich glaube, das wäre nicht ganz das, was uns als erstes einfiele über die Zeit, in der wir leben. Und deshalb ist es wichtig, dass wir einen Augenblick in der Begegnung mit Kunst auch die Möglichkeit haben, zurückzutreten und aus der Kunst heraus uns fragen, was sagt uns das? Mit was hat es sonst noch zu tun? Welche Leute haben sich was dazu einfallen lassen und wie hängt es mit anderen Sachen zusammen? So ist die Vorstellung, dass dann ein Feld entsteht, in dem man sich plötzlich noch mehr wiederfindet. Natürlich soll das nicht so sein, im Lausitz-Labor schon gar nicht, dass uns dort gesagt wird, was wir über etwas zu denken haben. Das ist überhaupt nicht der Punkt. Also die Begegnung mit allen Formen der Kunst, ob jung oder schon sozusagen immer da gewesen, ob neu oder alt, ob in einer Kirche oder in einem solchen Saal wie hier, da kommt es immer auf unsere Begegnung an. Und trotzdem gibt es Kontexte, die keiner von uns komplett wissen kann. Und auch ein Lausitz-Labor wird das nicht ändern, aber es kann sozusagen die Blickwinkel bereichern. Und darauf kommt es an, und es ist toll, wie das Lausitz-Labor es seit Anbeginn schafft, die wichtigsten deutschsprachigen, meistens Denkerinnen und Denker zusammenzubringen. Das ist frappierend. Ich glaube, man merkt erst allmählich und auch ich selbst erst im Rückblick, welche Begegnungen mit welchen Geistesgrößen man hatte. Es kommen Studenten dahin, mittlerweile aus der ganzen Republik, denen das Lausitz-Festival auch die Anreise ermöglicht und das Übernachten in Cottbus in einer Jugendherberge. Also es ist aber es ist wichtig, dass es sozusagen sowohl in der wissenschaftlichen Community als auch unter der Studentenschaft und unter Menschen, die gerne Kunst erleben und auch gerne nochmal darüber nachdenken, es plötzlich zum Ereignis wird, auch dort. Und das ist ganz toll. Es entstehen in diesen 3 Tagen, es entsteht tatsächlich so eine Realität, und das Labor wird sich auch mit der Frage beschäftigen, wie gelingen Neuanfänge? Was bedeutet das zu überwinden? Überwinden zu können, überwinden zu müssen auf vielen verschiedenen Ebenen. Das sind alles Fragen, die uns alle angehen und die dort diskutiert werden auf einer Sprache, die auch wirklich jeder verstehen kann. 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

0: Herr Kühnel, nun gibt es ein ganz besonderes Festivalende. Dieses Finale findet in der Kulturweberei in Finsterwalde statt. Und da haben wir ja auch ein Studio. Vielleicht können Sie uns schon verraten, wer denn am 13.09. dort zu Gast sein wird.
1: Dee Bridgewater, keine geringere, die großartige Jazz-Legende, Sängerin jedenfalls. Eine sehr eigenständige Erscheinung. Sie bettet sich in die große Jazz-Szene unserer Zeit mühelos ein und trotzdem ist sie unverkennbar in Stil und im Zugriff und auch im musikalischen Geschehen. Ich glaube, sie ist in Amerika, weil sie dort sehr viel mehr aufgetreten ist, noch berühmter als es in Europa ist. Das ist also eine ganz tolle Gelegenheit, sie mit Trio zu hören. Das passiert auch nicht jeden Tag. Wir haben lange gezittert und ich danke meinem Kollegen Matti Struwins sehr für das gemeinsame Zittern und für diese Geduld und für das nicht nachlassen, eben doch, es wird passieren und es ist gelungen. Sie ist, glaube ich, berühmt geworden mit einem Hommage an Ella Fitzgerald vor vielen, vielen Jahren und vor 10, 15 Jahren noch einmal mit einem Hommage-Album an Billie Holiday. Die Erscheinung, das, was man da zu erwarten hat, ist, also sie beherrscht alle Register des Jazzgesangs. Ich habe immer den Eindruck, sie bringt auch noch etwas einer afrikanischen Herkunft dieser Musik noch stärker mit rein, als es im klassischen Jazz üblich ist.

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1: Der Theaterjugendclub vom Piccolo Jugendtheater, der ist dieses Jahr das erste Mal beim Lausitz-Festival dabei. Und zwar mit einer Inszenierung Gehen bleiben. Darüber spreche ich gleich mit Matthias Heine, dem Verantwortlichen des Theaters für diesen Theaterjugendclub. Muss ihm aber zuallererst ganz, ganz herzlich gratulieren, denn dieser Theaterjugendclub war in diesem Jahr beim Berliner Theatertreffen eingeladen mit seinem Stück Anne. Und natürlich interessierte mich, wie es denn in Berlin gewesen sei.
2: Also das ist für uns hervorragend gelaufen. Wir hatten jetzt das Vergnügen, bei den Berliner Festspielen zu sein, im Haus der Berliner Festspiele, dort alle eingeladenen Inszenierungen zu sehen, also 7 Stück von, weiß ich nicht, 110 BewerberInnen. Und das war ganz toll und wir haben Workshops gemacht und die Jugendlichen waren also da durchmischten Gruppen unterwegs und haben, glaube ich, eine riesen Woche gehabt, ein tolles Erlebnis. Das schreibt sich wirklich in die Biografie ein, so ein Erlebnis. Es war hervorragend, die Hütte war voll, das große Haus der Berliner Festspiele, da schlackern dir schon ein bisschen die Ohren und die Knie. Also mir jedenfalls nicht. Aber den Jugendlichen, die haben nämlich einfach mal die geilste Vorstellung ever gespielt von dem Stück. Und ja, das war sehr ergreifend, sehr bewegend und Standing Ovations und gute Gespräche hinterher. Ja, also eine tolle Veranstaltung, eine tolle Sache. Und dann können wir einen tollen Strich drunter machen.
1: Nun seid ihr ja nicht das erste Mal geehrt, sondern ihr habt schon mehrmals an diesem Festival teilnehmen dürfen. Das heißt, ihr wurdet eingeladen. Da plant man doch jetzt voraus. Woran arbeitet ihr denn jetzt vielleicht fürs nächste Jahr?
2: Ja, nun jetzt ist es, also es ist immer so, dass das auf einen zukommt. So, ne? Und 2025, 80 Jahre Kriegsende, war irgendwie klar. Und dann kam das Lausitz-Festival auf uns zu mit der Idee einer Co-Produktion, die mit Jugendlichen zu machen. Großes Oberthema Lausitz, ja. Oder wie die Jugendlichen sagen, Wausitz. Mhm. Nein, ja, aber auch ein bisschen mit einem sozusagen runtergezogenen Auge. Also krasse Gegend, krasse Lausitz, krasse Wausitz. Dazu wollen wir was machen. Dazu kooperieren wir mit dem Lausitz-Festival. Und mit Ruth Maria Thomas, der Autorin, der Bestseller-Autorin, die auch aus unserem Stall sozusagen kommt, aus dem Piccolo-Theater. Und die bei der Textentwicklung mit mir zusammen und den Jugendlichen an unserer Seite steht. Und da haben wir ein tolles Material entwickelt. Und der Arbeitstitel von dem Stück ist Gehen bleiben. Das wird jetzt auch der Titeltitel. Und wie der Titel das schon sagt, befasst es sich mit der Frage, gehe ich, bleibe ich und bleibt mal stehen bei diesem Gehen-Bleiben-Thema. Und wie geht es also weiter für mich, wie geht es weiter für junge Menschen nach der Schule, nach dem Abitur, in welches Studium gehen sie, können sie das auch in Cottbus machen, wollen sie das in Cottbus machen, was fehlt strukturell in der Region, was treibt sie weg, was hält sie hier, was sorgt für Fernweh, was für Heimweh, was kann man leicht verändern, was ist sozusagen einfach gesetzt. Und das diskutieren wir in diesem Stück. Und Premiere ist am 29. August im Rahmen des Lausitz-Festivals und wird hoffentlich ganz, ganz schön. Also ist sowieso schon erstmal viel offener und viel, also ein bisschen heiterer als jetzt das letzte Thema. Und ja, wir freuen uns drauf.
1: Dann toi, toi, toi für das Lausitz-Festival und natürlich dann auch toi, toi, toi vielleicht für eine Einladung zu den Berliner Festspielen.
2: Na, das werden wir mal sehen, ob das zum dritten Mal hintereinander klappen kann.
1: Zwei Mitglieder dieses Theaterjugendclubs, nämlich Maja und Adrian, berichteten über den gegenwärtigen Stand der Erarbeitung dieses Stückes Gehen bleiben.
3: Also wir hatten schon unsere ersten Textbuchproben, wo wir dann sozusagen das ganze fertige Textbuch dann einmal durchlesen und gucken, was uns gefällt, was uns nicht gefällt, und haben auch schon Text verteilt und sind jetzt schon in der im Anfangsstadium, dass wir dann jetzt schon peu à peu mal so Szenen durchstellen und ja, so ungefähr da ist jetzt der Arbeitsstand.
1: Da schließt sich natürlich die Frage an, wie geht man denn bei der Erarbeitung eines solchen neuen Stückes überhaupt vor?
4: Ja, also ganz grundprinzipiell haben wir erstmal eine Idee für ein Stück. Jetzt in diesem Fall war es der Impuls, ja, wir wollen mit dem Lausitz Festival zusammenarbeiten und anhand davon suchen wir uns ein Thema. Das Thema ist dann jetzt in dem Fall, was wollen junge Menschen? Wollen sie in der Lausitz bleiben? Wollen sie gehen? Was ist denn jetzt eigentlich Phase? So, ich bin ein bisschen angeschlagen. Ich hoffe, das ist nicht zu schlimm. Ja, und dann kommen wir halt auf die Idee, okay, ey, wir sollten Texte schreiben. Also wir Jugendlichen schreiben zum großen Teil die Texte selber. Wir haben Texte von Charlie und so weiter zum Beispiel drin wieder, welcher dann inszeniert wird von uns und dann eben als Szene im Stück vorkommt, kurz gesagt. Ich hoffe, es ist nachvollziehbar, was ich meine.
3: Wir wollen das eine, ein kleiner Spoiler, die Idee, dass wir dann auch während des Stücks ins Gespräch gehen mit dem Publikum und die vielleicht auch wirklich konkret fragen, ob denn das Publikum gerne bleiben würde. Und das ist auch so eine typische Eigenschaft des Piccolos, dass das Publikum nicht immer ganz so die Zeit einfach sozusagen sich einfach hinsetzen kann und dann einfach sich sozusagen das Stück angucken kann, sondern das wird immer ein bisschen involviert. Und ich glaube, das wird auch dann ganz spannend. Kann man ja davor halt nicht sagen, was so die Antworten sein werden.
1: Ja, da sind wir mal gespannt auf die Uraufführung Gehen, Bleiben, einem Stück von Ruth Maria Thomas, Matthias Heine und den Jugendlichen. Und die Aufführungstermine sind Premiere am 29. August und dann noch am 1. September und am 16. September.

0: Wenn Ihnen der Name Jonatas de Andrade etwas sagt, dann kann ich Ihnen eine Ausstellung empfehlen. Sie wandert auch, und zwar gibt es zwei Standorte, zuerst in Bad Muskau in der Zeit vom 29. August und dann in Cottbus ab dem 1.9. Und zwar erleben Sie Ausstellungsstücke und ein Filmkonzert des brasilianischen Künstlers. Was bedeutet es, als Mensch neben weiteren Lebewesen zu existieren? Diese Frage wird gestellt. Oder wie kann man ein guter Bürger in dieser Welt sein? Derartige Fragen geht das faszinierende Werk des brasilianischen Künstlers Jonathan de Andrade an, der 1982 geboren wurde. Es betrachtet menschliche Stärke und Schwäche und zeigt das Potenzial der Menschen, gesellschaftliche, politische und körperliche Herausforderungen in erster Linie dadurch zu überwinden, dass sie sich mit anderen Lebewesen verbinden. Interessantes Thema und wie gesagt die zwei interessanten Orte. Auf einen möchte ich noch besonders hinweisen, und zwar das Brandenburgische Landesmuseum für moderne Kunst, das Dieselkraftwerk hier in Cottbus. Diese Ausstellung läuft also da vom 1.9. bis zum 15.11. Was Sie aber keinesfalls verpassen sollen, ist die derzeitige Ausstellung, die noch bis zum 16. August unter dem Titel Aufnahmezustand läuft. Und zwar nicht nur in Cottbus, sondern auch in der Partnereinrichtung in Frankfurt oder dort eben auch im Brandenburgischen Landesmuseum für moderne Kunst. Was gibt es zu sehen? Es sind die vielfältigen Sammlungszugänge, also Ankäufe, Schenkungen und Nachlässe der Jahre 2021 bis 2025, zumindest ein Teil davon, zu sehen. Und die Chefin des Brandenburgischen Landesmuseums für moderne Kunst, Ulrike Krehmeier, habe ich gefragt, was denn der Grund für diese Ausstellung sei.
1: Es ging uns vor allem darum, das ist ja tatsächlich, was wir jetzt hier zeigen, nur ein Bruchteil dessen, was wir in die Sammlung überführen konnten. Das ist natürlich toll. Und wir wollten so ein bisschen zeigen, A, was haben wir überhaupt Neues gekriegt? Und B, wie fügt sich das in den historischen Sammlungsbestand ein? Weil man sammelt ja nicht einfach alles, was man so kriegen kann, sondern man hat ja Kriterien. Das sind teilweise Künstlerinnenpositionen, das sind teilweise Inhalte, manchmal sagt man auch irgendwie, okay, da gibt es in der historischen Sammlung Ansätze konstruktivistischer Bildvorstellungen oder figurativer Wahlweise. Und jetzt haben wir die Möglichkeit, das aufzustocken, aufzubauen durch neue Positionen, durch Erweiterungen von Positionen. Und dann greifen wir natürlich dankbar zu. Und das wollten wir auch unserem Publikum natürlich zeigen. Alles, was Sie hier sehen, haben Sie in Cottbus noch nicht zu sehen bekommen. Das ist ja auch immer so eine Sache. Wir kriegen deutlich mehr ins Haus, als wir so ad hoc zeigen können. Und dann sind wir natürlich stolz wie Bolle, gebe ich zu, und denken uns, diese Freude möchten wir auch ans Publikum weitergeben.
0: Lassen Sie doch bitte mal unsere Hörerinnen und Hörer etwas hinter die Kulissen schauen. Sie sprachen heute von Schenkungen und von Ankäufen. Wie funktioniert denn Ihr Blick in der Kunstwelt? Was ist denn lohnenswert zu erwerben? Oder wie werden Sie denn aufmerksam auf solche Dinge?
1: Oh, das ist eine ganz komplexe Frage, die keine kurze Antwort zur Folge haben wird. Ich warne Sie. Also, natürlich gucken wir immer ganz genau hin bei Künstlerinnen und Künstlern, von denen wir schon was in der Sammlung haben. Okay. Dann haben wir natürlich, wir gucken uns ja viele andere Ausstellungen an. Wir besuchen Ateliers, wir besuchen andere Sammlungen. Wir sind im Gespräch mit Menschen. Und manchmal entdecken wir oder wird uns auch zugetragen, da gibt es irgendwie Konvolute oder Werke von jüngeren Positionen oder auch von Künstlern, die wir vielleicht noch gar nicht kennen, weil sie sogenannte gebrochene Karrieren haben. Und dann versuchen wir alles Mögliche. Mit Geld können wir es in der Regel nicht so richtig richten, ehrlich gesagt. Aber um die Sammlung zu erweitern und Werke übernehmen zu können. Weil jetzt, ich muss so einen kleinen Zusatz hinterher schlenkern. Auch wenn ich immer wieder betone, dass unsere Ankaufsetats äußerst schmal sind, ist natürlich gerade auch bei Schenkungen, Vorlass, Nachlass, was auch immer, das ist schon auch ein Quid pro Quo-Deal. Wir wissen genau, ein Museum ist dazu da, Kunst auch überlebensfähig zu machen. Zum einen, wir haben wunderbare, uns teuer zu stehen kommende Depots. Also die konservatorischen Voraussetzungen haben wir auch. Aber in einem Museum werden Arbeiten natürlich auch immer wieder gezeigt. Sie werden in einem Kontext präsentiert. Sie werden kunsthistorisch beleuchtet. Wir arbeiten ja auch viel mit Universitäten, Akademien, anderen Forschungseinrichtungen zusammen. Und es geht auch immer wieder um die Beforschung des Sammlungsbestandes und damit auch finden dann Werke über diesen Weg Eingang in Kataloge, in wissenschaftliche Bücher und so weiter und so fort. Und all das trägt natürlich dazu bei, dass, wenn alles gut geht, wovon wir ausgehen, diese Kunst auch noch in 100 Jahren eine Relevanz haben wird und vor allem im Museum, einem öffentlichen Ort, verfügbar ist.
0: Ich hoffe, Sie artikulieren unbedingt den Wunsch, Sie mögen mehr Geld haben und möchten auch gerne mal auf Versteigerungen oder auf großen Kunstausstellungen Dinge erwerben, die vielleicht für Ihre Sammlung noch, ich sag mal, interessant wären.
1: Das kann ich natürlich immer tun. Ich stelle mich jetzt hier wie das Goldmariechen, wie Sternentalerchen in unser Foyer und hoffe, dass der Geldregen herunterprasselt. Aber das wird voraussichtlich nicht passieren. Also müssen wir andere Wege finden. So, was Jaulen, Jammern nützt da nichts.

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Das waren sie wieder, die Notizen aus der Provinz. Krasse Fakten, krasse Lausitz. Wenn Sie Informationen zu dieser Sendung an uns geben wollen, dann gerne unter info@radioginseng.de. Dietmar Micklich, der hier am Mikrofon für Sie saß, wünscht Ihnen wieder interessante Alltagserlebnisse und bleiben oder werden Sie gesund.

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Das war eine Instrumentalversion des slowakischen Wiegenlieds »Leise ein Windhauch die Blätter wiegt« oder auch »Gute Nacht«. Diese Polka führte in die 49. Weltmusiksendung ein, die dem Thema Schlaf- und Wiegenlieder gewidmet ist. Wiegenlieder zeichnen sich dadurch aus, dass sie eine ruhige und einschläfernde Melodie haben und langsam gesungen werden. Wir beginnen mit Hine e Hine, einem neuseeländischen auf Maori gesungenem Wiegenlied, das von der Maori-Prinzessin Te Rangi Pai im Jahre 1907 verfasst wurde.

Hushabye Baby oder Rockabye Baby ist eines der populärsten Wiegenlieder im englischsprachigen Raum. Im Round Folk Song Index ist es unter der Nummer 2768 enthalten. Das Lied wird interpretiert von Tim Faust und dem Duo The Hound and The Fox.

Es folgen zwei walisische Wiegenlieder. All Through the Night wird interpretiert von Nicole Yvonne Potts. Sigan wird von dem 12-jährigen Kai Thomas gesungen. Übrigens heißt sie beruhigen und Kahn Lied. Sigan also Wiegenlied.

La Lune ist ein französisches Kinderlied aus dem 18. Jahrhundert. Seine charakteristische Melodie und sein Text sind so vertraut, dass sie Gegenstand zahlloser Zitate, Adaptionen und Parodien sind. Sie hören den Libanesen Hadi Daou mit dem Lied.

Es folgen das israelische Wiegenlied Numi Numi Yaldati, gesungen von Abigail Lapelle, und das jiddische Schlof Scheun Mein Yankele, das Jakob Shapiro interpretiert.

Das war Lullaby for Camilla vom Album East Meets East mit Nigel Kennedy und der polnischen Klezmer-Band Krog. Und nun hören wir das italienische Wiegenlied Falla Nina, 1955 interpretiert von sardischen Sängern, sowie das indische Yasoda Hari Palne Julave mit Nitin Mukesh.

Die ältesten schriftlichen Belege für Wiegenlieder in deutscher Sprache stammen aus dem 13. und 14. Jahrhundert. Sie waren inhaltlich jedoch noch wenig kindgerecht. Zu einer ersten Blütezeit kam es im 15. und 16. Jahrhundert. Die meisten heute bekannten Lieder gehen aber erst auf das 18. und 19. Jahrhundert zurück. So auch Schlafe, Holder, süßer Knabe, das von Franz Schubert komponiert und von Matthias Claudius gedichtet wurde. Es singt Paul Robson.

0: nun singt Hannes Wader Ade zur guten Nacht und Herbert Grönemeyer interpretiert Der Mond ist aufgegangen.
1: Vielleicht könnt ihr dieses Lied noch. Ade, nun zur guten Nacht.

0: Kreis heißt Schalke. Dankeschön! Bis zum nächsten Mal! Dankeschön!
1: Das badische Wiegenlied ist ein Abgesang auf die Revolution von 1848-49. Gesungen wird das Lied von der 1988 in Cottbus gegründeten Gruppe Volkskammer. Danach folgt Wegenlied 1848 mit dem Duo Piatkowski und Rieck.

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Das war die 49. Sendung Weltmusik. Heute hörten Sie Wiegenlieder aus aller Welt. Zum Abschluss singt Esther Ofarim »Weißt du, wie viel Sternlein stehen?« Ich wünsche Ihnen noch viel Spaß beim Hören unseres Senders. Ihr Lutz Engelmann.

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Wussten Sie schon, wann im Mai die Eisheiligen sind? Es ist jedes Jahr die Zeit vom 11. bis 15. Mai. Der Begriff Eisheilige geht auf den kirchlichen Heiligenkalender und die Prägung des ländlichen Lebens durch die religiösen Feste zurück. Der Ausdruck kommt nicht aus der Meteorologie. Namensgeber für die Tage der Eisheiligen sind frühchristliche Bischöfe und Märtyrer. Man benennt den 11. Mai Mamertu, 12. Mai Pankratius, 13. Mai Servatius, 14. Mai Bonifatius und am 15. Mai haben wir die kalte Sophie, auch als nasse Sophie bekannt. Sie ist die letzte der fünf Eisheiligen, benannt nach der frühchristlichen Jungfrau.

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3: 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Jetzt schlägt's 15. Heute 15 Minuten.
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6: Der schlechten Welt Adieu sagen und im Paradies auf einer Lotusblüte beisammensitzen. So träumt, wer liebt. Japanische Weisheit.

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2: Willkommen bei Frisch und Munter. Wir wünschen euch einen energiegeladenen Start ins Wochenende mit Songs, die euch auf Trab bringen. 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
3: Hallo, mein Name ist Günter Schicht und ich darf Ihnen das Album der Woche bei Radio Ginseng präsentieren. Sie alle, liebe Hörerinnen und Hörer, kennen Madonna, die Popsängerin, die zwar einen erzkatholischen Namen trägt, der übrigens ihr echter Name ist. Sie hat ihn von ihrer Mutter, die ihn ebenfalls trug, jedoch seit Beginn ihrer Karriere in den Liedtexten und erst recht in ihren Videos und Shows die Sexualität in ihren unterschiedlichsten Facetten darstellt und feiert. Diese Darstellungen brachten ihr im prüden Amerika öfter mal Ausstrahlungsverbote und andere Rechtsprobleme ein. Ihrer Popularität schadete dies nicht, im Gegenteil. Mit jeder neuen Platte, jeder neuen Show ging sie einen Schritt weiter, zeigte einen neuen Look, präsentierte einen neuen Fetisch. All dies würde als alleinige Erfolgsmasche sicher nicht funktionieren, wenn sie nicht auch eine exzellente Musikerin wäre. Ihre Plattenerfolge, Auszeichnungen, Besucherzahlen sprengen viele Superlative und dies hält nahezu unvermindert an. Am 3. Juli ist nun mit Confessions 2 ihr 15. Studioalbum erschienen, Album der Woche bei Radio Ginseng. Es ist wohl keine gewagte Prognose, dass sie auch mit diesem Album wieder sehr erfolgreich sein wird. Und obwohl sie im August ihren 68. Geburtstag feiert, bleibt sie ihrem Lieblingsthema Sexualität treu. Davon kündet ein bei YouTube anzuschauender Film, der 13 Minuten dauert, sehr aufwendig choreografiert ist und in vielfältiger Weise zwischenmenschliches Begehren zeigt. In dem Video sind neben Madonna weitere Stars zu sehen, wie die Schauspielerin und Sängerin Sabrina Carpenter, die auf dem neuen Album auch einen gemeinsamen Titel mit Madonna singt, der Hollywood-Star Benedict Cumberbatch oder auch Supermodel Kate Moss sowie Madonnas Tochter Lourdes Leon. Madonnas Attitüde ist in dem Film wie auch schon früher zwar von Sexualität geprägt, jedoch steht dabei stets weibliche Selbstermächtigung im Zentrum. Das macht sie in den Augen vieler zu einer Feministin der sogenannten dritten Welle, Frauen, die ein offensives und positives Verhältnis zur Sexualität haben. Sie selbst bezeichnete sich deswegen in einer Rede einmal als Bad Feminist. Zurück zu ihrem neuen Album. Es enthält 16 Titel, von denen einige bereits vorab veröffentlicht wurden, unter anderem im oben erwähnten Film. Der Albumtitel Confessions 2 ist eine Anspielung auf ihr Album Confessions on a Dance Floor von 2005. Wie auf dem damaligen ist auch auf dem neuen Album für den Sound und einen Teil der Komposition Stuart Price verantwortlich. Dass ihm und Madonna Tanzbarkeit sehr wichtig sind, ist den Titeln anzuhören. Und wie auf dem 2005er Album gibt es neben den treibenden Rhythmen immer wieder elektronische Effekte, mit denen Instrumente und Stimmen verfremdet werden. Das gilt auch für das Stück, das wir gleich hören. In Love Sensation singt Madonna immer wieder, es gibt nichts, was wir nicht tun können. Im Text geht es allgemein um eine enge Liebesbeziehung, doch er darf auch auf das Körperliche bezogen werden. Schließlich ist Madonna Madonna. Hören Sie sie nun mit Love Sensation von ihrem neuen Album Confessions 2, Album der Woche bei Radio Ginseng.

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0: Fröhlich alt. Gedichte über das Alter von Robert Pütz.
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Coversongs der Beatles. A Bit of Liverpool. In Großbritannien als With Love From Us to You veröffentlicht, ist das dritte Studioalbum der Supremes und erschien im Herbst 1964. Die Platte enthielt Coverversionen aktueller Hits von britischen Bands sowie zwei Songs von Motown-Künstlern, die von britischen Gruppen gecovert worden waren. Do You Love Me, ein britischer Hit sowohl für Brian Poole and the Tremolos als auch für die Dave Clark Five, und You Really Got a Hold on Me, ein Albumtrack der Beatles. In den USA verpasste das Album knapp die Top 20 und erreichte Platz 21. Obwohl sie nicht ganz so erfolgreich waren wie die Beatles, waren die Supremes 1964-65 mit drei Alben gleichzeitig in den Charts vertreten. A Hard Day's Night. Eine Nacht nach einem schweren Tag ist das dritte Studioalbum der Beatles. In Deutschland erschien das Album am 9. Juli 1964 und beinhaltet auf der A-Seite die Filmmusik des ersten Beatles-Films, der in Deutschland als Yeah, Yeah, Yeah in den Kinos lief. Das Besondere an A Hard Day's Night ist, dass auf dieser LP zum ersten Mal nur Eigenkompositionen des Songwriter-Teams Lennon-McCartney zu hören sind. Dabei war John Lennon im Gegensatz zu den beiden vorangegangenen Alben der Beatles deutlich der Fleißigere. 10 der 13 Stücke des Albums inklusive des Titelsongs stammen hauptsächlich von ihm. Diana Ross and the Supremes, A Hard Day's Night.

0: nachgedacht.
1: Wenn man Dummheiten macht, müssen sie wenigstens gelingen. Napoleon Bonaparte.
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Seien Sie, seid gegrüßt, hi Musikfans. Erholung steht bevor im Wohlfühlresort. Ja, wer sind wir denn im Wohlfühlresort? Und, oder Ressort, ja, bitte, alle Kritik ist angenommen, das Ressort. So, und hier haben wir heute ein Plakat aufhängen, quer durch den musikalischen Garten. Ist mal wieder ganz was Neues. Könnten wir uns jetzt im Augenschein des Frühlings mit beschäftigen. Wir fangen an mit einem sehr staatstragenden, fast einer Nationalhymne, einem Stück von Johann Strauss dem II., 1866 komponiert, an der schönen blauen Donau. Und haben Sie schon mal den Opernball gesehen? Ja, haben Sie mal den Opernball gesehen? Da wird das praktisch jedes Mal gespielt im Neujahrkonzert. Es ist einfach ein Wiener Dauerbrenner an der schönen blauen Donau von Johann Strauss dem II. Und hinterher hören wir es in einer Fassung, einer gesungenen Fassung von den Comedian Harmonists.

Wir bleiben im 19. Jahrhundert. In der Zeit, als auch in Skandinavien einiges musikalisch los war, bedingt auch durch literarische Vorgaben, Henrik Ibsen zum Beispiel. Peer Gynt, da hat ja der gute Edvard Grieg, der von 1843 bis 1907 lebt, etwas draus gemacht. 1876 fing er damit an, in der Halle des Bergkönigs, in the Hall of the Mountain King oder the King of the Mountain oder wie es jetzt jemand auch sagen will. Jedenfalls gibt's da diese Fassung, eine klassische Fassung von, die wir gleich hören werden. Und hinterher haben wir dann noch The Electric Light Orchestra mit Jeff Lynne und Konsorten, was mich natürlich besonders freut.

In meinen Augen sind die Wiener und die Berliner Philharmoniker die größten Orchester im deutschsprachigen Raum. Und eben hatten wir schon mal die Wiener und jetzt haben wir auch die Berliner. Antonio Vivaldi, wir machen in einer unserer Gemüsesendung quer durchs Beet weiter und schreiten voran mit den vier Jahreszeiten, wo wir ja dann auch Frühjahr und so

Wachstumszeiten haben, die uns ja bald wieder anstehen werden. So hoffe ich jedenfalls. Die vier Jahreszeiten und dann noch in einer Techno-Fassung. Ich hoffe, es gefällt. Zumindest ist es interessant.

Ja, Corbyn intonierte jetzt hier im Zusammenhang mit Antonio Vivaldi. Und man sieht immer wieder, ich sag's ja auch jedes Mal, die klassische Musik ist einfach top. Sie hat Ein- und Ausfluss in die unterschiedlichsten geschichtlichen, musikalischen Richtungen. Und man sollte sich wirklich dankbar schätzen, diese Musik zu haben, um jetzt in der Zukunft da teilweise auch ganz andere Sachen draus machen zu können. Ja, wir wechseln das romanische Land, gehen nach Spanien zu Joaquín Rodrigo, so, das R habe ich vergessen. Er hat ein ganz weltbekanntes Stück geschrieben, El Concierto d'Aranjuez, das Konzert aus Aranjuez. Es ist eine super bekannte Melodie und wir haben zwei Fassungen. Einmal eine spanische mit Gitarre von Manuel Granada und dann lebt der Jazz auf mit Miles Davis, einem ganz großen amerikanischen, US-amerikanischen Jazzmusiker, mit besagtem Stück El Concierto d'Aranjuez.

Wir hörten die Gitarrenfassung mit Manuel Granada und dann gab es eine Jazzfassung mit dem unvergessenen Miles Davis. Beim nächsten Stück gibt's keine absolut exakte Zuordnung, aber grüne Ärmel sind auch in Deutschland bekannt, nicht nur in der Mode, sondern im Gesang. Und zwar ist das Stück, das in Wirklichkeit Greensleeves heißt, auch international bekannt. Das ist ein Stück, das wir überall hören und wir haben hier verschiedene Fassungen, die wir gleich präsentieren werden.

Die Wiener Staatsoper unter Sir Adrian Boult. Und jetzt als nächstes in einer ganz anderen Fassung Greensleeves mit Michael Schulte, einem deutschen Komponisten und Popmusiker.

In einer meiner allerersten Sendungen habe ich mich mit dem deutschen Komponisten Johann Sebastian Bach befasst. Einer der ganz, ganz Großen, der auch viel Auswirkungen, Einfluss auf Popmusik gehabt hat. Und da war ein Stück vom Bachschen Werksverzeichnis 147, hat kirchenmusikalischen Hintergrund, Jesus bleibet meine Freude. Da kann man zu stehen, wie man will. Ich möchte es trotzdem spielen, weil nämlich dahinter auch eine Popmusik, die viele vielleicht interessiert, so sind die Geschmäcker unterschiedlich, vielleicht mögen sie es auch beide. Die erste Fassung also jetzt mit dem Jacques Lussier Trio in einer verjazzten Fassung und im Anschluss die Fassung von den Beach Boys, Lady Linda.

Ja, Johann Sebastian Bach bekommt man in allen Variationen. Viele Leute im Jazzbereich haben sich seiner angenommen. In der Popmusik hat er Auswirkungen. Und das kann man ja wunderschön in dieser Sendereihe darstellen. Und da freue ich mich, dass das wieder geklappt hat. Eine Originalfassung von Jesus bleibet meine Freude mit Angèle Dubos wird jetzt erfolgen zum Schluss und ich darf die Sendung schließen mit den Worten, ich darf es nicht verhehlen, ich heiße Thomas Gehlen. Ich will Ihnen die Zeit nicht stehlen, will sie auch nicht quälen. Ich darf Ihnen klassische Musik und mich empfehlen.

0: Du bist ja gut drauf, Matthias.
1: Ja, ich finde denn das Intro von den Pudis finde ich wirklich klasse.
0: Da habe ich mich auch gefreut, dass wir das mal geändert haben. Ich glaube, in der 5. oder 6. Sendung haben wir das geändert. Kann das sein?
1: Das kann alles gut sein, denn es ist in der Tat geändert worden, liebe Hörerinnen und Hörer. Und Sie befinden sich hier in der Sendung
0: Überraschung aus dem CD-Regal.
1: Überraschung aus dem CD-Regal. Und am Mikrofon ist Erik Eckenstaller.
0: Und Matthias Loke, wie immer.
1: Wie immer bei dieser Sendung. Und falls Sie es noch nicht gehört haben sollten, es gibt eine ganz strenge Spielregel.
0: Das wusste ich, dass du das fragst.
1: Ja, wir müssen das ja immer wieder erklären.
0: Ja, aber in der 8. Sendung hatte ich eigentlich gedacht, unsere Stammhörer wissen Bescheid, aber ich mache die Kurzform.
1: Machen
0: wir. Ein CD-Regal mit 1000 CDs. Wir ziehen wahllos eine CD heraus und spielen von dieser CD einen von uns ausgesuchten Titel, beziehungsweise gewählten Titel.
1: Genau. 1000 CDs.
0: Ja.
1: Hast du die gezählt?
0: Ich habe es überschlagen, ja.
1: Gut, na, dann fangen wir einfach an. Erik, willst du anfangen?
0: Ja, ich fange an, ich gehe ans Regal.
1: Gut, Erik geht ans Regal. Er hat die Kopfhörer abgeworfen. Er scheppert Stopp. Wir müssen auch immer Stopp sagen, liebe Hörer und Hörer. Es ist unglaublich, schon wieder vergessen. Aber er kommt zurück, Kopfhörer auf und er liest vor eine CD,
0: die... Eine tolle CD?
1: Selbstverständlich eine tolle CD.
0: Manfred Krug, die frühen Jahre.
1: Das ist gut.
0: Da sind insgesamt 16 Titel drauf.
1: Eine CD oder zwei CD?
0: Eine.
1: Eine CD. Dann nehmen wir diesmal wirklich genau die Mitte und das ist Titel 8.
0: Titel 8. When the Saints Go Marching In.
1: Ja, klar. Fängt an.

0: Ja, das war meine Krug. Ziemlich alt. Von 1964 habe ich jetzt gerade nachgeschaut, in der Kongresshalle Berlin aufgenommen.
1: Na super, es war ein toller Einstieg. Kein Schlager. Ist das nicht in Ordnung?
0: Ja, ich bin ja sowieso ein großer Schlagerfan.
1: Ja, dann gehen wir gleich ans CD-Regal und dann schau mal, ob du einen Schlager findest.
0: Ich wollte ja nochmal einen Fachwissenpreis geben. Aufgenommen wurde die CD dann, also zusammengestellt 1990 und hat genau 25 Mark gekostet. Stell dir mal vor.
1: 25 Mark?
0: 25 Mark, steht hier, DM.
1: Das sind ja
0: war auch 1990. 12
1: Euro, das ist doch in Ordnung.
0: Ja, stimmt. Aber für so alte Aufnahmen?
1: Mhm.
0: Gut, ich mach mal weiter. Du kannst die Hörer unterhalten. Ich gehe mal ins CD-Regal.
1: Ja, ich könnte jetzt beschreiben, dass du wieder Rückenprobleme hast, aber sieht nicht
2: deswegen
1: so aus.
2: Greif ich oben.
1: Ja, greif mal oben. Bist du schon dabei? Stopp. Oh, du warst aber ein bisschen schnell. Kann das sein?
0: Ja, weil ich schnell bin.
1: Hast du wieder eine Runde gemogelt?
0: Jetzt musst du mich fragen, ob ich meine Brille mit habe.
1: Ja, die Frage stelle ich nicht mehr, weil ich weiß, dass du die nie dabei hast.
0: Millennium, 40 Hits von 1955 bis 1959, zwei CD. Wir sind heute in den jungen Jahren.
1: CD 1,
0: die sieht grün-blau aus nach meiner Einschätzung. Und welche Titel möchtest du haben?
1: Wie viel sind drauf?
0: Es sind genau 13.
1: Dann nehme ich die 13.
0: Also Titel 13 ist mit Ronnie Hilton, No Other Love, keine andere Liebe.
1: Ja.
0: Ich habe keine Ahnung, was das ist.
1: Müssen wir reinhören und wir werden den sicherlich kennen, aber...
0: Du kannst ja inzwischen schon mal nachgucken, wer Ronnie Hilton ist. Wahrscheinlich irgend so ein Hotelerbe.
1: Oder der Vater von Paris.
0: Aber die singt hier nicht. So, wir gucken mal nach.

0: War doch ein toller Song. Also der hat mir richtig gut gefallen.
1: Ja, wir sind heute in der Sendung ein bisschen ganz weit hinten in den 60er, 50er Jahren.
0: Also Ronnie Hilton war ein englischer Sänger, der in den 1950er Jahren für seine romantischen Popballaden bekannt war. Das klang ja auch wie eine Ballade, oder?
1: Mhm.
0: Der war von 1954 bis 1959, da konnte er 16 Hits in den britischen Charts platzieren, davon 5 in den Top 10 und eine Nummer 1. Und trotzdem kennen also, wir den nicht.
1: Ja, ich bin begeistert, was du alles weißt.
0: Ja, ich habe
1: hier... Unglaublich.
0: Ich habe ja eine App, wo ich dann nachgucken kann.
1: Und ich dachte, du weißt das alles. Mann, ey. So, los.
0: Ach, ich bin dran, ja.
1: Du bist dran. Wir springen wieder an das, also nicht wir springen an das CD-Regal, sondern Erik springt an das CD-Regal, greift irgendwo hin und zieht jetzt wahrscheinlich den Top-Hit aus den 2000er Jahren. Ein Funky-Disco-Song oder sonst was.
0: Du hast nicht ganz unrecht mit den 2000. Open Air 2000, wenn die Musi spielt. Ich muss mal schauen.
1: Ich ahne, was jetzt kommt, wenn die Musi spielt.
0: Eine CD mit 22 Titeln.
1: 23 Titel?
0: 22.
1: 22, aber ich nehme jetzt den Titel 1, weil das dann der beste ist.
0: Die Klostertaler, die längste Nacht der Welt.
1: Ja, das ist der Hammer. Das lassen wir uns nicht entgehen, liebe Hörer und Hörer. Jetzt kommt die längste Nacht der Welt in eine Stunde gepresst.

0: Jawohl, herrlich.
1: Ich fand es ja interessant, wie du mitgeschunkelt hast.
0: Ja, der Takt war soweit, ich musste da mitgehen.
1: Aber ich habe mich jetzt nicht drum gekümmert, was der Hintergrund dieses Titels ist.
0: Na, wenn die Musi spielt und, was war das hier? Die längste Nacht der Welt.
1: Na gut, so eine Ausrutscher dürfen wir uns schon mal leisten.
0: Auf dafür. Der CD waren übrigens noch das Nock-Alben-Quintett. Anton aus Tirol.
1: Na, das kennt man.
0: Mit DJ Ötzi.
1: Ja, das kennt
0: Hansi
1: man.
0: Hinterseher, die Zillertaler, die drei Zwiedern.
1: Kenn ich
0: auch nicht. Aber es reißt mit, also ich bin begeistert.
1: Na, dann setz mal die Begeisterung fort und geh mal ans CD-Regal.
2: Bin schon unterwegs.
1: Bist schon unterwegs, genau.
2: Muss mal so, ich. Richtiges
1: na, fang mal an. Und? Stopp.
2: So, jetzt aber.
1: Ja.
2: Jetzt
1: bin ich mal gespannt.
0: Knackt's im Karton hier. Jetzt kommt Shine. Shine, David's Song, Lama, featuring Gemini, was auch immer das.
1: Wie viele Titel?
0: Ah, das ist hier blöd. Das sind 5 Titel bloß.
1: Was? 5 Titel?
0: Ja.
1: Und jeder 10 Minuten lang oder was?
0: Ich habe keine Ahnung. Vielleicht ist es eine kurze CD. Die sieht doch so klein aus.
1: Nämlich die 2.
0: Die 2.

0: Liebe Hörerinnen und Hörer, die Spannbreite in unserer Sendung Überraschung aus dem CD-Regal ist wieder überraschend groß. Was für ein Kalauer von mir.
1: Das war schon ein toller Kontrast zu dem vorhergehenden Titel.
0: Ja, das am Anfang war ja etwas ältlich, das war jetzt etwas frischer und jünger.
1: Ich habe aber auch nicht recherchiert, ich habe mir einfach nur angehört. So schlecht fand ich den gar nicht.
0: Nee, war alles okay. Erik, du darfst jetzt ans CD-Regal springen, stolper nicht über irgendwas, sonst gibt es ja eine Unfälle. Stopp! Und da haben wir die wunderbare CD, die sieht ziemlich dick aus, liebe Hörerinnen und Hörer. Ich schätze, das sind mindestens 2 CDs da drin.
1: Ja, das sieht so aus. The Best of 2002.
0: Schon wieder.
1: Herbert Grönemeyer, Anastasia, No Angels, Lenny Kravitz.
0: Oh, schön. Wie viele Titel?
1: Das ist nur eine CD, aber ein Haufen Titel drauf. Nee, es sind 2 CDs.
0: Sind zwei CDs. Es muss jetzt sagen, die CD sieht auch ziemlich groß aus.
1: Welche CD möchtest du nehmen?
0: Wir nehmen mal die 2.
1: Die 2 hat 20 Titel.
0: 20 Titel?
1: Wie immer.
0: Dann nehmen wir jetzt den 18. Titel, also die Nummer 19.
1: Die Nummer 19. Ich habe zwar meine Brille auf, aber das Licht ist ja so schlecht. Kylie Minogue.
0: Oh, schön.
1: Come into my world.
0: Ja, also liebe Hörer und Hörer, kommen Sie in unsere Welt. Wir sind schon drin und hier geht's los mit Kylie Minogue.

0: Ja, liebe Hörer und Hörer, das war Kylie Minogue, Come Into My World. Und in unsere Welt hier bei Radio Günsing kommen immer wieder Gäste. Und ich habe das Vergnügen, heute jemanden aus Hessen zu begrüßen, Michael Hamp. Herzlich willkommen.
1: Ja, herzlichen Dank, dass ich hier sein darf.
0: Was treibt dich hierher? Unsere unglaublich gut gemachte CD-Regal-Überraschungssendung.
1: Das ist ein Ausschnitt, ein Ausschnitt, der mich ganz beeindruckt, aber mich
0: beeindruckt. Wir sind auch beeindruckt.
1: Ja, nein, ich bin in der Tat, also mit Ansage nicht ganz so überraschend für euch, bin ich hier aufgeschlagen für 2 Tage, wie ich das kolportiere. Ich hospitiere, weil ich komme von einem kleinen lokalen Sender, der heißt Radio Schwätzstupp.
0: Schwätzstupp.
1: Schwätzstupp, ja, so spricht man in Hessen und in dem Teil Hessens, wo ich gerade herkomme. Mittelhessen, so zwischen Wetzlar, Weilburg, Frankfurt, Hintertaunus. Also so fernab von Gut und Böse. Da gibt es aber ein Lokalradio seit 4 Jahren. Und wir sind natürlich wesentlich kleiner. Und deswegen bin ich hier, weil ich von den Profis lernen will.
0: Liebe Hörerinnen und Hörer, wenn Sie mich jetzt sehen würden, ich strahle über das ganze Gesicht. Es geht mir runter wie Öl. Erik freut sich, hat ein Grinsen im Gesicht. Es hat jemand Profis gesagt. Also das wussten wir schon lange, aber dass es jemand mal sagt, ist besonders schön. So, du hast jetzt die Aufgabe, Michael, du musst auch eine CD suchen. Also ab ans CD-Regal, Kopfhörer runter. Und wenn ich Stopp sage, ziehst du eine raus und dann kommst du wieder her.
1: Mach ich.
0: So, jetzt müssen wir gucken, dass Michael Hamp nicht hier irgendwo... Halt, stopp. Nicht irgendwo stolpert über Ohrensessel, Kabel, Stühle oder sonst irgendwas, denn sonst... Aber er kommt nicht wieder. Er ist verschollen. Wo ist er hin? Erik, siehst du ihn?
1: Ich bin doch schon wieder da.
0: Ach so,
1: gut. So klein bin ich ja noch nicht. So, ich habe was ganz... Das sieht richtig gut aus. Neudeutsche Welle, NDW, Volume 3, Teeny Genie, Grauzone, Insisters, Markus, ach, und wie sie alle heißen, auch Nina Hagen ist drauf, also ein Potpourri.
0: Ja, gut, wie viel CDs, wie viel Titel?
1: Eine CD, wie gesagt, Volume 3 in dieser Reihe NDW und es sind 14 Titel darauf.
0: 14 Titel, Erik, was wollen wir jetzt haben? Welchen Titel?
2: Die 8.
0: Wir wollen die 8 haben.
1: Dann habt ihr Markus, Kleine Taschenlampe brennen. Ja, das war eure Auswahl.
0: Das hätte liebe Hörer und Hörer, wir weisen jegliche Verantwortung von uns. Das hat jemand gemacht von der Schwätzstube, der hat das hier ausgesucht. Ich weiß auch nicht, was das wieder sein soll. Aber wir legen den Titel 8 jetzt ein und vielen Dank erstmal.

0: Ja, die kleine Taschenlampe brennt.
1: Ich hätte mir jeden anderen Titel gern gewünscht von dieser CD, aber...
0: Naja, wir haben ja einen Gast im Studio.
1: Ja, ist ja in Ordnung.
0: Michael Hamm.
1: Ich habe ja mit dem Titel immer das Problem, ich wusste gar nicht, dass der von Markus ist. Ich dachte immer, es ist ein anderer Sänger. Und wenn ich das höre, dann denke ich immer, irgendwie hat er das Problem, das ist jetzt mit meinem unmusikalischen Gehör so, der findet den Ton nicht so richtig, oder?
0: Das war eine neue deutsche Welle. Ich glaube, die haben manchmal die Töne nicht so richtig getroffen. Aber es ist doch erstaunlich, dass Markus Lanz früher Sänger war, oder?
1: Das habe ich auch nicht gewusst.
0: Nee, das wusste ich auch nicht. Also, dass der auch unter Markus noch aufgetreten ist.
1: Ja, und früher. Ich glaube, da hat er auch noch eine andere Frisur gehabt. Kann das sein?
0: Ja, aber immerhin. Er hat früher gesungen, jetzt ist er TV-Moderator. Also große Leistung.
1: Naja.
0: Erik, große Leistung ich jetzt auch dran. Von dir. Du bist dran, spring an das CD-Regal. Wir gucken ein bisschen zu und ich rufe jetzt Stopp. Und jetzt kannst du den CD-Titel deiner Wahl aussuchen, den ich bestimme. Und ich bin gespannt, was du jetzt
1: wieder gefunden hast. Sonst wäre es ja auch keine Überraschung, wenn ich die selber aussuchen sollte hier. Hits of the 50er, 60er, 70er.
0: Oh, das wird ja wieder schwierig. 50er bis 70er, das hört sich ziemlich gewaltig an in der Spanne.
1: Hier steht Disc 1, also scheint es noch eine zweite zu geben.
0: Ich nehme mal die 2, das wird dann eher die 70er.
1: Nee, hier ist ja bloß eine drin. Wahrscheinlich sind das 2 CDs in verschiedenen... Hier steht Volume 1, also es ist nur eine CD mit 25 Titeln.
0: Dann nehme ich jetzt Titel 25, weil ich schätze, das ist dann die 70er-Seite.
1: Bill Haley, Shake, Rattle and Roll.
0: Okay, gut, her damit.

0: Ja, Rock'n'Roll war nicht schlecht. Also die liebe Hörer und Hörer, die Reaktion hier im Studio, es sitzen hier noch mehr inzwischen schon da, es füllt sich das Studio. Die waren inzwischen nicht schlecht, die Musik, und also das kann ich nicht hören. Ich weiß nicht, Erik, wie ging es dir?
1: Also ich fand das ein ganz toller Klassiker.
0: Klassiker.
1: Ein richtiger Klassiker. Also ich glaube, der ist auch ziemlich oft gecovert worden. Der ist sehr bekannt.
0: Bestimmt.
1: Ja. Ich glaube, du bist dran.
0: Ich bin dran. Ich wollte noch dazu sagen, beim Rock'n'Roll, wenn ich irgendwie mal tanzen gehe, kriege ich immer Zuckungen und ich kriege nie den Takt hin.
1: Du kriegst den Takt nicht hin?
0: Nee, niemals. Aber ich springe mal lieber ans Zederegal. Also,
1: dann musst du des Öfteren Bill Haley hören. Dann,
0: Bill Haley?
1: Dann, ja, dann wird das schon. Dann wird das schon. Ich sag Stopp. Du warst doch gar nicht richtig dran. So, jetzt. Dann bin ich mal gespannt jetzt.
0: So, jetzt kommen Film- und Musical-Hits.
1: Das hatten wir ja lange nicht. Können wir mal
0: ein bisschen Irene Shear ist dabei, Katja Epstein zum Beispiel. Das sind, liebe Hörerinnen und Hörer, das sind genau eine CDs, wenn ich mir nicht die Finger breche. Kriege ich hier noch mehr raus? Nein, ich kriege hier nicht mehr. Doch.
1: Guck doch mal hinten.
0: Eine CD.
1: Eine CD. Mit?
0: Mit 12 Titel.
1: Dann nehme ich die 3.
0: Hoffnungslos verliebt in dich. Erik, in wen bist du hoffnungslos verliebt?
1: Das verrate ich dir doch nicht.
0: Dann das hört doch keiner zu,
1: kannst du ja sagen. Dann wirst du ja rot, wenn ich dir das erzähle.
0: Ach so. Das ist aus dem Film Grease.
1: Na, wer singt das denn?
0: Weiß ich doch nicht. Elfte Graf.
1: Ach, leg's rein.
0: Elfte Graf, steht hier.
1: Ja, leg rein, wir werden,
0: kenn ich nicht.
1: Wir werden sehen.

0: Ja, liebe Hörerinnen und Hörer, Sie merken natürlich, das ist nicht der Titel von Elft.
1: Elfie.
0: Es war ein Druckfehler auf dem Plattencover.
1: Nee, das ist Ennio Morricone. Also ich denke mal, hier ist einfach die falsche CD im falschen Cover. Also
0: Die falsche CD im falschen Cover.
1: Ja, ist beides falsch.
0: Aber die Musik ist gut, deswegen, liebe Hörerinnen und Hörer, lassen wir das jetzt laufen, weil es eine tolle Musik ist und ein unglaublich guter Film.
1: Und eben auch eine Überraschung.

0: Ja, toller Song, aber leider in der falschen CD-Hülle. Ich habe mal eine App befragt, die kann Musik hören und mir dann anzeigen, wer derjenige war oder welche Band das war. Das war das Andromeda Project, The Man with the Harmonica.
1: Ja, das war der Mann mit der Harmonika.
0: Ja, aus dem Film?
1: Ach Gott, jetzt ja.
0: Spielen wir das Lied vom Tod.
1: Ja, Gott, ich war jetzt völlig woanders. Ich habe schon die CD rausgenommen wieder hier. Spielen wir das Lied vom Tod.
0: Ja.
1: Ein unglaublich guter Film.
0: Ich bin dran.
1: Du bist dran, Erik. Ich sinne noch über den Film nach ein bisschen. Spielen wir das Lied vom Tod. Erik, stolper jetzt nicht, sonst hat das Lied seine Erfüllung gefunden. Halt, stopp.
0: Ich spreche mir die Finger gleich hier.
1: Ja. Nee, ich war immer noch beim Film, weil das ist so gut gemacht.
0: So, was haben
1: wir denn? Vor allem hatte der Film, was mich wirklich immer fasziniert hat, der hat eine unglaubliche Tiefenschärfe, dieser Film. Du siehst jede Hautpore bei den Nahaufnahmen. Das war, also ich fand das grandios.
0: Damals gab es auch noch gar nicht HD. Oder?
1: Ja, es gab aber Leute, die Ahnung haben.
0: Das stimmt. Das stimmt.
1: So, was haben wir gewonnen jetzt
0: so,
1: hier?
0: Jetzt Jimi Hendrix. Naja, das ist hier von 1961 bis 1963. The Wall in Berlins District. Mhm. Pango is being extended.
1: Warum ist da Jimi Hendrix hinten drauf?
0: Nee, guck mal, das Bild hier, da sind sie gerade dabei, die Mauer zu mauern.
1: Ach so, und Jimi Hendrix war der Mauermeister.
0: Aber da ist drauf Petula Clark, Searchers, Peacemakers, Cliff Richard.
1: Gut, dann
0: und
1: eine
0: insgesamt
1: CD.
0: Insgesamt 20.
1: 20 CDs?
0: Nee, Titel.
1: Dann nehmen wir jetzt mal den Titel, was hatten wir heute noch nicht, wir nehmen Titel 5.
0: Titel 5. Oh, You Don't Know.
1: Ja, das ist
0: Helen,
1: immer so.
0: Bei Helen Shapiro. You Don't Know.
1: Nee, aber You Don't Know ist hier beim CD-Regal der Klassiker.
0: Na klar.
1: Wir wissen ja nie, was kommt.

0: Ja, nicht schlecht.
1: Ja, ich muss mich aber trotzdem wieder mal korrigieren. Das war nicht Helen Shaping, sondern Helen Shapiro.
0: Ja, das, Erik, du hast eine Brille auf.
1: Ja, trotzdem, das ist, also entweder ist das Licht oder kannst du da nicht...
0: Die Aufregung, es ist die Aufregung.
1: Kannst du nicht mal an so ein Label schreiben oder anrufen, die sollen mal das gefälligst größer drucken, dass man das lesen kann?
0: Also weißt du jetzt, also interessant, ja, du hast eine Brille auf und wirfst mir immer vor, ich kann es nicht lesen. Und wenn ich dann sage, diese Schrift ist so klein, jetzt erzählst du, wir sollen da anrufen und denen mal sagen, dass das...
1: Ich glaube, ich habe die falsche Brille auf.
0: Wieso, die von deiner Frau, oder?
1: Nee, irgendeine Ausrede muss ich jetzt haben, damit ich da wieder rauskomme aus der Kiste. So, du bist dran.
0: Ja, ich bin dran.
1: Ja, du bist dran. Aber warte mal, irgendwas klingelt hier.
0: Irgendwas klingelt. Warum klingelt das hier? Geht aber keiner ran. Gut, dann gehe ich ans...
1: Geh mal ans Telefon. Ans Telefon, das wir nicht finden. So, ich sage Stopp.
0: So, Mother's Finest kommt hier, The Very Best Of.
1: Mother's Finest.
0: Ja, ich glaube, das ist so eine, ist das eine Punkrock oder sowas gewesen?
1: Das werden wir gleich hören. Wie viele Titel sind denn drauf?
0: Das sind
1: eine CD nehme ich mal
0: CD
1: an.
0: Eine CD offenbar. Eine CD mit 17 Titeln.
1: 17 Titeln, nämlich die 12.
0: Die 12 heißt einfach... Time.
1: Und dann?
0: Time. Es ist Time.
1: Es ist Zeit zu spielen.
0: Ja.
1: Diesen Titel zu spielen.

0: Ja, das war ja ein ziemlich bockiger Titel. Ich sehe gerade, du bist am Telefon.
1: Nein, das machen wir nicht.
2: Oh, Entschuldigung, Augenblick. Nein, das machen wir nicht, das habe ich Ihnen doch schon gesagt. Sie wollen jetzt irgendwie eine verbesserte Kommunikation für den VfL Wolfsburg haben, für diesen Fußballclub da. Ist der Vorstand von Volkswagen.
0: Oh, guck an.
2: Die haben uns angerufen. Nee, machen wir nicht. Wir machen sowas nicht. Wir machen keine Kommunikation hier. Wir sind gut verbreitet, aber für Sie glaube ich nicht. Und wenn Sie was tun wollen, kann ich Ihnen mal einen Ton sagen, dann sollten Sie doch mal Ihre Fußballkicker, diese hochbezahlten Millionäre, die sollen mal ein bisschen arbeiten auf dem Feld. Nicht so rumlatschen. Deswegen sind Sie da abgestiegen. Haben wir keine Ahnung. Nix da. Gar nichts gekonnt. Teuerster Kader in der ganzen Bundesliga. Alter, mit einer der teuersten. Und Sie kriegen nichts zustande. Wie wollen Sie das denn Ihrem Arbeiter am Fließband erklären? Yes. So, und das war's. Wiederhören. Tschüss.
0: Was ist denn mit
2: jetzt
0: dir los?
2: Jetzt habe ich es aber mal richtig hier.
0: Du hättest doch wenigstens noch mal fragen können, wenn sie so viel Geld haben, dann können sie doch für Radio Ginseng spenden. Das hättest du doch wenigstens noch rauskitzeln können.
2: Meinst du, dass wir von so einem Konzert Geld nehmen?
0: Nein. Nee, eigentlich nicht. Nee. Aber so wie du die beschimpft hast. Dann so.
2: Ich habe die nicht beschimpft.
0: Hast du nicht beschimpft?
2: Ich war auch mal froh, dass man wieder jemand angerufen hat. Es ruft immer jemand hier in dieser Sendung an.
0: Mhm, das stimmt. Das ist eigenartig. Zufällig. Aber wahrscheinlich, weil wir so eine tolle Sendung haben.
2: Genau. Wer ist jetzt dran?
0: Ich gehe jetzt einfach mal ins Regal.
2: Geh du mal. Ich beobachte dich. Ich beobachte dich. Halt, stopp. Liebe Hörerinnen und Hörer, wir neigen uns schon langsam dem Ende der Sendung entgegen, aber bleiben Sie dabei, denn es kommt wieder eine sehr schöne Überraschungs-CD-Playlist von.
0: Es sind die Spitzenreiter von 1956.
2: Sag mal, warum haben wir denn heute so viele 50er Jahre dabei? Da war ich dann noch gar nicht geboren, 1956.
0: Nee? Nee. Siehst du gar nicht aus.
2: Das
0: gibt's nicht. 18 Titel sind drauf, da ist unter anderem Freddie Quinn dabei und Gerhard Wendland.
2: Wir nehmen Titel 2.
0: Titel 2. Jimmy Makulis. Auf Kuba sind die Mädchen braun. Haben wir den nicht schon mal gespielt?
2: Nee. Das glaube ich nicht, dass wir den schon mal gespielt haben. Also es wäre jetzt ein wirklich großer Zufall, dass wir von den 1000 CDs einen Titel schon mal gespielt haben.
0: Das kann ja auf einer anderen CD gewesen sein.
2: Ist egal. Das kann alles gewesen sein. Erik, komm, wir schmeißen das Ding rein hier und dann werden wir schauen, was los ist.
0: Jimmy Makulis.
2: Jimmy Makulis, ja, kenne ich. Der hat früher bei FC Rendsburg gespielt.

0: Ja, ich habe mich gerade über den Text hier zerschlaucht. Ich wiederhole das nicht, aber wie man... Also nee. So, da ist ziemlich viel durcheinander
1: geraten. Gibt es ein ähnliches Wort, aber das wollen wir nicht vertiefen. Du bist dran.
0: Ja. Schauen wir mal, was hier kommt noch.
1: Ja, wir haben nicht mehr so viel Zeit. Ich sag gleich Stopp und du hast sie gleich rausgekriegt. Oh, da stehen schon wieder. Oh Mann.
0: So, nee, jetzt kommt mal was ganz Flottes. 2 CD, ich sag's gleich mal. Und drauf steht das Original und dann Slavko Avsenik und seine Original-Oberkreiner. 70 Jahre König der Volksmusik.
1: Ich hab's geahnt. CD 2.
0: Warte mal, es sind sogar 2 CD, habe ich gesagt.
1: Hast du gesagt.
0: Welche CD möchtest du haben?
1: Die 2.
0: Die 2?
1: Mhm.
0: Hab ich.
1: Und, wie viele Titel? Ich nehme die 3.
0: 19 Titel und die 3 ist Polka-Tanz.
1: Na, ist doch ein schöner Abschluss.
0: Polka-Tanz. Na, wir gucken mal, ob es schon der Abschluss ist.

0: Ja, ich widme dieses Lied meinem Vater, der hat sowas gerne gehört.
1: Du, das war auch exzellente Musik, wenn man das über Kopfhörer hört, man hört jedes einzelne Instrument ganz super gespielt. Das sind ganz tolle Musiker.
0: Ja, ich glaube auch, dass das ganz tolle Musiker sind, das glaube ich schon, ja.
1: Aber wir sind wieder mal am Ende.
0: Erik, wir sind am Ende, wir sind sozusagen am Ausgang hier schon.
1: Mit dieser Sendung,
0: meine ich. Mit dieser Sendung. Und ich freue mich schon auf die nächste.
1: Ich auch, ich auch. Vielleicht gelingt es uns mal eine bessere Zusammenstellung zu.
0: Naja, das liegt ja außerhalb unserer Bewertung, ob das jetzt eine gute, schlechte oder eine sonstige Zusammenstellung ist. Denn es ist ja das Motto der Sendung Überraschung aus dem CD-Regal. Und ich glaube, heute gab es viele überraschende Überraschungen.
1: Das stimmt. Und es hat mir wieder mal Spaß gemacht.
0: Erik, was sagst du? Es hat mir auch Spaß gemacht mit dir und mit dem CD-Regal.
1: Dann
0: und ich bin froh, dass nichts passiert ist.
1: Freue ich mich auf die Nummer 9 demnächst.
0: Genau, liebe Hörerinnen und Hörer, das war die Sendung Überraschung aus dem CD-Regal mit dem Überraschungsgast Michael Hamp aus Hessen und mit
1: Erik Eckenstahler
0: und Matthias Loke. Machen Sie es gut. Tschüss.
1: Tschüssi.
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0: Renate Engel vom Studio F im Gespräch.
1: Aus dem Studio F ein ganz herzliches Hallo, liebe Hörerinnen und Hörer. Ich freue mich, dass Sie Radio Ginseng wieder eingeschaltet haben. Und mir gegenüber sitzt heute ein Mann, der sich sehr verantwortlich fühlt für die Sicherheit in Finsterwalde. Es ist Herr Holger Bentsch. Er ist der Leiter der Revierpolizei. Und ich freue mich, dass ich heute Fragen zu Ihrer Person und zu Ihrem Werdegang und zu Finsterwalde an Sie weitergeben kann. Guten Tag.
2: Ja, schönen guten Tag. Auch ich freue mich und bin schon gespannt, wie es losgeht.
1: Wie geht es los? Ich weiß, dass Sie Leiter der Revierpolizei sind, aber ich kenne mich in den Dienstgraden nicht aus und ich weiß auch nicht, was man für einen Werdegang hat, um Leiter einer solchen Polizeistelle zu werden. Erklären Sie das doch bitte unseren Hörern.
2: Ja, gerne. Also ich bin Polizeihauptkommissar und bin seit 1991 bei der Polizei. Ich habe also mit in den ersten Kursen nach bundesdeutschem Recht an der Fachhochschule für öffentliche Verwaltung studiert und habe dann mit dem Polizeidienst angefangen. War vorher zu DDR-Zeiten Pilot bei der Nationalen Volksarmee. Habe dann, nachdem ich das Studium abgeschlossen habe, angefangen als Wachdienstführer und später als Dienstgruppenleiter. War bei der Kriminalpolizei und in anderen Bereichen tätig, auf der Leitstelle kurze Zeit. Und habe dann nach fast 20 Jahren den Bereich, also das Bundesland, gewechselt. Bin nach Nordrhein-Westfalen gegangen und habe dann in Köln über 10 Jahre meinen Dienst gemacht als Kollege auf der Straße und bin dann nach über 10 Jahren gemeinsam mit meiner Frau wieder zurückgekommen nach Brandenburg und habe das Glück gehabt, vor 4 Jahren mich auf den Postenleiter Revierdienst in Finsterwalde zu bewerben und konnte mich dann im Auswahlverfahren gegen meine Mitbewerber durchsetzen und habe dann, wie gesagt, das Glück gehabt, hier in Finsterwalde diese Tätigkeit wahrzunehmen. Als Leiter Revierdienst habe ich insgesamt, sind wir 10 Kolleginnen und Kollegen, die für den sogenannten Altkreis Finsterwalde zuständig sind, also für Doberlo, Kirchhain, Sonnewalde, Amt Kleine Elster, weil wir diejenigen sind, die ja eigentlich das gesamte Repertoire mit abdecken müssen, von Vollstreckung von Haftbefehlen, über Ermittlungsersuchen von der Kriminalpolizei, von der Staatsanwaltschaft, über Verkehrsüberwachung, Unterstützung des Wach- und Wechseldienstes, also die 110-Einsätze abfahren, über Präventionsmaßnahmen, Kontakt zu Bürgerinnen und Bürgern, zu den Schulen, zu Betrieben, zu Einrichtungen, also eine Riesenpalette. Und das macht es gerade aus. Da ist kein Tag wie der andere. Ja, macht Spaß und ich möchte es nicht mehr missen.
1: Ich wollte Sie eigentlich fragen, ob sich Ihre Träume und Vorstellungen von der Berufswahl bis heute erfüllt haben. Aber wenn Sie sagen, es ist eine breite Palette und es macht Spaß, dann ist da, glaube ich, schon die Antwort darin enthalten. Die Träume haben sich erfüllt.
2: Also auf jeden Fall, ich kann nur sagen, einen aufregenden und abwechslungsreicheren Beruf, abgesehen vom Fliegen, was mir fehlt, aber gibt es nicht, weil ich wirklich alle Möglichkeiten habe, auch von polizeiuntypischen Tätigkeiten. Ich habe also 2 Jahre lang im Innenministerium als sogenannter Dienststellenberater gearbeitet, wo wir im Land Projekte innerhalb der Polizei begleitet haben. Und das sind schon Dinge, die werden nirgendwo anders geboten. Ja, und was man erlebt, ist so und so einzigartig.
1: Mit diesen ersten Worten von Herrn Bentsch gehen wir zu Ihrem ersten Musiktitel. Gute Unterhaltung, liebe Hörerinnen und Hörer.

0: liebe Hörerinnen und Hörer, zurück bei Radio Ginseng in der kurzen halben Stunde. Und bei mir sitzt Herr Holger Bentsch und ich kann meine Fragen weiter an Sie loswerden. Wie sicher lebt man denn im Elbe-Elster-Kreis?
1: Ich finde, man lebt hier sehr sicher und die Zahlen sprechen da auch eine klare Sprache, dass wir also doch ziemlich sicher sind hier. Und das ist natürlich nicht nur der Polizei zu verdanken, sondern auch den Behörden, die sich auch um die öffentliche Ordnung und Sicherheit kümmern. Egal, ob das in Finsterwalde ist oder in Doberle-Kirchhain oder in den Ämtern. Es gibt aber trotzdem einige Problemfelder, klingt immer so negativ. Verbesserungsmöglichkeiten oder Lösungsmöglichkeiten, um die wir uns natürlich sehr wohl auch gemeinsam mit den Ämtern und der Stadt kümmern. Ob das solche Dinge sind wie in den Schulen mit Jugendlichen, die sich aufgrund der ganzen Entwicklung vielleicht auch so verhalten, wie das unsere Generation eigentlich nicht mehr gewohnt ist und wo wir da auch immer ein Auge drauf haben. Aber auch Sachen, die insbesondere im Straßenverkehr ganz wichtig sind, wo wir versuchen, da Einfluss zu nehmen. Also solche Dinge wie die Fahrradthematik, E-Bikes. Das sind solche Themen, wo wir einfach ein Auge drauf haben und wo wir da für ein Stück weit Sicherheit, also nicht nur im Bereich Kriminalität, sondern auch Verkehrssicherheit uns drum kümmern. Und das tun wir auch. Und nichtsdestotrotz bleibt festzustellen, dass wir hier im Landkreis Elbe-Elster doch schon vergleichsweise sehr sicher leben.
0: Ich möchte noch einmal auf Sie persönlich zurückkommen. Was sehen Sie denn so als besondere Fähigkeit, die jemand haben sollte, der als Polizist, egal in welchem Rang er arbeitet, mitbringen sollte?
1: Das ist eine ganz schwierige Frage. Ich könnte da jetzt sofort hier loslegen. Ich glaube, das Allerwichtigste ist, wie in allen Bereichen. Man muss oder sollte, und das ist ein Wunsch auch von mir, dafür brennen, für Menschen da zu sein, für Sicherheit sorgen zu wollen, anderen Menschen zu helfen. Dieses vielleicht abgedroschene Wort Berufung sollte der Beruf sein, ist für mich trotzdem immer noch ganz wichtig. Und es ist schwierig zu sagen, welche Eigenschaften. Ich glaube, motiviert sollte man sein. Man sollte ehrlich zu sich selber sein können. Manchmal auch wirklich hart in der Sache. Ich vermisse so eine gewisse Streitkultur oder überhaupt den Willen, auch mal in Auseinandersetzung zu gehen. Aber das liegt auch daran, glaube ich, dass wir Alte unseren jungen Kollegen nicht immer die notwendige Sicherheit geben, den Rückhalt. Das ist etwas, was mir ganz deutlich aufgefallen ist, egal ob in Nordrhein-Westfalen oder hier, dass Führungskräfte zu wenig Augenmerk auf die Mitarbeiterzufriedenheit legen. Also darauf, dass eigentlich unsere Kolleginnen und Kollegen die Leistung erbringen, nicht ich als Leiter. Na klar, mache ich mit und bringe mich ein und kümmere mich auch um Ermittlungsersuchungen und so weiter und so fort. Aber die eigentliche Arbeit machen dort die Kollegen auf der Straße. Und das verlieren wir manchmal aus dem Blick. Gerade als der Polizeibeamter gibt es nicht wenige Führungskräfte, die immer wieder rechts und links auf ihre Schultern gucken und darum bemüht sind, den nächsten Stern da abzufassen oder die nächste Gehaltserhöhung. Und das sind Dinge, die kann ich persönlich nicht nachvollziehen. Weil das hat mit Berufung dann auch nicht sehr viel zu tun. Wir werden gut bezahlt. Wir sind gut anerkannt in der Gesellschaft und da müssen wir ein Stück weit zurückgeben. Das würde ich mir eben noch viel, viel mehr wünschen.
0: Es ist ja eine, in meinen Augen, schwere tägliche Arbeit, die Sie leisten. Wie geht man denn mit Problemen um, mit denen Sie täglich zu tun haben? Wie nah kommen die ran oder haben Sie dort auch Strategien entwickelt, Probleme wegzuschieben?
1: Da gebe ich Ihnen recht. Auf der anderen Seite, ich persönlich empfinde das gar nicht so als problematisch. Wir haben auch viele Situationen, wo wir Kaffee und Kuchen angeboten bekommen. Ja? Gerade wenn wir hier stundenlang bei Verkehrsunfällen Absicherung machen, was wir natürlich nicht annehmen. Aber die unangenehmen Seiten, vermeintlich unangenehmen Seiten, die gibt es auch. Und da ist es natürlich schwierig. Wir haben auf oberster Ebene, aber auch bis runter Ansprechpartner, ob das Psychologen sind, Psychologinnen, ob das auch zum Teil Führungskräfte sind, die sich damit auseinandersetzen. Also ich als Führungskraft habe auch die Pflicht, mich bei Problemen, die aus solchen Einsätzen heraus entstehen können, um meine Kolleginnen und Kollegen zu kümmern. Grundsätzlich ist es so, muss jeder versuchen, damit selber ein Stück weit klarzukommen. Und was das Allerwichtigste ist, den Mut zu haben, darüber zu reden. Weil ja, es gibt eine Menge Situationen, die nehmen einen mit. Ich kann mich also, bei mir war das zum Beispiel mein allererster Einsatz in der Polizeiwache in Beeskow damals, wo ein kleiner 6-jähriger Junge im Winter, als sie dort zu dritt auf dem Eis gespielt haben, eingebrochen ist und der nach über 30 Minuten erst wieder durch die Feuerwehr unter der Eisdecke hervorgeholt werden konnte. Der kleine Junge, der war mir über Jahrzehnte

0: und den Mut haben, sich Hilfe zu holen. Und als Führungskraft natürlich immer wieder hingucken und Hilfe anbieten und auch mit den Kolleginnen und Kollegen reden. Aber alles im Allen, muss ich sagen, ist es handelbar. Also ich sehe es nicht als das Problem an, für mich jedenfalls persönlich nicht.
1: Gehen wir in eine ruhige Musik, um das alles setzen zu lassen.
2: 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Nur die Namen. 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

Wenn wir hier heute im Studio einen Polizeihauptkommissar haben, dann hat das seinen Anlass gefunden, vor einiger Zeit zum Unternehmertreffen

0: der Stadt Finsterwalde. Da haben wir beide uns kennengelernt und hatten da so die Idee, Mensch, wenn Sie hier Sicherheitshinweise geben, was Sie in der Veranstaltung gemacht haben mit Ihrem Kollegen, und wir sind ein Radiosender für Senioren, könnten wir uns doch vielleicht zusammenfinden und für die Senioren etwas gemeinsam machen. Und unser Gespräch heute soll ja der Start dafür sein, dass Sie, liebe Hörerinnen und Hörer, in Anlehnung dessen, was bereits bei Radio Ginseng läuft, im Abendmagazin aus Finsterwalde jetzt regelmäßig einen kurzen Beitrag hören werden. Deshalb sitzen wir ja heute zusammen und wollen den Startschuss geben und für Sie, liebe Hörerinnen und Hörer, auch sagen, wer denn in der Polizeidienststelle das Sagen hat und für Sie auch ein Ansprechpartner ist. Wie erreiche ich denn Ihre Polizeidienststelle und wo?
1: Also ganz normal unter, wenn es akute Fälle sind, unter der 110, ist klar. Ansonsten haben wir hier für Finsterwalde die 7810 als Einmal. Und da kommen Sie dann direkt in das Polizeirevier in der Ackerstraße. Dort ist auch der Sitz des, in der Polizeiinspektion, dessen Leiter der Herr Ronny Koch ist. Und meine Erreichbarkeit ist die 7811040. Ich bin auch im Internet zu finden, auch mit der Handynummer. Die habe ich jetzt leider nicht im Kopf. Und wenn es kein akuter Fall ist, dann einfach bei mir anrufen oder eine E-Mail schreiben. Und dann kümmere ich mich auch darum, weil wir sind als Revierpolizisten die Polizeibeamten zum Anfassen, die also sich auch die Zeit nehmen und die Zeit haben, einfach um die Dinge, die mit Ordnung und Sicherheit zu tun haben, auch ein Stück weit zu kümmern.
0: Haben Sie Wünsche an die Bürger betreffs des Lebens mit der Polizei?
1: Also, wenn ich mir was wünschen würde, dann vielleicht das, dass die Bürgerinnen und Bürger bei uns im Landkreis weiter so offen gegenüber uns Polizeibeamten sind, dass sie sich nicht davor scheuen, verdächtige Feststellungen auch mal mitzuteilen, uns mal anzurufen, uns aufzusuchen in den Bürgersprechstunden, in unseren Büros, egal wo, und einfach mit uns im Kontakt zu bleiben. Und dann würde ich mir noch wünschen, dass die Eltern mit ihren kleinen Kindern nicht immer sagen, wenn du nicht artig bist, dann nimmt dich die Polizei mit. Das mache ich definitiv nicht und das ärgert mich immer. Nein, aber nicht so schlimm. Ja, nee, ich bin eigentlich sehr zufrieden. Also die Bürgerinnen und Bürger hier sind richtig gut drauf. Aber wir können immer noch besser werden.
0: Und wenn Sie, liebe Hörerinnen und Hörer, Fragen haben, die wir hier auch mal öffentlich beantworten sollen zur Sicherheit im Elbe-Elster-Kreis oder wie wir es nennen wollen, dann schreiben Sie auch an Radio Ginseng. Wir geben dann diese Fragen weiter und werden sie hier am Mikrofon beantworten. Vielen Dank, Herr Bentsch, dass Sie sich die Zeit genommen haben, sich vorzustellen, einen Start zu geben für eine Sendereihe, die unser Programm auf alle Fälle bereichert. Und wir hören dann noch einmal zum Abschluss einen Ihrer Musikwünsche. Und Ihnen, liebe Hörerinnen und Hörer, wünsche ich bei den folgenden Sendungen von Radio Ginseng gute Unterhaltung. Bleiben Sie dabei, wir hören uns wieder. Und ich muss natürlich zu Herrn Bentsch noch sagen, bleiben Sie gesund und so optimistisch.
1: Sie auch und vielen Dank.
0: Dankeschön, auf Wiederhören.

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0: Ja, liebe Hörerinnen und Hörer, es ist soweit. Halbwissen Deluxe, die 9. Folge und bei mir im Studio, oder wir sind beide hier im Studio wieder. Hallo, mein lieber Matthias.
1: Hallo, Detlef.
0: Ja, und dann wollen wir uns mal wieder mit dem wissenschaftlichen Dingen hier befassen. Also es wird ja wieder sehr interessant werden für unsere Hörer. Wir haben beide Urlaub gehabt und im Urlaub natürlich viel Zeit gehabt, drüber nachzudenken, was man so alles fragen kann, was für kuriose Dinge so alle passieren.
1: Aber kann ich erstmal protestieren?
0: Ja.
1: Im Vorspann hieß es wirklich null Anspruch auf Fakten.
0: Naja, gut, dann fängt schon wieder an,
1: mit mir zu stänkern. Du hast gerade gesagt, wissenschaftlich, wir wollen wissenschaftlich arbeiten, und dann heißt es null Anspruch auf Fakten, geht da gar nicht.
0: Naja, gut.
1: Also, liebe Hörer und Hörer, Sie sehen, wir sind hier ganz streng auf wissenschaftlicher Linie. Die Regel ist immer so, jeder hat 5 Fragen, der andere muss die beantworten, eine kann er abwählen. Und ich glaube, Detlef wollte anfangen, irgendwas mit Urlaub, denn er hatte wirklich Urlaub.
0: Ja, also
1: Detlef gehört zu den wenigen Menschen, die richtig Urlaub haben.
0: Ja, ich war wirklich 3 Wochen weg und habe hier gute Vertretung gehabt. Unter anderem hast du ja ein Morgenmagazin gemacht. Vielen Dank nochmal dafür.
1: Ja, nix zu danken, war gut.
0: Ja, war sehr gut, hat mir auch gefallen, wenn man so im Urlaub das Morgenmagazin anmacht und man hört die lieben Kollegen hier. Das war sehr nett von euch. Also fangen wir mal an mit Halbwissen Deluxe. Passt ja jetzt zum Beispiel. Was versteht man unter Hundstage?
1: Tja. Ja, das sind die fetten Sommertage, wo es so schweinheiß wird. Ich glaube, da gibt es sogar einen bestimmten Zeitraum dafür, ne? Die Hundstage. Aber ich weiß nicht genau, wann die sind. Ich hätte die jetzt später verortet, weil wir hatten doch jetzt Anfang Juli hatten wir doch diese furchtbar heißen Tage mit 40 Grad und so.
0: Ja, ja.
1: Ich glaube, das waren aber nicht die Hundstage. Ich glaube, die kommen erst im August eigentlich.
0: Eigentlich richtig. Für mich waren das schon Hundstage.
1: Das war schon heftig.
0: Verdammt heiß. Also, ich meine, du bist natürlich eigentlich ja unser Experte für Weltraum.
1: Für und Astronomie, was Astronomie natürlich drunter fällt, ja, an die Hundstage. Ja,
0: genau. Also die Hundstage.
1: Ach, weil die Sonne in den Hunden steht. Nein, gibt's ja gar nicht.
0: Nein, vom 23. Juli bis 23. August. Benannt nach dem Sternbild großer Hund.
1: Ach, nach dem großen Hund, ja.
0: Ja, gilt dies statistisch als die heißeste Zeit des Jahres. Glühwürmchentanz, Hauptpaarungszeit der Leuchtkäfer. Also Glühwürmchen haben wir im Garten jetzt schon gehabt.
1: Hast du wirklich
0: Glühwürmchen? Ja, waren also mindestens 4, 5 Glühwürmchen.
1: Das ist jetzt kein Fake.
0: Nee, ist wirklich kein Fake. Also habe
1: ich
0: schon.
1: Weil die sind ja unheimlich selten geworden.
0: Im Norden von Berlin ist das also wahrscheinlich so. Ich weiß nicht, wie sich hier bei euch ist.
1: Ja, weil es im Norden kälter ist, klar. Also, müssen die glühen, damit es warm wird. Vorglühen.
0: An lauen Juliabenden senden die Insekten durch Biolumineszenz grüne Lichtsignale.
1: Kannst du das mal sagen, Biolumineszenz?
0: Nein, ist mir schwer gefallen, aber der Name. Biolumineszenz, ja, kann man so sagen. Ich habe mal Glühwürmchen habe ich mal in Massen gesehen. Das war in Spanien, also unglaublich so. In Strandnähe, da waren also richtig Massen und die Kinder spielten mit den Glühwürmchen da richtig. Ja, die setzten sich die auf die Arme und überall. Das war toll. Also so viel haben wir hier nicht, aber es sind schon Glühwürmchen. Also wollen wir mal nicht zu sehr abfahren. Hundstage, Zeitraum vom 23. Juli bis 23. August, benannt nach dem Sternbild großer Hund.
1: Ja, alles aber gut. Jetzt doch nochmal zu den Glühwürmchen, weil wenn du wirklich so viele bei dir im Garten hast.
0: Nee, hab ich ja nicht gesagt, das war in Spanien. Ich habe im Garten 3, 4, 5.
1: Ja, das ist ja auch schon viel. Also ich habe in den letzten Jahren, muss ich sagen, mal ein Glühwürmchen bei uns im Garten gehabt. Und da war ich wirklich richtig, da habe ich mich gefreut, dass so ein Ding mal wieder da war, weil die sind ja eigentlich kaum noch hier. In unseren Landen sind die, glaube ich, kaum noch zu sehen.
0: Naja, gut. Also.
1: Also die Glühwürmchen tanzen dann. Auch zu den Hundstagen tanzen die Glühwürmchen im Garten.
0: Das ist die Hauptpaarungszeit der Leuchtkäfer.
1: Hm. Also nicht nur Männerballett, sondern
0: nein,
1: richtiges
0: Ballett. Nein, ist richtig Ballett. Was los, ja. Ah. So, kommen wir mal zu deiner Frage jetzt.
1: Na, ich habe auch was mit Sonne. Also jetzt mache ich gleich Astronomie natürlich. Wir hatten ja jetzt schon diese heißen Tage und die Sonne steht sehr hoch. Jetzt die Frage, steht denn auf der Nordhalbkugel, egal wo du bist auf der Nordhalbkugel, steht die Sonne immer im Süden. Also mittags. Mittags natürlich. Steht die immer im
0: Süden?
1: Also
0: ich gehe mal davon aus, wenn ich mit dem Wohnmobil unterwegs bin, dann mache ich ja mal die Satellitenschüssel und die richtet sich alleine aus. Mhm. Die richtet sich immer mittags Richtung Süden aus. Also denke ich mal jedenfalls.
1: Aber die richtet sich ja nicht
0: parallel.
1: Aber die richtet sich ja nicht.
0: Also ich merke mir immer, dass die muss mittags zur Sonne zeigen. Dann ist der Satellit Astra getroffen.
1: Ja, aber das hat mit der Sonne nichts zu tun, glaube ich.
0: War jetzt blöd.
1: Nee, der Satellit steht im Süden, ziemlich genau 23 oder 27 Grad hoch, hier auf unserer Höhe jedenfalls. Glaube ich jedenfalls. Die Sonne steht nicht immer im Süden, weil die Sonne schwankt ja zwischen dem südlichen Wendekreis und dem nördlichen Wendekreis hin und her im Laufe des Jahres. Und wenn bei uns die heißesten Tage sind, also wenn der höchste Sonnenstand ist, steht sie auf dem nördlichen Wendekreis. Das heißt, alle Städte oder Gegenden, die unterhalb des nördlichen Wendekreises
0: liegen. Zum Beispiel, sag mal eine Stadt, was ist da?
1: Zum Beispiel Nairobi jetzt mal. Das liegt noch über dem Äquator, aber unterhalb des nördlichen Wendekreises. Und die schauen, wenn die Sonne mittags sozusagen oben steht, schauen die nicht nach Süden, sondern die schauen nach Norden. Insofern ist es nicht immer gesagt, dass die Sonne immer jedes Mal im Süden steht, mittags.
0: Ja gut, aber
1: bei uns schon, auf unserem Breitengrad steht sie immer im Süden. Aber wenn du weiter nach Süden kommst, Richtung Äquator, dann unterhalb dieses nördlichen Wendekreises oder auch innerhalb des südlichen Wendekreises, zum Beispiel in Namibia, da gibt es auch so eine direkt Straßenschilder, da steht, hier ist der südliche Wendekreis. Und dann guckst du, wenn du zwischen Äquator und Wendekreis bist, guckst du manchmal, wenn du zur Sonne guckst, mittags guckst du nicht nach Süden oder Norden, sondern in die entgegengesetzten.
0: Ja, aber zum Verstehen mal, das merke ich doch nicht. Ich sehe die Sonne doch immer am Himmel stehen dort oben, oder ist die ist ja nicht woanders, oder?
1: Nee, das ist nur die Himmelsrichtung.
0: Die Himmelsrichtung ist
1: da. Ja, und jetzt stell dir mal die Situation vor, du stehst in der Wüste irgendwo und willst zur nächsten Oase laufen, hast nichts dabei und denkst, ja, die Sonne steht ja im Süden jetzt, dabei steht es im Norden, dann läufst du in die falsche Richtung.
0: Ja,
1: Detlef, dann können wir keine Sendung mehr machen, dann kommst du nie wieder an.
0: Also ich merke mir das für meinen nächsten Sahara-Urlaub, wenn ich da in der Wüste rumlaufe. Eigentlich völlige Quatschfrage gewesen. Aber
1: überhaupt keine Quatschfrage, das war wissenschaftlich fundiert. Ja,
0: sehr schön so. Jetzt frage ich dich wieder.
1: Quatschfrage.
0: Naja, welche Geschwindigkeit erreicht der Niesstoß beim Niesen? Was denkst du? Also wenn ich so richtig niese. Also meine Frau zum Beispiel niest sehr laut. Ist wirklich sehr laut.
1: Ja, laut ist ja nicht schnell, also
0: naja, Geschwindigkeit. Aber ich denke, da ist auch ganz schön Power hinter.
1: Was Geschwindigkeit denkst du? Beim Niesen. Ja. 100
0: km/h? Also es ist eine absolute Gewaltleistung des Körpers in dem Moment.
1: Ja, manchmal explodierst du ja auch dabei.
0: Ja, ja. Also es sind 160 km/h.
1: 160 km/h.
0: Stell dir mal vor, was da rauskommt, in welcher Geschwindigkeit dieser Niesstoß rauskommt.
1: Kannst du ja nicht in der 30er Strecke niesen, geht ja nicht.
0: Nee, ja, ist ja gut. Da war eine kleine Frage, aber okay.
1: Na, aber interessant.
0: Interessant, ja.
1: Meine ja, ich deswegen, wahrscheinlich soll man deswegen ja auch niesen tatsächlich und das nicht unterdrücken.
0: Mhm,
1: weil sonst hast du den Druck natürlich irgendwo, ist ja Druck dahinter. Also ich jetzt als Fachexperte für physikalische Anwendungen, hast du den Druck und wenn du das sozusagen zuhältst, explodiert dir die Birne.
0: Naja, also ich sage trotzdem immer, kannst du nicht ein bisschen leiser niesen? Man kann schon, wenn man sich Mühe gibt, ein bisschen. Also ich meine, wenn ich jetzt in einem riesen Raum bin, wo ein Haufen Leute drin sind, dann glaube ich nicht, dass ich da meinem Niesen freien Lauf lasse. Da halte ich mir auch ein bisschen die Hand vor und versuche es ein bisschen
1: ja, ich meine, aber
0: nicht
1: dieses,
0: ganz unterdrücken. Das ist schon natürlich klar,
1: ja, wenn dann
0: explodiert der Körper.
1: Alles zumachst sozusagen und dann knallt's.
0: Gut, also,
1: aber Geschwindigkeit ist gut, du.
0: Ja, meine Damen und Herren, so kann man sich
1: wie viel hat man
0: 160, über Niesen unterhalten.
1: 160
0: km/h.
1: Das heißt, die kleinen Körperchen fliegen mit
0: 160 km/h beim Niesen raus. Ist schon erstaunlich, wa?
1: Weißt du zufällig auch, wie weit das dann geht?
0: Nö, weiß ich natürlich nicht. Kommt, das müsste man jetzt mal beobachten. Das sieht man ja manchmal, wenn man...
1: Wenn man gegen die Sonne niest.
0: Ja,
1: naja, wenn irgendwo gibt's so... Gibt es einen Regenbogen.
0: Gut, naja gut, also Thema Niesen ist erledigt. Jetzt bist du wieder dran.
1: Das war jetzt schon deine zweite Frage.
0: Ja,
1: ne? Haben wir denn noch Sendezeit überhaupt?
0: Ja, wir haben noch Sendezeit.
1: Gut, ich habe auch eine Geschwindigkeitsfrage. Wir hatten ja jetzt, oder haben ja noch Fußball-Weltmeisterschaft und diverse Handball-Weltmeisterschaften und sowas. In welcher Sportart fliegt der Ball schneller? Was meinst du? Also in Spitzengeschwindigkeit natürlich. Also wenn... Beim richtigen Wurf oder beim richtigen Schuss von Harry Kane oder von, weiß ich, von jemandem?
0: Also Fußball, sie sind schon sehr schnell, wenn die da so, wird ja manchmal sogar angesagt, mit welcher Geschwindigkeit ist eben der Ball geschossen worden. Aber ich kann mich erinnern, also ich habe mal als Kind einen Freund gehabt, der war Handballer und da haben wir zusammen Handball gespielt und ich habe im Tor gestanden. Es war mordsmäßig weh, hat das jetzt an, wenn der mich getroffen hat. Also unglaubliche Geschwindigkeit. Ich denke fast, beim Handball ist es schneller, ja?
1: Na, die Vermutung ist Ja, manchmal vielleicht richtig. Es tut mehr weh natürlich, weil der Ball kleiner ist und aus viel geringerer Entfernung meistens wirst du ja angeworfen, ja, also von furchtbar. 5 Meter oder 6 Meter.
0: Ich habe nie wieder Handball gespielt, furchtbar.
1: Nee, ich habe gerne Handball gespielt, aber ich stand da nicht im Tor.
0: Ja, siehst du. Okay, war der Fehler.
1: Nee, es ist im Fußball ist die Geschwindigkeit in der Regel leicht höher, 140 km/h, im Handball 130. Das ist jetzt noch nicht mal die Niesgeschwindigkeit, ne?
0: Nee, stimmt.
1: Aber 140 km/h im Fußball ist auch nicht schlecht. Das, die höhere Geschwindigkeit hat übrigens einfach damit zu tun, dass die Hebelbewegung beim Bein größer ist als beim Arm. Deswegen fliegt auch manchmal der Ball schneller.
0: Okay. Naja, es ist schon manchmal, wenn man sieht, wie die angeballert kommen, mein lieber Mann. Ja,
1: ja, deswegen ist es ja auch erstaunlich, muss ich jetzt mal wirklich sagen, dass die Torhüter, also beim Fußball hast du wahrscheinlich noch ein bisschen mehr Reaktionszeit, aber dass die beim Handball manchmal ihre Finger oder Arme oder sonst was noch dran kriegen und den Ball halten.
0: Den Ball halten, ja, ja.
1: Die sind ja auch unheimlich gelenkig, die Torhüter. Ja, ja. Ich habe das mal gesehen beim Aufwärmen vor einem Bundesligaspiel. Da hat der Torwart, der hat sich mindestens eine Viertelstunde oder eine halbe Stunde aufgewärmt. Und dann hat er so langsam Spagat gemacht und so. Ich dachte, was macht denn der da? Und der hat so lange geübt, bis der wirklich den Spagat hinkriegt. Und dann war das Bein im Stand natürlich auch ganz weit oben. Unglaublich. Unglaublich gelenkig.
0: Gut, also habe ich nicht beantwortet, aber so ist ja.
1: Naja, war nicht schlecht.
0: Wir wollen ja Wissen hier auch vermitteln, ne?
1: Ja, null Fakten, keine Ahnung.
0: So ist. So, dann habe ich wieder eine Frage an dich. Warum haben manche Menschen Angst vor einer Ente, die sie heimlich beobachtet? Habe ich mögliche Antworten. A. Die Anatidephobie. B. Die Dacophobie. Oder C, die Quackophobie.
1: Also Dacophobie wäre jetzt auch nicht schlecht. Aber ich vermute, das ist es nicht. Was war das Erste?
0: Anatidephobie. Anatidephobie.
1: Das klingt so wissenschaftlich, das sollte es sein.
0: Das sollte es sein, ist es auch. Ja.
1: Also, aber Dacophobie ist auch nicht schlecht. Das klingt so ein bisschen nach Dagobert Duck.
0: Ja, sind so ein bisschen Quatschbegriffe dahinter, ja wahrscheinlich. Also der Hintergrund... Es ist eine reale, wenn auch sehr seltene Angststörung. Betroffene, also es gibt wirklich Menschen.
1: Es gibt das, wirklich.
0: Ja, ja. Die sind fest davon überzeugt, dass irgendwo auf der Welt eine Ente existiert, die jede ihrer Bewegungen starr beobachtet, egal wo sie sind. Ja, ich meine, es gibt ja Leute, die sind ja auch der Meinung, die sind operiert worden und man hat ihnen Chip eingepflanzt. Also genau daher kommen auch diese Dinge.
1: Aber ich habe noch nie eine Ente gesehen, die mich beobachtet hat.
0: Du hast ja auch diese Störung nicht. Es geht ja um Leute, die diese Angststörung haben.
1: Ach so, das ist eine echte Angststörung. Das ist eine echte Angststörung.
0: Ja. Und diese Angststörung heißt Anatidephobie.
1: Wahrscheinlich gibt es für alles eine Erklärung oder eine Angststörung oder sonst irgendwas. Wenn ich ein Verkehrsschild sehe, habe ich eine Angststörung.
0: Naja, also du kannst ja zum Beispiel, wenn man jetzt irgendwo ist und du merkst, dass einer so ein bisschen ängstlich um sich schaut, wa? Dann kannst du ihn ja mal fragen, siehst du gerade eine Ente?
1: Könnte man mal fragen.
0: Okay.
1: Aber interessant, was es alles gibt.
0: Ja,
1: was
0: alles gibt. Ja, ja, ja. So, ich würde sagen, machen wir erstmal eine kleine
1: Musik rein.
0: Kleine Musik hier zwischendurch. Wa? Gut.

0: Liebe Hörerinnen und Hörer, Sie sind weiterhin bei der Sendung Halbwissen Deluxe mit Matthias Loge
1: und Detlef Groth.
0: Ja, vielen Dank für Ihre Aufmerksamkeit.
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1: Anspruch auf Fakten, aber viel Meinung. Also ich finde, Detlef, wir waren schon nicht schlecht mit dem ganzen Universum voller Halbwissen, denn wir hatten schon von Niesen über Astronomie, Sonnenstände hatten wir schon eine ganze Menge.
0: Ja.
1: Aber ich habe...
0: Wir geben uns ja Mühe, es ist ja nicht hier so, dass wir haben den ganzen Urlaub Zeit gehabt, mehr Fragen auszudenken, also immerhin.
1: Du hast im ganzen Urlaub nur darüber nachgedacht, wie wir die nächste Sendung füllen können.
0: Ich will es nicht übertreiben, aber völlig ab und zu kamen mir solche Gedanken.
1: Ich dachte auch, als du im Urlaub warst, dachte ich, nee, der Detlef ist jetzt im Urlaub, da muss ich jetzt auch 3 Wochen lang überlegen, welche Fragen ich mache, denn der kommt bestimmt zurück, hat nur Fragen.
0: Ja.
1: Du, ich habe aber auch noch eine Frage. Wir machen ja alle Sport, ne? Wir hatten auch schon Fußball und Handball vorhin. Jetzt kommen wir zum Fahrradfahren, weil wir wollen uns ja alle körperlich betätigen, also die meisten jedenfalls, müssen sportlich bleiben. Was meinst du, wie viele Kilokalorien verbrennt man bei einer Stunde Radfahren? Also wenn man so um die 20 Durchschnitt fährt, 20 km/h Durchschnitt. Also normales Tempo ist meistens etwas weniger, 18 km/h vielleicht.
0: Naja, gut, also 500 bis 800 so, würde ich sagen, in dem Bereich.
1: Liebe Hörerinnen und Hörer, Sie haben soeben eine Sternstunde des Halbwissens erlebt. Der Detlef wusste es wieder ganz genau. Woher weißt du das? Es sind tatsächlich so
0: 600. Ich habe ja einen Ergometer im Keller und wenn ich da fahre, dann sehe ich ja ungefähr, wie viel ich verbrenne.
1: Du bist so schlau.
0: Ja, naja, nicht schlau, das ist einfach, ich gucke
1: aufmerksam.
0: Genau. Und dann behalte ich und sage, naja, heute hast du nicht so viel geleistet. Also wenn ich so eine Viertelstunde fahre, dann sehe ich das immer so und dann sind da manchmal so 250, 300, weil ich dann auch strammer fahre. Es gibt ja so mit Intervallen, wo du den Berg simuliert kriegst und so. Ja,
1: aber kannst du das umrechnen in eine Tafel Schokolade? Zartbitterschokolade oder sowas?
0: Naja, ist eine halbe höchstens, ne?
1: Ja, reicht für eine Tafel.
0: Ja.
1: Aber das ist irgendwie auch ein bisschen deprimierend, weil du fährst eine Stunde Fahrrad und dann hast du eine Tafel Schokolade gerade mal runter.
0: Für die Katz eigentlich, ja. Trotzdem, Fahrrad, ich fahre gerne Fahrrad, das macht mir Spaß.
1: Also nicht nur im Keller oder irgendwo, sondern
0: auch
1: richtig?
0: Nein, auch so. Ich habe ja mit Elektro, so, Hilfe, ist ja kein, also die sagen ja immer, wie heißt das, Elektrofahrrad, ist ja nicht so richtig, also wenn du nur einen Antrieb dazu hast, dann ist es ja nur ein angetriebenes Fahrrad, ist ja kein Elektrobike.
1: Nee, das unterstützt.
0: Richtig, ein Elektrobike, richtig, hat ja sogar ein Nummernschild, nicht? Die dürfen dann über 25 sogar fahren.
1: Na, wenn die über 25 fahren können, glaube ich, brauchst du so ein Versicherungskennzeichen oder so ein Nummernschild.
0: Ja. Naja, gut.
1: Das ist aber auch verdammt schnell dann, wenn du da alleine draufstehst.
0: Oh ja, ist schon schnell, ja.
1: Deswegen ist es ja auch ratsam, tatsächlich einen Helm zu tragen.
0: Ja. Naja, wollen
1: gut,
0: wir mal.
1: Gut, aber nicht. Frage beantwortet. Detlef, weiß ich, kennen Sie aus mit Kilokalorien und Radfahren?
0: Ja.
1: Nicht schlecht.
0: So ziemlich. Also, jetzt meine Frage. Was passiert im Körper? Also ich habe heute mal so ein bisschen Gesundheitsfragen. Ja, so.
1: Ja, ich auch. War eine Leistungsfrage bei mir.
0: Was passiert im Körper, wenn man ein langes, lautes beim Arzt singt? Normal machen? Ich weiß nicht, wenn man da so
1: nicht mehr. Das ist kurz vorm Exitus dann.
0: Genau. So, also.
1: Was passiert
0: da? Der Herzschlag beschleunigt sich drastisch. B. Es aktiviert den Vagusnerv und senkt sofort den Blutdruck. C. Die Magensäureproduktion wird verdoppelt.
1: Also das Letzte auf keinen Fall, denn sonst würde kein Arzt sagen, machen Sie mal A. Da würde er höchstens sagen, machen wir B oder C oder so, also nicht A. Und das Erste mit dem Blutdruck garantiert auch nicht. Das würde ja auch kein Arzt sagen. Also schließe ich jetzt mal die beiden aus und dann wäre es B. Das war was genau?
0: Es aktiviert den Vagusnerv und senkt sofort den Blutdruck.
1: Also das würde ich wieder bestreiten. Also das musst du mir erklären, wieso das den Blutdruck senkt.
0: Ja, ist wohl in dem Moment. Also ich habe diese Frage vorher mal einer Ärztin gestellt und die hat auch gleich gesagt, das ist B, das ist Vagusnerv.
1: Wo sitzt der?
0: Keine Ahnung. Es ist so.
1: Gut, dann sind wir also jetzt wirklich mal bei Halbwissen. Das ist ja auch sehr schön.
0: Ja, ja, wir könnten jetzt noch mal suchen, wo ist denn der Vagusnerv. Aber es muss wohl so sein, ja.
1: Ich hätte jetzt vermutet, dass dieses A entspannt die Lunge irgendwie.
0: Also das
1: oder macht den Hals frei, weil sie guckt ja, also der Doktor guckt ja meistens
0: bisschen,
1: rein.
0: So ein bisschen Nachinformation habe ich noch. Also dieses tiefe, vibrierende Summen oder A-Sang stimuliert den längsten Nerv unseres paraspatischen Nervensystems, was es auch immer ist. Das signalisiert dem Gehirn sofort Entspannung, wodurch Puls und Blutdruck sinken.
1: Tja. Ja, dann ist es jetzt auch egal, ob ich sage oder
0: Na, das müssten wir jetzt rauskriegen.
1: Das ist nochmal eine wissenschaftliche Untersuchung wert. Ja, ja. Ob ich ein pessimistisches A herausbringe oder
0: nee, wir können das ja probieren, indem wir uns ein Blutdruckgerät hier anschauen und du sagst B und ich sage A. Und dann sehen wir ja mal, wer da weiter runtergeht mit
1: Das ist aber auch noch eine interessante Frage, ob es bei verschiedenen Buchstaben zu unterschiedlichen Effekten kommt.
0: Ja, naja, aber irgendwie hat man sich ja auf das A ja einig. Nicht? Hast du schon mal erlebt, der Arzt sagt, machen Sie mal C? Weil du machst ja eine andere Mundbewegung in dem Moment. Also
1: ja, natürlich. Deswegen sage ich ja, man müsste mal über wissenschaftlich untersuchen, ob zum Beispiel, wenn der sagt, machen Sie mal ein X, was passiert denn da? Machen Sie mal ein X, X.
0: Natürlich nix. Alles klar, du bist dran.
1: Weiter. Machen Sie mal ein W. Ja. Dann passiert wahrscheinlich was anderes.
0: Also wir können die Sendung hier da stundenlang fortsetzen. Das Alphabet ist ja sehr lang. Ne?
1: Ja, aber gut. Ich habe auch noch eine Frage, weil ich gerade fällt mir jetzt spontan ein, weil du bei Elektrofahrrad warst oder E-Bike. Du hast eins, du fährst damit, hoffentlich mit Helm. Das hatten wir ja schon geklärt.
0: Ja, mache ich ja.
1: Aber weißt du, warum E-Bikes tatsächlich für sagen wir, unerfahrene Fahrer oder auch dann für ältere Menschen manchmal gefährlich sind?
0: Naja, weil sie ja schon viel...
1: Wegen der Geschwindigkeit generell sowieso, weil du manchmal schneller fährst als 20.
0: Ja, und sie spontan ja auch ist ja in dem Moment, wo du... Es ist ja nicht so, dass ein Elektromotor ständig antreibt. Der treibt ja nur an, wenn du in die Pedale trittst. Also wenn du sagst, ich gebe jetzt mal ein bisschen Kraft auf die Pedale, dann kommt der Elektromotor dazu. Und der kommt recht sprunghaft dazu. Also ich weiß jetzt nicht, wie es bei, ob das jetzt Unterschied ist von der Qualität der Fahrräder sicher. Also bei einfacheren, die, also auch nur, es gibt ja auch Antriebe, die sind im Vorderrad drin. Ja, das finde ich zum Beispiel, ist ja ein bisschen gefährlich. Also die ersten, die so rauskamen, die hatten im Vorderrad diesen Antrieb drin und das war ja nicht ohne. Der zog also sofort vorne los und also das war nicht jetzt, meistens sind sie ja jetzt aber im Tretlager ist der Motor ja drin. Ne? Aber nichtsdestotrotz, der gibt ja richtig Gas, wenn du doll reintrittst. Und wenn du jetzt einen kleinen Gang eingelegt hast, du kannst ja die Gänge auch noch einlegen und hast vielleicht den Strom auf Sport geschaltet, dann kriegst du einen richtigen Schreck. Der geht richtig durch. Der kann also passieren, dass hinten das Rad gleich durchdreht. So ein Speedriss. Und das ist natürlich gefährlich, wenn du damit nicht umgehen kannst. Also
1: ausgezeichnet beantwortet. Sehr ausführlich, sehr wissenschaftlich fundiert auch. Nicht nur Halbwissen. Es ist tatsächlich so, dass wenn man ja den nur ganz kleinen Antritt, springt ja der Motor mit an. Und das kann ja sozusagen auch dann passieren, dass du gleichzeitig bremsen willst eigentlich und stehst noch auf der Pedale und trittst nach vorne ein bisschen und dann beschleunigt er ja wieder. Mhm. Insofern ist das diese kleine, kurze Beschleunigung, auch wenn du es gar nicht willst oder nicht beabsichtigt hast, das ist das Gefährliche.
0: Also als Hinweis sollten wir auch mal mitgeben, wenn man ein E-Bike hat, das immer mal durchsehen lassen. Auch die Bremsen sind ganz wichtig, dass die Bremsen gut funktionieren. Also die sind ja teilweise auch Öldruckbremsen. Ja.
1: Öldruckbremsen?
0: Ja, ja, da ist Öl drin. Und das sind auch Scheibenbremsen. Also die müssen schon mal gewartet werden und mal kontrolliert werden. Denn mit dem Tempo, was man erreicht, also ist ja übrigens so, ab 25 schaltet der Motor ja aus. Beim normalen schaltet er, also wenn ich über 25 habe, denn das ist so vorgeschrieben, dann darf der Motor nicht mehr mit antreiben. Ja, aber 25 ist auch schon schnell.
1: 25 ist ziemlich viel. Gerade auf manchen Fahrradstrecken, wo viele Wurzeln vielleicht noch drin liegen, haben wir hier in Grünheide auch sehr schön.
0: Auf den meisten, ja.
1: Gut.
0: Aber immerhin, wir haben, ich finde doch, also man muss ja mal was Gutes sagen, also wir haben doch schon tolle Fahrradwege überall, gerade hier rings um Berlin, also wie viel hat man hier ausgebaut? Natürlich, überall steht mal ein Schild, hier muss ein Radweg hin, hier wollen wir einen Radweg haben. Natürlich, klar, geht ja nicht alles immer, ist ja auch alles mit Geld verbunden.
1: Überall kannst du
0: manchmal muss ich aber sagen, sind sogar Radwege, habe ich schon festgestellt, die finde ich dann wieder übertrieben. Da ist ein Radweg, der irgendwo an der Straße lang geht, wo eigentlich kaum einer fährt und dann haben die auch noch alle 50 Meter eine Lampe. Also da frage ich mich, ist ja wirklich ein bisschen übertrieben. Ja? Hast du es schon mal gesehen? So? Also,
1: kenne ich.
0: Ja.
1: Da hat der Fahrradweg eigentlich keinen Anschluss, der ist dann plötzlich da. auf einer Straße, also außerhalb der Ortschaft, führt bis zur nächsten Ortschaft und dann ist er zu Ende.
0: Ja,
1: und dann fährst du wieder auf dem Gehweg und das ist dann auch nicht so na schön. Ich meine, du bist von der Straße runter, diesen Kilometer oder anderthalb Kilometer, aber ansonsten es ist ja kein durchgehender Fahrradweg. Wo ich gute Fahrradwege gerade gesehen habe, das war in dem Gebiet hier bei den Senftenberger Seen. Mhm. Da ist ja alles neu. Und die sind so breit, da kannst du bequem zu dritt nebeneinander fahren.
0: Oh.
1: Die sind völlig glatt, sind halt neu, ist ja auch nichts da.
0: Können wir ja mal hinfahren zu dritt.
1: Ey, super zum Fahrradfahren.
0: Laden wir mal unsere Frauen ein, fahren wir mal. Würde ich mal machen, das ist interessant. Gut,
1: also wieso fahren wir dann zu dritt?
0: Ach so, fahren wir zu viert, ja. Gut, also kommen wir mal wieder zur nächsten. Jetzt habe ich noch eine Frage wieder. Die ist also wir sind wirklich? Heute wirklich ein bisschen bei mir Gesundheit. Wir haben ja nicht mehr viel Zeit, aber die schaffen wir
1: los.
0: In welchem Land erfand ein Arzt eine Achterbahn, die angeblich schmerzfrei Nierensteine entfernt? In Japan, in Deutschland, in den USA?
1: Na, dann würde ich sagen, Japan, die sind doch für sowas zu haben, oder? Obwohl, die Amerikaner sind auch verrückt.
0: Ja.
1: Aber hier bei uns würde ich sagen, nein.
0: Nee.
1: Das scheitert schon an Genehmigung.
0: Also da ist wirklich was dran, ja. Forscher der Michigan State University fanden heraus, dass die Erschütterung auf der Big Thunder Mountain Achterbahn, das ist also in Disney World, so eine richtig verschärfte Achterbahn
1: also
0: mit Erschütterung, wurde also richtig knallt, Nierensteine in über 60% der Fälle herausschütteln. Ja, sie erhielten dafür sogar den LG-Nobelpreis, also es ist der satirische Nobelpreis, weil die haben das festgestellt, das ist wirklich passiert dort. Ja.
1: Aber da müssten ja theoretisch alle Leute, die irgendwas mit Nierensteinen oder Nieren haben, da einmal durchfahren.
0: Na ja, nach Disney World.
1: Und dann sind 60% von denen mehr oder weniger von Nierensteinen befreit.
0: Ja, also ich gehe mal davon aus, dass es stimmt. Wir haben noch eine Minute, die zwei Minuten hier, ganz schnell kannst du noch eine kleine Frage stellen.
1: Eine? Dann mache ich mal eine kleine Schatzfrage. Welcher Tag ist der gefährlichste für einen U-Boot-Fahrer?
0: Aha, das weiß ich nicht.
1: Das ist der Tag der offenen Tür. Okay, der war jetzt nicht
0: so. Ja, okay. Tag der offenen Tür haben wir übrigens demnächst hier bei Radio Ginseng am 8. August. Da ist nämlich hier das Gemeindefest und da haben wir wieder mal Tag der offenen Tür. Können wir ja jetzt schon einladen dazu.
1: Gut, wir liegen ja nicht unter Wasser.
0: Liebe Hörerinnen und Hörer, das war schon von Halbwissen Deluxe. Sie haben sicher gemerkt, wir machen das ja hier nicht aus dem Stegreif. Also wir haben uns diese Fragen ja wirklich schon lange vorbereitet. Und wie gesagt, im Urlaub immer mal so schlaflose Nächte, oder was mache ich denn wieder und so weiter.
1: Wir freuen uns ja auch, wenn wir Reaktionen bekommen. Und auch in diesem Fall würden wir sagen, schreiben Sie uns, wenn Sie auch skurrile Fragen haben. Wir beantworten die gerne, beziehungsweise nehmen die gerne in das Programm auf und schreiben Sie an info@radioginsing.de.
0: Ja, das war's für die 9. Folge von Halbwissen Deluxe. Am Mikrofon waren für Sie wie immer Matthias Loke
1: und Detlef Groth.
0: Auf Wiederhören. Tschüss, bis zum nächsten Mal.
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Guten Abend, Leute. Herzlich willkommen zu einer neuen Ausgabe von Folkloria. Wir haben hier fantastischen Sonnenschein den ganzen Tag gehabt. Na klar, ein kleines Wölkchen. Ja, und gestern Regen und vorgestern die ganze Nacht Regen. Und bei uns trommelt die Natur auf allen Trommeln, die so da sein können. Der Garten explodiert faktisch. Es ist eine Freude, da zuzusehen. Ich hoffe, ihr habt ja auch so in etwa so ein bisschen Freude jetzt gerade an der Natur. Allerdings gibt es auch ein bisschen mehr Arbeit als sonst, alles klar. Ne? Wir starten wie immer, auch für die Hörer von Radio Slupfurt und Radio Ginzing, ne? Mit Altan, Dark Heartless, Biddy from Macross und noch ein Dingster und die Dubliners Cod Liver Oil.

Wie auch letzte Woche gibt es ja ganz am Anfang einen Titel von der Fiddlefolk Family. So nach und nach stelle ich hier also diese CD vor. Jede Woche ein Titel. Heute ist dran Wild Mountain Thyme oder die Sing Time. Ich weiß jetzt nicht, wie die richtige Aussprache ist. Anschließend Van Morrison mit den Chieftains und auch ein ordentlicher Klassiker ist dann zu hören und zwar The Star of County Down.

Übrigens, der Fiddler von der Fiddlefolk Family hat vor sehr langer Zeit mal in der Band von Christian Hase gespielt, als dieser noch in Leipzig gewohnt hat. Denn die Band kommt ja auch aus Leipzig noch, was so eine kleine Information hinterher. Jetzt haben wir etwas Moderneres. Und zwar Beyoga spielt uns Exploding Bo. Und anschließend Kelly-Musik mit Bobby Gardiner. Und die spielen uns ein paar Hornpipes.

Ja, und weil es mit dem Keli gerade so gut ging, ne, braucht euch nicht hinsetzen. Ne? Also noch ein Titel in Keli-Style, und zwar von der Band Bushwalkers. The New Broom heißt dieses kleine Tanzstückchen. Und ja, ganz verblüfft, die irische Runde ist ja schon wieder am Ende. Das heißt, abschließend Lunasar mit Astor Mo'Cree.

In der heutigen zweiten Folk-Rubrik haben wir Galizien. Und von galizischer Musik habe ich nicht so viele, aber ich will sie trotzdem als Rubrik irgendwie behalten. Erste Band heißt Barro Giotto und der Titel heißt Heptacordo. Also denke mal, dass das mit Akkord zu tun hat. Und Hept ist sieben, also die siebener Akkorde. C7 oder was anderes auch. Anschließend der Großmeister der galizischen Musik, Carlos Núñez, mit bekannten Filmmusiken, in dem Fall eine Romanze.

die nächsten beiden Titel. Einmal Galizischer Dudelsack mit Gaitas delle Dicia. Der Titel heißt Santiago, scheint auch so ein Dauerbrenner zu sein. Also wenn man sich den Titel anhört, kennt man irgendwo her. Und die zweite Band heißt Luar Nalubre und der Titel heißt Serias.

Einen Titel aus Galizien gibt es noch, und zwar noch einmal Galizischer Dudelsack, gespielt von Susanna Schewane.

Der Gundi, der steht schon in der Türe und wird diese nämlich auch gleich zumachen, denn das war sie, die Juli-Ausgabe von Folkloria in Zusammenarbeit mit dem Fliedertee-Radio. Dann bis nächsten Monat. Tschüss, euer Redan.

Hallo und herzlich willkommen zu American Dream, dem besten Sound Nordamerikas, live aus dem Studio in Grünheide. Am Mikrofon begrüßt euch Dietmar Witt. Doch, die Hitze dieses Sommers hat mich auf das Thema dieser Sendung gebracht. Wenn draußen die Luft flimmert und selbst der Schatten warm ist, denkt man schnell an den Südwesten der USA, an Arizona, an die Sonora-Wüste und an eine Stadt, die in der Rockmusik eine ganz besondere Rolle spielt. Tucson. Über Jahrzehnte entwickelte sich dort ein Schmelztiegel unterschiedlicher musikalischer Einflüsse. Country und Folk trafen auf Rock, mexikanische Mariachi-Musik und auf Tex-Mex und dazu Blues, Jazz und Latin Rhythm. Ja, Musiker spielten in immer neuen Besetzungen zusammen, Bands entstanden, lösten sich wieder auf und fanden in anderer Form zueinander. Aus diesem kreativen Miteinander entwickelte sich ein ganz eigener Klang, den viele heute als Desert Rock oder Desert Sound bezeichnen. Eine Band steht wie kaum eine andere für diesen Stil, Calexico. Ihre Wurzeln reichen zurück zu Giant Sand und zu deren musikalischem Kopf, Hau Gerb, der von vielen als einer der wichtigen Wegbereiter dieses Sounds angesehen wird. Wie sich diese außergewöhnliche Musikszene entwickeln konnte, darüber spreche ich im Laufe der Sendung noch ausführlicher. Zum Anfang gibt es zwei Titel von Calexico aus dem Album Edge of the Sun aus dem Jahr 2015. Zuerst Ballads und Rock, Rocks, ein eindringlicher Song über Menschen auf der Suche nach einer besseren Zukunft, die zwischen Grenzgewalt, Schmugglern und falschen Versprechungen geraten. Ja, und danach folgte das instrumentale Koya Akan, das den unverwechselbaren Klang von Calexico schon mit wenigen Tönen hörbar macht.

Ja, Calexico steht heute wie kaum eine andere Band für den Sound von Thusen. Entstanden ist dieser Stil nicht über Nacht. Hinter ihm steckt eine ganze Musikszene, die sich seit Ende der 70er Jahre in der Wüstenstadt entwickelte. Im Gegensatz zu vielen anderen Musikmetropolen gab es in Thusen nie eine klar abgegrenzte Richtung. Country traf auf Punk, Folk, auf experimentellen Rock, mexikanische Musik auf Blues und Jazz. Die Musiker kannten sich untereinander, spielten in verschiedenen Bands gleichzeitig und wechselten immer wieder die Besetzungen. Konkurrenz war eher die Ausnahme. Gemeinsam Neues auszuprobieren gehörte zum Alltag. Genau daraus entstand dieser unverwechselbare Wüstensound. Eine Schlüsselfigur dieser Szene war Hau Gelb. 1980 gründete er Giant Sand, eine Band, die bis heute als Keimzelle vieler späterer Projekte gilt. Gelb veröffentlichte daneben zahlreiche Soloalben und arbeitete mit Künstlern wie Steve Wynn, Kurt Wagner oder Lucinda Williams zusammen. Seine Musik war allerdings nie auf leichte Zugänglichkeit ausgerichtet. Hau Gelb liebte Brüche, Improvisation und schiefe Töne. Seine Songs klangen manchmal bewusst unperfekt, frei, spontan und voller Überraschung. Gerade deshalb gilt er bis heute als musikalischer Freigeist und einer der Väter des Desert Rock. Wir hören jetzt zwei Titel, zunächst Romance of Falling vom Album Ramp aus dem Jahr 1991. Der Song erzählt von einer Liebe, die selbst in schwierigen Zeiten Halt gibt. Zwischen Weltuntergangsstimmung und Hoffnung findet der Erzähler immer wieder jemanden, der ihn auffängt und zurück ins Leben holt. Danach folgt Undiscovered Country aus den 80ern vom Album Thusen Country Rock Opera. Es ist eine Geschichte über Aufbruch und Neuanfang. Das unentdeckte Land steht weniger für einen bestimmten Ort als für die Hoffnung, nach Rückschlägen einen neuen Weg zu finden, mit dem Mut, einfach weiterzugehen.

Weiter während How Gelb die musikalischen Grenzen immer weiter verschob, spielten Ende der 80er Jahre zwei Musiker in seiner Band, die den Sound des amerikanischen Südwestens später weltweit bekannt machen sollten. Joey Burns und John Convertino. Beide bildeten über Jahre das rhythmische Rückgrat von Giant Cent, doch sie entwickelten zunehmend eigene musikalische Vorstellungen. Die Offenheit, die sie bei How Gelb kennengelernt hatten, nahmen sie mit, erweiterten sie aber um lateinamerikanische Einflüsse, Mariachi-Bläser, Cumbia, Tex-Mex, Jazz und diese fast filmischen Klanglandschaften, die später zum Markenkennzeichen ihrer neuen Band wurden. 1996 dann entstand Calexico. Dem rauen, manchmal sperrigen Wüstensound von Giant Cent wurde mehr Harmonie eingehaucht. Trotzdem sind die Wurzeln deutlich zu hören. Vom ersten Calexico-Album Spoke hören wir den Song Wash. Er beschreibt einen Menschen, der nach einer schwierigen Zeit versucht, seinen Platz wiederzufinden. Vergangenheit und Zukunft scheinen ineinander zu fließen. Doch zwischen allen Zweifeln bleibt die Hoffnung auf einen Neuanfang. Anschließend folgt mit El Morro ein Instrumentalstück, das den typischen Calexico-Sound richtig perfekt eigentlich einfängt. Ohne viele Worte entstehen Bilder von staubigen Straßen, weitem Himmel und der besonderen Atmosphäre des amerikanischen Südwestens. Musik, die tatsächlich nach Wüste klingt.

Ja, taucht man in die Geschichte der Musikszene von Thusen ein, desto deutlicher wird, fast jede Band ist mit einer anderen verbunden. Musiker wechseln, die Gruppen gründeten neue Projekte und brachten immer wieder frische Ideen mit. Es war weniger eine Konkurrenz als vielmehr eine große musikalische Gemeinschaft. Ein gutes Beispiel dafür ist Green on Red. Bevor die Band Anfang der 80er Jahre nach Los Angeles zog, spielte sie unter dem Namen Surfers in den Bars von Thusen. Oft waren sie Vorgruppen für Punk- und New Wave-Bands von der amerikanischen Westküste. Ihr Proberaum war ein heruntergekommener Keller. Das Equipment wurde in Einkaufswagen zu den Auftritten transportiert und gestimmt wurde, wenn überhaupt, eher nach Gefühl. Dan Stewart erinnert sich später, dass ihre Musik kantig, roh und irgendwie visuell gewesen sei. In Los Angeles wurde Green on Red später zu einem der Aushängeschilder des Paisley Underground, jener Bewegung, die psychedelischen Rock der 60er Jahre mit Punk, Garage Rock und Amerikaner verband. Wir hören jetzt Cheap Wine vom Album Gravity Talks aus dem Jahr 1983. Ein Song voller rauer Energie, getragen von einer herrlich schrägen Orgel und dieser Mischung aus jugendlichem Übermut und melancholischer Sehnsucht. Green on Red klang damals wie eine Garagenband, die von der großen Freiheit träumte, ungeschliffen, eigenwillig und gerade deshalb so faszinierend. Ja, danach folgt ein echter Geheimtipp. Brilliant Fools brachten es nie zu einem eigenen Album. Von ihnen erschien lediglich dieser eine Titel auf einer Compilation, den ich heute spiele. Trotzdem zeigt die Band, wie lebendig die Szene in Thusen war. Aus ihr entstand später Greyhound Soul, deren Mitglieder wiederum mit Musikern von Rich Hopkins und den Luminarios zusammenarbeiteten. Responsible entstand fast beiläufig. Häufig geschrieben, in einer halben Stunde aufgenommen, in wenigen Stunden in einer Wohnung mit Holzboden. Wenig Geld, kaum Studiotechnik, aber jede Menge Ideen und Leidenschaft. Vielleicht war gerade das das Geheimnis dieser außergewöhnlichen Musikszene.

Ja, Ende der 90er Jahre war aus einer kleinen Musikszene in Tucson längst ein internationales Aushängeschild geworden. Einen entscheidenden Anteil daran hatte natürlich Calexico. Joey Burns und John Conventino entwickelten den rauen Wüstensound konsequent weiter. Mariachi, Bläser, Cumbia, Tex-Mex, Jazz, Folk und Indie-Rock verschmolzen zu einem Stil, der sofort wiederzuerkennen ist. Irgendwo zwischen staubigen Highways, Grenzstädten und den weiten Landschaften. Eine besondere Verbindung entstand dabei nach Deutschland. Schon früh veröffentlichte Calexico ihre Alben beim Berliner Independent-Label City Slang, das die Band in Europa bekannt machte. Auf Tourneen und im Studio arbeiteten sie außerdem immer wieder mit deutschen Musikern zusammen, unter anderem mit dem Trompeter und Multi-Instrumentalisten Martin Wenk, der kommt, glaube ich, aus Leipzig, sowie dem Berliner Bassisten Volker Zeller. Auch das zeigt, wie offen Calexico musikalische Grenzen verstand, geografisch ebenso wie stilistisch. 2008, ja schon auf dem Höhepunkt ihres Schaffens, erschien das Album Carried to Dust. Die Band verbindet darauf ihre typischen Wüstenklänge mit mexikanischen Einflüssen noch selbstverständlicher als zuvor. Gleichzeitig beschäftigen sich viele Texte mit Heimat, Identität, Verlust und den Schicksalen der Menschen entlang der amerikanisch-mexikanischen Grenze. Der erste Titel heißt Red Blooms. In eindrucksvollen Bildern erzählt der Song von einem eisigen Winter, von Isolation und Hoffnungslosigkeit. Doch zwischen all der Kälte tauchen immer wieder Zeichen neuen Lebens auf. Schneeglöckchen, die nach dem Tauwetter blühen. Es ist ein Lied über die Hoffnung, dass selbst nach den dunkelsten Zeiten wieder neues Leben entstehen kann. Und danach hören wir The News About William, ein trauriger Song leider, über Erinnerung, Schmerz und Verlust, der mit der hoffnungsvollen Sehnsucht auf Erlösung aber endet.

Ja, ich möchte euch jetzt noch zwei Musiker vorstellen, die den Desert Rock ebenfalls entscheidend mitgeprägt haben, auch wenn sie nie den internationalen Bekanntheitsgrad von Calexico erreichten. Mitte der 80er Jahre gründeten Gitarrist Rich Hopkins und Sänger David Slutz The Sidewinders, später aus rechtlichen Gründen in St. Rubies umbenannt. Beide wollten nie einen Trend hinterherlaufen. Sie entwickelten einen schnörkellosen, gitarrenbetonten Sound, so typisch für die familiäre Tucson-Szene, aus deren Teil sie sich als deren Teil sie sich auch verstanden. Ihre beiden Alben Witch Doctor und Auntie Oramos Pool Hall gelten heute als Klassiker des Desert Rock. Trotzdem blieb der, wie gesagt, der ganz große kommerzielle Durchbruch aus. Hören wir nun zwei Songs der Sidewinders. Den Anfang macht Came On Like the Sun vom Album Auntie Oramos Pool Hall. Kritiker beschreiben den Sound ja einmal sehr treffend als eine Begegnung zwischen den hellen Gitarren von R.E.M. und der rauen Kraft von Crazy Horse. Und danach folgt Solitary Man, ursprünglich ein großer Hit von Neil Diamond. Lange bevor Johnny Cash den Song neu interpretierte, verwandelten aber die Sidewinders diese sanfte Popballade in einen kraftvollen Desert-Rock-Titel. Ja, der Text erzählt von einem Mann, der nach mehreren gescheiterten Beziehungen beschließt, lieber allein zu bleiben, solange bis ihm vielleicht doch noch die richtige Frau begegnet. Für mich gehört diese Version zu den schönsten Coveraufnahmen, die der Desert Rock hervorgebracht hat.

Ja, zum Abschluss unserer heutigen Ausgabe von American Dream gibt es noch einmal Calexico. 2012 erschien mit Algiers bereits das 7. Studioalbum der Band. Ein weiteres Album mit dieser unverwechselbaren Wüstenatmosphäre, den wohl nur Calexico so erschaffen kann. Von Algiers hören wir May Be on Monday. Joey Burns erzählt darin von einer Liebe, die verloren scheint. Ein Liebeslied wird vom Wind davongeweht, Briefe verschwinden im Fluss und am Ende bleibt nur die Erinnerung. Trotzdem klingt der Song nicht hoffnungslos. Im Gegenteil, mit den letzten Zeilen I'll carry the song with me every day till I lie down by your side. Wird aus diesem Abschied ein Versprechen. Die Liebe lebt weiter, solange die Erinnerung an sie bleibt. Ich hoffe, ich konnte euch heute einige Einblicke in die faszinierende Welt des Desert Rock und die Musikszene von Tucson geben, aus der so viele großartige Bands hervorgegangen sind. In einer der nächsten Ausgaben von American Dream möchte ich die Geschichte von Rich Hopkins und seinen Luminarios erzählen. Rich Hopkins wird schließlich nicht ohne Grund von vielen als der Godfather of Desert Rock bezeichnet. Für heute verabschiede ich mich von euch bis zur nächsten Ausgabe von American Dream. Madet gut, euer Dietmar Witt und nur noch einige Takte von Calexico mit Maybe on Monday.

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3: Hallo und herzlich willkommen zur aktuellen Sendung von 6040, der Sendung mit der gepflegten Beatmusik bei Radio Ginseng. Mein Name ist Günter Schicht und ich freue mich sehr, dass Sie eingeschaltet haben. Wir sind mittlerweile bei der Ausgabe 160 angelangt und starten mit City.

Ja, das war unser heutiger Opener. Das waren City mit Traudel von ihrem Debütalbum Am Fenster aus dem Jahre 1978. Toni Krahls Soloplatte Genauso war's, die auch Album der Woche bei Radio Ginseng war, kam in den deutschen Charts übrigens bis auf Platz 73. Aktuell ist er als Sänger bei Silly unterwegs und hält auch musikalische Lesungen. Letztere unter anderem am 17.09. in Dessau und am 2. Oktober in Bad Elster. Musiker, bevorzugt männliche, beschäftigen sich ja immer wieder mit Frauen in ihren Titeln. Nachdem City ja eben Traudel besungen haben, die sich vor allem um ihr Abitur kümmerte, stellt sich die Frage, war Traudel damit eine seltsame Frau? Ein strange kind of woman?

Sie haben es unschwer erkannt, das waren Deep Purple mit Strange Kind of Woman. Der Titel erschien 1971 als Single und ersetzte auf der US-Version des Albums Fireball den Titel Demon's Eye. Ursprünglich hatte Iron Gillen den Titel The Prostitute, also die Prostituierte, genannt. Eine italienische Deep Purple Coverband, die ausschließlich aus Frauen besteht, gab sich selbst ironisch den Namen Strange Kind of Woman. Manche meinen, Nina Hagen sei eine seltsame Frau. Wir hören sie hier von ihrem aktuellen Album Alle wollen in den Himmel.

Nina Hagen hat gesungen, alle wollen in den Himmel. Im Ungarischen ist Himmel Eck. Eggvelet heißt ungefähr auf Wiedersehen im Himmel und ist ein Titel von Nemzeti Hang.

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1: Nem City Hank sind eine ungarische Rockband, die sich 2009 gründete. Sie sind ein wichtiger Vertreter des sogenannten Nationalrock, der zwar durch patriotische Texte gekennzeichnet ist, sich jedoch von Rassismus, Antisemitismus und Homophobie distanziert. Nem City Hank sprachen ja vom Wiedersehen im Himmel. Meatloaf meint jedoch Heaven Can Wait.

Auch wenn Mietler wollte, dass der Himmel wartet, nun ist er schon 4 Jahre eben dort. Er verstarb 2022 möglicherweise an den Folgen von Covid-19. Heaven Can Wait ist von seinem zweiten Studioalbum Bird Out of Hell, mit dem ihm 1977 der Durchbruch gelang. Als Inspiration wird Bruce Springsteens berühmtes Album Born to Run angesehen. Bei den Aufnahmen zu Bird Out of Hell wirkten auch zwei Musiker aus Springsteens Band mit. In den USA kam Bird Out of Hell bis auf Platz 13, in Großbritannien schaffte es sogar den Platz 3. Es gibt ein auf dem Album basierendes Musical, das auch in Deutschland aufgeführt wurde. Die Handlung lehnt sich an Peter Pan an. Beim Stichwort Rock Musical bin ich schnell bei Paulo Panke, von dem wir ja schon einige Titel gehört haben. Doch bereits 3 Jahre zuvor, nämlich 1979, war mit Rosa Laub ein Rock Musical am Volkstheater Rostock aufgeführt worden. Wir hören zunächst das Eröffnungslied, dann erzähle ich Ihnen noch etwas mehr darüber.

Rosa Laub wurde von Horst Krüger nach einem Libretto der Romanautorin und Theaterdramaturgin Waltraud Lewin geschrieben. In dem Stück geht es um die Suche nach der Liebe, um Träume und Phantasmen, wie etwa ein fliegendes Motorrad. Der Held Karel wird erst geerdet, als er die echte Rosa Laub und mit ihr die wirkliche Liebe findet. 1982 veröffentlichte Amiga eine LP mit den wichtigsten Titeln aus Rosa Laub. Laub ist auf Englisch Leaves und wenn das Laub fällt, heißt das Falling Leaves.

Das waren Billy Talent aus Kanada, die es unter diesem Namen seit 1999 gibt. Ihr zweites Album, schlicht mit Billy Talent 2 betitelt, wurde in ihrem Heimatland und in Deutschland eine Nummer 1, während es in den USA nur auf den 134. Platz kam. Falling Leaves stammt von diesem Album. Im Text geht es um jemanden, der an seiner Sucht zugrunde geht. Ihr derzeit letztes Album haben Billy Talent 2022 herausgebracht und es erreichte erneut in Kanada und Deutschland die Spitzenposition. Nächstes Jahr am 8. Juni geben Billy Talent ein Konzert in der Berliner Waldbühne. Nach den fallenden Blättern gibt es jetzt einen Mann mit einem Blatt.

Sie alle, liebe Hörerinnen und Hörer, wissen ja, dass es in Polen eine Band mit dem Namen Rote Gitarren gab, Czerwonie Gitarry auf Polnisch. Wir haben sie schon sehr oft hier bei 6040 gespielt. Aber es gibt auch eine Band, die den Namen Elektrische Gitarren trägt, Elektryczne Gitarry. Und die haben wir jetzt das erste Mal gehört. Es gibt diese Band seit 1989. Ihre ersten 4 Alben errangen alle Platin-Status in Polen. Die weiteren waren nicht mehr ganz so erfolgreich. Das derzeit letzte erschien 2020. Die Band ist immer noch existent und gibt im Sommer einige Konzerte in unserem Nachbarland. Wir kommen von dem einen Mann mit Blatt zu Männern im Plural, und zwar solchen, die ganz oben sind.

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1: Männer ganz oben war ein Titel von Karussell von ihrem 1990er Album Solche wie du. Von Männern ganz oben geht's weiter zum Mann in der Mitte und das ist ein Titel der Bee Gees, Man in the Middle.

0: Das waren die Bee Gees von ihrem letzten Studioalbum This Is Where I Came In aus dem Jahr 2001. 2 Jahre später starb Morris Gibb nach einer Darm-OP. Nach dem Mann in der Mitte gibt's jetzt noch ein Lied über einen Mann aus Eisen und das kommt mal wieder von Gundi Gunnamann.
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Der Mann aus Eisen stammt von Gerd Gundermanns Solo-Debüt Männer, Frauen und Maschinen. Nach so viel Männerliedern soll es nun wieder um Frauen gehen, ganz konkret um eine Tänzerin, und das ist auch ein Lied von einer Frau, nämlich von Ulla Meinecke.

Die Tänzerin stammt von Ulla Meinickes Album Wenn schon nicht für immer, dann wenigstens für ewig. Der Titel war auch auf einem in der DDR bei Amiga erschienenen Album, das in den 1980ern in meinem Umfeld sehr viel gehört wurde. Die Musik zur Tänzerin stammt von Edo Zanki. Der hat mit sehr vielen Künstlerinnen und Künstlern zusammengearbeitet, unter anderem mit Herbert Grönemeyer und dann in den 1990ern mit Xavier Naidu und den Söhnen Mannheims. Auch der nächste Titel ist von einer Frau. Ines Paulke brachte zu DDR-Zeiten eine Solo-EP heraus mit dem Titel Die Farbe meiner Tränen. Davon hören wir Vergangenheit. Musik.

haben noch Zeit für einen letzten Titel, der allerdings etwas länger sein wird. Soap & Skin aus Österreich haben sich an einer Coverversion von The End von den Doors versucht. Und ich finde die ganz interessant. Mit dem Titel verabschiede ich mich. Mein Name ist Günter Schicht. Ich hoffe, Sie sind auch nächste Woche wieder bei 60/40 dabei.

0: In Deutschland fallen jährlich rund 175.000 Tonnen Textilmüll aus privaten Haushalten an. Das sind 2 Kilogramm pro Kopf. Weltweit fallen jährlich unvorstellbare 120 Millionen Tonnen an Textilmüll an. Dazu gibt es ja schon viele interessante Reportagen in den Medien. Immer mehr, denke ich, wird uns dieser ganze Irrsinn bewusst. Vor diesem Hintergrund erscheint eine schöne Aktion in Grünheide äußerst erwähnenswert. Mein Name ist Doris Buß und heute lade ich Sie herzlich ein zu 2 Veranstaltungen. Die eine ist 100% Rabatt im Eltern-Kind-Zentrum. Zur gleichen Zeit putzt sich Grünheide heraus und da sind wir auch dabei.
1: Liebe Radiohörer, wir sind jetzt hier im Büro des Eltern-Kind-Zentrums und wir möchten über das Jubiläum der Aktion 100% Rabatt auf alles berichten, wie alles anfing und auch, wie viel Arbeit im Vorfeld für diese Aktion drinsteckt. Wir sitzen hier zusammen mit Heike und Franzi, die uns berichten können, wie alles anfing. Und besonders Heike kann sich vielleicht noch an die Anfänge vor 10 Jahren erinnern. Heike, wie entstand die Idee?
2: Also die Idee der Tauschbörse ist genauso alt wie das Eltern-Kind-Zentrum selber. Also seit Beginn an gab es die Idee, dass Eltern untereinander Sachen austauschen können, die nicht mehr passen, Spielzeug, was man nicht mehr brauchen kann, zur Verfügung gestellt wird für andere Familien. Also diese Idee ist schon wesentlich älter als diese 100%-Aktion. Die 100%-Aktion kam dann, als die Tauschbörse doch recht groß wurde. Die ist halt stetig gewachsen über die Jahre. Dann auch die Erweiterung mit Erwachsenensachen, Zubehör für Babys, Kindersitze. Also von A bis Z eigentlich alle Sachen und aufgrund der Menge der Sachen kam irgendwann die Idee, diesen Saisonwechsel ins Leben zu rufen. Also dass man wirklich sagt, Spielzeug, Bücher, so eine Sachen sind ganzjährig und die Sachen, Anziehsachen, Schuhe, sowas alles halt wirklich gucken, Sommersachen, Wintersachen. Und dadurch kam irgendwann die Idee mit diesen 2x100% auf alles, weil bei uns ist es ja alles kostenfrei.
1: Ich konnte mich von der Menge oder den Mengen aller Dinge hier überzeugen und frage euch deshalb, wie viel Arbeit war denn jetzt im Vorfeld anbetracht dieser wachsenden Menge an Sachen, an Spielzeug?
3: Dadurch, dass die Sachen ja dann praktisch immer im Keller lagern, Sommer- und Frühlingssachen im Keller in Säcke, die wir dann hochgebracht haben, dann natürlich ganz viele Helfer noch mit bei haben, die Sachen erstmal sortieren müssen nach Größen etc. Da haben wir dann den ganzen Tag zu tun. Ne? Die Tische müssen geholt werden aus der Totenhalle. Ja, dann wird sortiert.
1: Sortiert. Nach Größen, nach junge Mädchen, nach erwachsene Frauen, Männer. Also sagenhaft, man kann sagen, mindestens 2 volle Tage Arbeit, dass das so am Sonnabend alles sortiert für die Grünheider auf den Tischen liegen konnte. Hier machen wir eine kleine Pause und können wie immer die Musikwünsche der Interviewpartner und der Hauptbeteiligten erfüllen. Heike hat schon überlegt.
2: Genau, dann wünsche ich mir von Depeche Mode Enjoy the Silence.
1: Franzi, hast du vielleicht auch einen? Es will keiner, sagt sie.
3: Aber es will keiner, aber wir machen die alte Generation mal glücklich. Wir wünschen uns Led Zeppelin.

0: Platz.
1: Hier hängen schon die Luftballons am Schild. 100% Rabatt auf alles. Ist das nicht so eine super Idee? Secondhand ist Trend. Ich bin mal dabei. Morgen, Marlies. Ist ja alles schon wieder so super vorbereitet. Die Kleider hängen. Guten Morgen.
2: Guten Morgen,
1: bist du schön weggeschmückt.
2: Alle Sachen von hier.
1: Ja, ist das nicht genial?
2: Also wozu sollte man sich noch was kaufen?
1: Super.
2: Ich finde das eigentlich krass.
1: Ja.
2: Ich habe meine ganzen Klamotten außer meiner Unterwäsche.
1: Ist das genial? Die Chefin auch? Die Chefin?
2: Ja. Aber wenn wir wollten, könnten wir auch ohne. Also ich meine jetzt.
1: Ja. Frau Falk, ich mache doch schon wieder für die Hörer des Radio Ginsengs die Reportage. Wirklich soll so ein bisschen eigentlich bei Putz sich raus sein.
3: Ach so.
1: Aber hier ist es so sinnvoll, dass ich dann da hinten im Zimmer noch ein paar Menschen wieder interviewe.

0: Wir sind ja hier nach wie vor bei 100% Rabatt und hier gibt es ja auch so tolle Kuchenstärkung. Und Marlies ist ja hier unsere große Bäckerin. Und Alicia ist mit ihrer Tochter Aurelia auch hier. Ihr stärkt euch gerade mit Kaffee und Kuchen. Habt ihr denn schon was gefunden?
1: Ja, wir haben schon die ersten Sachen ergattert. Sie hat sich schon das erste gleich rausgesucht und sich drüber gefreut. Ja.
0: Was Schönes für den Sommer?
1: Ja, genau. Ein paar schöne T-Shirts.
0: Wunderbar. Na dann, Alicia, noch schönen Aufenthalt hier und noch vielleicht schöne Entdeckungen.
1: Ja, danke,
0: danke euch. Wir treffen ja hier auch immer im Eltern-Kind-Zentrum Menschen, die wir kennen. Und für die Hörer von Radio Ginseng habe ich jetzt sogar Anna hier ans Mikrofon bekommen, die heute auch hierher gekommen ist. Und zwar durch ihren Klassenlehrer irgendwie. Anna, sag mal, du wirst 11 Jahre, habe ich erfahren. Und dein Klassenlehrer ist Herr Falk. Wie hängt das jetzt hier zusammen, dass du jetzt hier mal reingeguckt hast?
2: Also Herr Falk ist ja mein Klassenlehrer und er macht öfters mal so eine kleine Werbung für uns. Und dann dachte ich mir, gut, das ist ja ein guter Zweck. Und ich schaue mal hier vorbei. Wir waren letztes Jahr schon hier und bevor die Sachen weggeschmissen werden, dass man sowas veranstaltet, ist halt sehr, sehr toll. Vor allen Dingen für die Leute, die momentan nicht so viel Geld haben und sag ich mal, die Sachen retten. Es sind sehr gute Sachen dabei.
0: Ich finde auch, dass es jetzt wirklich schon eure Generation erreicht hat. Ich habe heute schon ein Opi ans Mikrofon bekommen, Oma, Opa, Eltern. Und jetzt haben wir dich mal, Anna. Hast du denn selber jetzt schon was gefunden hier?
2: Ja, wir haben mehrere Tüten und ich bin froh, dass uns das gesagt wurde, dass wir hier hinkommen konnten. Also ich glaube, da ist für jeden was dabei. Und
0: von der Mutter habe ich gehört, oder auch von Anna und ihrer Mutter, dass ihr hier so eine wirklich besondere Geschichte habt mit diesen Sachen, mit dem Bringen und mit dem Abholen. Was ist euch passiert?
2: Uns ist mal passiert, wir waren mit meiner Schwester hier und sie hatte ihre Mütze, also per Zufall, sag ich mal, also aus Versehen, war ihre Mütze dann hier. Und meine Mutter hat sich im Nachhinein so geärgert und war so traurig, weil sie dann die Bilder von meiner Schwester und der Mütze gesehen hat.
0: Die
2: und
0: jetzt, wolltet ihr nun ausgerechnet nicht hier abgeben. Ihr habt andere Sachen hier.
2: Ja, aber die Mütze wollten wir eigentlich nicht abgeben. Und jetzt haben wir sie aber heute an dem Tag gefunden und meine Mutter ist jetzt richtig fröhlich und freut sich.
0: Ja, also da sieht man doch aber, dass es ein Nehmen und Geben ist und dass auch viele, die ich heute hier schon gesprochen habe, auch wirklich selber schon was hergebracht haben. Ja. Anna, willst du noch was loswerden? Du bist ja so eine kluge, engagierte, stellvertretende Klassensprecherin. Und ich habe dich schon mal bei einer anderen Aktion bei den Schafen an der Löcknitz kennengelernt. Und ich bin immer überrascht, wie schön ihr nachdenkt und wie ihr auch die Zukunft mitgestalten wollt. Das bringt so Hoffnung auch für Grünheide, dass jetzt auch beim Putzen, wenn ich das kurz euch noch sagen darf, hier ist doch putzt sich raus, Grünheide. Da haben wir auch jetzt festgestellt, das ist so schön, dass die Generationen das weitergeben und dass hier so schöne Verbindungen sind, Oma, Opa, Enkelkinder, dass da so eine Verbindung ist. Und du denkst auch so nach, dass das so sinnvoll ist, hier so gebrauchte Sachen zu benutzen, oder ist das für euch nicht so cool, dass ihr hier Secondhand anhabt?
2: Nein, also ich finde es gut, weil man muss sich das Neueste haben und außerdem Klamotten kommen und gehen, weil die werden dann sowieso zu klein und 100 Euro für Sachen auszugeben, die letztendlich nach einem Jahr dann sowieso nicht passen. Dann bin ich glücklicher, wenn ich die Sachen von anderen anhabe, dafür aber nichts bezahlen muss und dass die dann Generationen weitergehen.
0: Hast du schön gesagt, Anna, danke.
2: Gerne.
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0: Würdest du das gebrauchen?
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2: 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Leider gibt's den rechten nicht dazu.
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0: Wir sind ja immer noch bei 100% Rabatt. Und wir merken, dass Grünheide immer internationaler wird. Und jetzt habe ich hier auch mal Edward und seine Frau
1: Carlotta.
0: Und das ist ja sehr interessant. Auch hier ist Italien vertreten und aus Großbritannien. Also ich weiß, hier sind viele Philippiner. Mhm. Und Carlotta, du, wie international siehst du Grünheide?
2: Ja. Es gibt viele Leute von auch Mexiko und Indien. So,
0: ach, ja. Peru habe ich auch. Ja. Durch Tesla natürlich.
2: Ja, ich arbeite bei Tesla.
0: Ja, jetzt?
2: Ja.
3: Ich arbeite für Tesla, aber nicht mehr.
0: Ja.
3: Ich habe andere Arbeit, aber nur in Englisch. Und dann mein Deutsch ist, ich lerne sehr langsam.
0: Aber bis jetzt habe ich alles verstanden. Und Sie sind mit Ihrem Sohn, mit Ihrem kleinen Kindchen hier?
2: Giacomo war in Rudeswolf geboren.
0: So. Und haben Sie heute schon Sachen oder Spielzeug gefunden?
2: Viele Kleidungen. Für den Sommer.
0: Wunderbar, die Kinder wachsen doch schnell. Ja, vielleicht ein paar Worte in Ihrer Muttersprache, damit wir wirklich glauben, dass es hier so international wird.
2: Carlotta. Auf Italienisch?
0: Ja.
2: So, grazie per l'ospitalità e ci vediamo per il prossimo mercatino dei vestiti.
0: Also danke.
2: Danke für das Event.
0: Ja.
2: Und wir sehen wieder nächstes Mal.
0: Nächste Proxima.
2: Ja.
0: Und auch noch ein bisschen Muttersprache.
3: Now in English. Thank you for this lovely community in Grünheide for this event. We feel very welcome. And in fact, my son, who you can hear, is wearing something we got.
0: Ja, wir suchen jetzt noch Spielzeug für den Sohn. Danke, danke. Ich glaube, wir haben das sogar verstanden, dass Sie sich willkommen fühlen und für die schöne Atmosphäre. Danke,
2: danke
0: euch. Danke.
4: Oh, hallo.
5: Guten Morgen.
2: Wir sind beim Radio.
4: Wir haben eine Interview.
0: Ich habe gerade gewonnen für das Interview beim Radio Ginseng. Kennen Sie hier?
5: Ginseng kenne ich ja.
0: Ach, woher? Haben Sie auch schon mitgemacht?
5: Weil ich Grünheider bin?
2: Ja, hallo.
5: Ja, ihr seid bekannt.
0: Ja,
5: seid bekannt.
0: Und Sie sind auch bekannt.
5: Wir sind ja Nachbarn.
0: Ah, dadurch. Ja. Und Sie auch noch ein bisschen was fürs Radio gerade sagen?
5: Perfekt.
0: Was hat Sie hierher geführt zur Aktion?
5: Nur mal gucken, meine Frau sagt, weil ich gerade einkaufen war, hat sie mich, halt mal an, guck doch mal, vielleicht findest du was für unsere Enkeltochter.
0: Und, haben Sie
5: ich bin erst mal reingekommen, habe ein Stückchen Kuchen geholt und dann muss ich jetzt mal gucken.

0: Das verkauft sie euch lieber doch nicht.
1: Ja, wir sind hier immer noch bei 100% Rabatt und die Räume füllen sich ganz schön was los. Und sogar hier im Raum, wo eigentlich Wintersachen sortiert wurden, auch von Bianca, die hier ganz fleißig mitgeholfen hat. Bianca, wie schätzt du die Situation ein? Hat sich das gelohnt, die ganze Arbeit, ganze Vorbereitung?
2: Hat sich auf alle Fälle gelohnt. Wir waren 2 Tage damit beschäftigt, hier alles schick zu machen für die Besucher. Schön,
1: mit Tochter?
2: Ja, mit Tochter sogar, für die Besucher schön anzurichten. Und ja, man sieht ja selbst bei der Winterkleidung, die ja nur quasi zusätzlich angeboten wird, ja, zur Sommerkleidung, ist ja einiges los.
1: Ja.
2: Ja, ist schön zu sehen.
1: Hat die Tochter auch schon was gefunden?
2: Ja, ja. Also die sucht fleißig auch mit aus und hat ihren eigenen Geschmack und Dickkopf und auch sie darf was wählen.
1: Und hier gibt es ja auch Spielzeug zu finden, Plüschtiere und.
2: Ganz viel Spielzeug für jede Alterskategorie, von Babyrassel bis hin für die Teenies ist überall was dabei. Es gibt Babyschalen, es gibt Schuhe, Babybettchen, Babybadewannen, so viel.
1: Und das ist so gut, oder?
2: Ja, vor allem, das wird alles weggeschmissen sonst. Ja. Zum Verkaufen lohnt sich der Aufwand meistens nicht. Es ist zu viel Angebot am Markt. Und hier trifft man eigentlich jeden Geschmack.
1: Wunderbar. Hier ist wirklich ganz schön was los, oder?
3: Ja.
2: Ja, ich habe auch noch eine Tochter mitgenommen von einer Freundin von mir. Die muss heute leider bei ihrem kranken Kind, also einen kranken Bruder von der Großen bleiben. Und habe ich angeboten, damit die Große auch mal hier shoppen kann.
1: Und hast du was gefunden schon?
3: Ja.
2: Die Tüte ist gefüllt. Oh, was hast du denn gefunden?
1: Was hast du denn gefunden?
3: 2 Badelatschen, für meinen Bruder eine kurze Hose, ein Kleid und...
2: Ich glaube, es sind sogar 3 Kleider geworden.
3: Ja, sogar 3 Kleider.
1: Oh.
3: Und ein paar Tops.
1: So sinnvoll.
2: Und für den Bruder auch mit eingekauft. Unter Anführungsstrichen einkaufen. Ist
1: und
2: ja hier kostenlos.
1: Und da bringt ihr eigentlich diese Secondhand-Idee auch in eure Familien und in eure Freundeskreise?
2: Absolut. Secondhand ist Trend, steht ja auch auf dem Flyer. Und selbst das Pflegeheim profitiert noch davon. Wir werden alles, was hier übrig bleibt, nächste Woche ins ortsansässige Pflegeheim bringen, wo die Bewohner auch noch mal kostenlos shoppen dürfen.
1: Wusste ich gar nicht. Mhm. Danke, Bianca, auch für diese Information. Na dann, heute noch gutes Finden und gute Begegnungen.
2: Vielen Dank.
1: Auch Andreas stärkt sich hier gerade bei Kaffee und Kuchen und ich glaube, wir haben auch schon was gefunden. Sind
4: ja.
1: Wir hier mit Kind und Kegel da?
4: Nee, nur mit meiner Frau.
1: Ah. Und was haben Sie? Enkelkinder, Kinder?
4: Ja, Enkelkinder. Bisher 3 und dann kommt ein 4. noch dazu.
1: Oh, toll.
4: Und für das 4. ist dann halt heute dieser Einkaufstrip oder diese wiederverwertbare.
1: Ist das einfach nicht sinnvoll?
4: Ja, also ich finde das mehr als sinnvoll. Na, also erstens, gut, was man spart, das ist eine Sache. Andererseits ist mir eigentlich wichtig, dass die Sachen wieder zum neuen Leben erweckt werden. Dass sie eine 2. Chance kriegen oder vielleicht eine 3. und 4. Chance. Weil bei den kleinen Kindern ist es ja so, die tragen die ja eh nicht, bis sie kaputt sind, sondern meistens tragen sie, bis sie rausgewachsen sind. Und das dauert vielleicht 4 Wochen und dann muss man schon was Neues kaufen. Und deswegen ist es viel schöner.
1: Hier sind so viele Menschen mit ihrem Interesse und Suchen. Also es scheint ja auch Anklang zu finden.
4: Also viele, die auch auf dem Parkplatz, also ich war gleich jemand, der ein Schnäppchen vor der Tür gefunden hat und gleich zum Auto gebracht. Und auf dem Weg dahin kam dann...
1: Da auch schon so hin? So eine
4: Schaukelraupe, ganz bunte und Plüsch und so. Das habe ich dann gleich. Meine Frau, komm rein, ich nehme das jetzt. Das ist meins, so für mein Enkelkind. Und das habe ich ein Auto gebracht und auf dem Weg zum Auto dann gleich schon eine junge Familie ist da gekommen und denkt, jetzt ist also alles weg, jetzt wollen wir gar nicht mehr reingehen. Ich war ja nur an der Tür, ich war noch nicht in den Räumen. Dann müssen wir so und dann hat sie zu ihrem Mann dann gesagt, siehst du, da ist der Mann schon los und hat was geholt. Dich muss ich immer zu allem zwingen. Gerne schön.
1: Frau Wegener, Sie sind ja mit Ihrer Enkeltochter, Edi, heute hier. Haben Sie dann auch schon Sachen finden können?
5: Ja, wir haben ja auch noch ich habe noch einen Enkel, der ist nicht mit bei, aber für den haben wir auch was ausgesucht schon gefunden.
1: Ja?
3: Ja, mein Bruder liegt.
1: Dein Bruder lief, ist ja auch heute mit dabei.
5: Nein, der ist beim Papa, ne?
1: Ach, beim Papa. Mhm. Und finden Sie das hier auch so sinnvoll wie ich persönlich?
5: Ja, die finde ich sehr gut, diese Aktion, weil wir gehen hier schon einige Zeit, so alt wie die Kinder halt sind, sind wir immer schon mal hergekommen und haben auch Sachen hergebracht und so, ne, dass wir dann, dass es eben immer hin und her geht, ne, wenn man die Sachen nicht mehr benötigt. Aber haben auch immer wieder was gefunden.
1: Und so schöne Sachen teilweise.
5: Ja, ganz schöne
1: ich
5: Sachen.
1: Ich finde es auch so sinnvoll, wie Sie sagen, man bringt was her, mhm, und die Kinder wachsen schnell. Ja, genau. Und dann kann man in allen Größen, genau, was finden.
5: Ja, also es ist eben so, dass man nicht immer neu kaufen muss. Ja. Ne? Die Kinder wachsen so schnell raus. Ja. Ich finde es eigentlich super, dass es sowas gibt. Dass die Kindersachen immer wieder mal, die werden ja nicht abgetragen, ne?
1: Ja.
5: Dass es immer wieder neu getragen werden kann. Für die Kinder ist es ja neu.
1: Ja, genau. Ja,
5: für die Kinder ist es neu.
1: Danke.
5: Ja, gerne.
1: Heute finden so schöne, sinnvolle Aktionen in der Gemeinde Grünheide statt. Unter anderem auch, weist mich Franzi darauf hin, Grünheide putzt sich raus,
0: ruft dazu aus, Geländer und Mauer an der Kirche zu reinigen. Wer natürlich keinen Müll sammeln will, der kann dies tun oder halt die Ziegelsteine aus dem Uferbereich am Südstrand holen.
1: Also wunderbar, ich bekomme hier schon wieder für unser Radio Informationen und versuche für die Hörer möglichst überall mit dabei zu sein. Wir sind jetzt hier für die Radiohörer direkt an der Brücke, die über die Seen zwischen Petsee und Wörsee führt. Und deshalb nicht wundern, hier fahren doch einige Autos vorbei. Und man hört hier das eifrige Putzen. Auch geil, die ganze Brücke wird geputzt. Und es ist ein großes Glück, dass ich Marieke, die eigentliche Initiatorin, und Albrecht hier ans Mikrofon für Radio Ginseng bekomme. Marieke kann uns von den Anfängen dieser Idee Grünheide putzt sich etwas sagen.
6: Ja, also das war eine der ersten Projekte, die wir als Verein nach unserer Gründung angegangen haben. Das war allen wichtig, bei uns im Verein mal zusammenzukommen und was eben für die Gemeinschaft zu tun. Und wir haben eben gesehen, dass doch viel Müll rumliegt und haben gesagt, das ist doch genau das Richtige. Und dadurch, dass es auch in der Corona-Zeit war, war das eben auch was Geeignetes, um eben irgendwas für die Gemeinschaft zu tun, ohne dass man sich zu nahe kommen muss.
1: Das ist so gut, Marieke, dass du das sagst, weil im Grunde ist das Thema auch für unsere gesamte Sendung Gemeinschaft. Wie können wir überhaupt hier Gemeinschaft pflegen und welche Projekte gibt es dazu? Und von dir weiß ich, du bist hier in Grünheide geboren, kann man das sagen? Oder hast deine Kindheit hier zumindest?
6: Ich habe hier meine Kindheit verbracht, genau. Aber ja.
1: Was hat dich denn vielleicht bewegt, wenn du auf deine Kindheit guckst, dieses Müllproblem hier auch so in die Hand zu nehmen?
6: Ja, also für mich ist Grünheide vor allem auch die Natur. Und wenn man dann eben in der Natur unterwegs ist, dann begegnet man früher oder später immer irgendwelchen Müll. Und dadurch, dass wir das jetzt aber regelmäßig machen, habe ich schon gemerkt, dass das auch wirklich was bewirkt. Andererseits finden wir auch oft so ganz alten Müll, der jetzt noch von illegalen Müllhallen aus DDR-Zeiten war oder sowas. Das sind dann natürlich größere Sachen, aber wir haben bei dem Thema gemerkt, dass da wirklich auch die Unterstützung von allen Seiten da ist. Also nicht nur die Leute, die sammeln, sondern eben auch das Geld, was dafür investiert werden muss, für die Entsorgung, das wird eben auch gefördert. Wir haben Unterstützung, wenn wir irgendwo im Wald Meldungen bekommen, dass da Leute zum Beispiel eine illegale Müllhalde gefunden haben oder Schrott oder irgendwas Neues auch. Dann kann man eben diejenigen kontaktieren mit Hilfe der Verwaltung, die dafür zuständig sind. Das ist oft der Forst. Die schicken dann eben auch Leute vorbei und machen das weg. Also vielleicht nicht sofort, aber wenn die dann Bescheid wissen, dann kümmern die sich auch. Und es ist eine ganz tolle Sache, wo man auch merkt, das bewirkt eben auch was.
1: Wunderbar. Und in deiner eigenen Schulzeit gab es da auch solche Projekte?
7: Oder ist das jetzt für dich ganz neu in dieser Zeit?
6: Also ich kann mich erinnern, dass wir zu meiner Grundschulzeit mit Booten, ich weiß nicht mehr, ob von der Feuerwehr oder sowas, zur Lindwallinsel gefahren sind und dort Müll gesammelt haben. Also da haben wir auch unglaublich viel zusammenbekommen. Das machen, glaube ich, auch Bürger regelmäßig. Das ist so meine Erinnerung ans Müllsammeln. Und jetzt auch wissen wir, dass die Schulen und die Kitas sich auch immer beteiligen, weil wir fangen ja auch immer schon freitags früh an. Das heißt, das ist dann noch ein Tag, wo die Schulen und Kitas was machen können. Und auch die Firmen, es gibt auch ein paar Firmen, die mit ihren Mitarbeitern zusammen losziehen. Und ja, ich hoffe natürlich, dass das, was ich eben als Kind erlebt habe, eben dann auch für die Kinder, die das heute machen, irgendwie prägsam ist und die sich das dann mitnehmen für die Zukunft und vielleicht entweder selber Müll sammeln, aber es reicht ja auch schon, wenn man das selber nichts wegwirft. Ne? Das ist ja auch das Entscheidende.
7: Ich denke, da ist viel Erziehung. Ich habe das auch bemerkt. Also ich habe auch als Kind schon immer den Rasen mit so einer Papierkneifzange gereinigt. Das macht bestimmt viel aus. Und deshalb finde ich das so toll, an die nächsten Generationen das schon weiterzugeben. Du hast ja auch inzwischen eine Familie gegründet.
6: Ja, genau. Ja. Mhm.
7: Wunderbar. Jetzt ganz speziell sind wir hier an der Brücke, wie gesagt. Jetzt ist gerade mal ein bisschen stiller. Was habt ihr hier direkt an der Brücke für Reinigungsideen? Vielleicht Albrecht, der ist ja hier auch noch beteiligt.
8: Ja, Grüße. Wir haben ja das große Geländer, das mal bestimmt knallgrün gestrichen war, aber natürlich schon ein bisschen ausgeblichen ist. Und da hat sich aber in den letzten Jahren, ich weiß gar nicht, mindestens 10 Jahre natürlich einiges an Moos angesammelt. Und ja, das entfernen wir. Und den ganzen Schmutz auch von dem Abrieb der Reifen ist hier sicherlich auch noch mit dran. Also erstmal das Geländer von oben nach unten arbeiten und dann kommt der größere Akt, die Mauer. Das wird nochmal eine größere Herausforderung.
7: Was aber macht ihr da an der Mauer?
8: Und auch das Moos entfernen und das versuchen auch wieder ein bisschen sauberer hinzubekommen. Ne? Dass es so strahlt wie vielleicht vor 10 Jahren. Ganz so wird es wahrscheinlich nicht sein, aber zumindest sauberer aussieht.
7: Ihr habt hier Putzmittel. Welche Erfahrung könnt ihr da weitergeben?
8: Ich habe jetzt ganz normales Spüli aus dem Haushalt. Ich glaube, Marika hat jetzt auch noch so Moosentferner mit.
6: Nee, das ist von, genau, die Idee jetzt hier, genau diese Fläche hier, die kam von Irene Bernhardt, vom Seniorenbeirat auch. Und sie hatte was besorgt, also erstmal ganz viel Schrubbmittel. Wir machen hier viel mit mechanischen Hilfsmitteln, so Schuhbürsten, Schwämme und sowas alles. Und sie hatte auch noch Grünspanentferner besorgt, der schon relativ mild ist, aber wir merken, das funktioniert eigentlich ganz gut.
7: Ach, auch gegen das Moos, was ich
6: gegen das Moos, ja, hier diese.
8: Und sich das Moos nicht nochmal neu bildet. Ja. Und sie hatte mich gestern gefragt, Mensch Albrecht, ich würde gerne das machen. Und da habe ich gesagt, oh, da müssen wir aber erstmal die Gemeinde fragen, weil das gehört eigentlich der Gemeinde, ob das überhaupt so machbar ist. Und dann habe ich an der richtigen Stelle angerufen.
7: Was gehört der Gemeinde?
8: Das Geländer und die Mauer.
7: Ach so.
8: Ja, und da musste ich erstmal fragen, ob wir das überhaupt dürfen. Und haben aber das Go bekommen, dass das in Ordnung ist.
7: Also in Grünheide findet man irgendwie doch sehr sinnvolle Aktionen. Und ich habe hier gerade die Pfarrerin oder die Frau des Pfarrers so rum bemerkt und erfahren, dass ihr das Wasser hier direkt auch vom Pfarramt bekommt.
8: Genau, richtig. Das ist immer eine sehr angenehme Zusammenarbeit mit denen. Wenn wir da fragen, ob wir dies oder jenes machen können oder auch Räumlichkeiten nutzen können, dann sind die da immer sehr offen und unterstützen uns da gerne. Und auch mit Wasser heute, ja.
7: Ist natürlich auch ein Glück immer für alle Putzarbeiten, wenn die Sonne strahlt. Mhm. Und wenn ich das mal hier so anmerken kann, es sind ja Arbeiten, die man vielleicht gar nicht so bemerkt, gleich als Mensch, der ja noch auch schnell mit dem Auto vorbeifährt. Mhm. Aber ich weiß nicht, wie ihr das empfindet, aber ich finde die Menschen in Grünheide irgendwie doch auch als überwiegend strahlend oder nett und freundlich. Also
8: zumindest
7: will jetzt
8: uns
7: nicht
8: gegenüber.
6: Es hat sich noch keiner beschwert, dass wir das machen.
7: Ja, also wir stellen wirklich gerade in dieser Sendung für die Radiohörer diese gemeinnützigen, für die Gemeinde nützlichen Veranstaltungen vor und wie viel Arbeit da eigentlich dahinter steckt. Und wir hoffen, fürs Rad oder übers Radio das auch sichtbar machen zu können.
8: Schön, ja. Ein Aspekt, den wir vorhin noch gar nicht benannt haben, wir haben ja im Verein die Möglichkeit, auch Familien mit einzubinden. Und ist ja vorhin schon angesprochen worden, Marika hat 2 Kinder, ich habe 4 Kinder. Und das ist auch mal so der pädagogische Hintergrund, vielleicht auch die Kinder mehr mit einzubinden und denen auch zu zeigen, was bedeutet eigentlich ehrenamtliches Engagement und sich für die Gemeinde auch einzusetzen. Und das versuche ich zu Hause auch immer klar zu machen. Ja.
7: Das ist wunderbar. Also dieser Gedanke ist wirklich interessant, weil ich komme ja jetzt praktisch hier heute bei den vielen Unternehmungen von diesem Eltern-Kind-Zentrum. Und es war so rührend, wie da auch mindestens 3 Generationen zusammen sind. Und Opis suchen sich da Kleidung für ihre Enkelkinder zusammen. Und ein Mensch war da, ein Opa, der hat gesagt, es ist das 4. Kind, wie bei dir, Albrecht, das 4. Kind unterwegs. Und da gucken sie schon mal bei den ganz kleinen Sachen. Also dieses Generationsübergreifende wäre toll, wenn das noch mehr in den Mittelpunkt so kommt. Aber es ist ja schon bei euch.
6: Ja, also unsere Kinder müssen, also zumindest meine, aber bei dir glaube ich auch, die müssen auch ab und zu mal mitziehen. Und wir machen das dann aber auch so, dass wir unsere Treffen oder Sitzungen auch dann auch gerne mal auf dem Spielplatz machen. Dann auch das Gesellige nicht zu kurz kommt.
7: Marike, das ist so gut gesagt. Das heißt, ich könnte mal zu den Spielplätzen kommen, um bei euch noch nächste Ideen zu erfahren oder mit dabei zu sein. Oder ja, das Radio mit dabei sein zu lassen, so rum.
8: Ja.
7: Albrecht, du bist ja auch beim Radio jetzt Mitglied.
8: Richtig, richtig. Jetzt seit einem halben Jahr, würde ich sagen. Genau.
7: Vielleicht hast du noch Ideen dann für zukünftige Themen, die genau auch dieses generationsübergreifende thematisieren. Da machen wir vielleicht eine nächste Sendung draus.
8: Ja, also Ideen habe ich einige, die Zeit fehlt mir nur oft.
7: Ja, ja, mit 4 Kindern.
8: Ja.
7: Ich bin ja da schon eher ein bisschen mit der Zeit gesegneter, weil meine Tochter in eurem Alter wahrscheinlich oder älter schon ist. Aber das ist ja gut. Es muss ja jemanden geben, der euch zur Sprache kommen lässt und jemand, der es tut. Heute bin ich fast ein bisschen mit schlechtem Gewissen, weil ich so viel rede und nicht so Hand anpacke. Aber wir haben ja, das ist ja immer schon einen Tag vorher oder 2 Tage vorher, da konnte ich mitarbeiten.
8: Nur keine unwichtige Arbeit, die du hast. Da so.
7: Schneide ich raus.
8: Ist nicht ohne. Ah,

0: Wir sind hier immer noch bei 100% Rabatt und wir gucken hier gerade nach Schuhen. Wer sind Sie da?
1: Frau Schinze.
0: Frau Schinze. Frau Schinze ist hier auf Suche nach speziellen Schuhen. Wie haben Sie gesagt? Sie haben auch irgendwie so
1: Puppenfüße.
0: Puppenfüße. Ja, also die Gemeinde hat Schuhe extra sortiert hier nochmal. Wir gucken mal zusammen, vielleicht finden wir was.
1: Ja,
0: So
1: so was.
0: sportliche Schuhe auch, ne?
1: Ja, für alle Tage so. Aber
0: Das ist
1: hier
0: ja auch
1: steht,
0: Ihre Farbe, oder?
1: ja, sieht, aber es steht keine Größe drin.
0: Warten Sie mal.
1: Schön leicht.
0: Wir haben ja hier auch einen Stuhl zum Probieren.
1: Ja.
0: Aber Sie können ja mal so an, also so an, wie macht man das mal so
1: Ja.
0: anprobieren
1: Hier.
0: oder anhalten, wenn jetzt keine Größe drin steht?
1: Ja, sehr schön. Ich
0: Aber
1: bin ja
0: das,
1: auch bis zu Besuch hier.
0: ja?
1: Ja,
0: Bei Ihrer Enkeltochter?
1: bei meiner Tochter, ja.
0: Warten Sie mal, haben wir hier noch einen Schuhanzieher oder geht's so?
1: Das geht so. Ein bisschen
0: Bisschen.
1: klein, ein bisschen knapp.
0: Das ist ja gar nicht so einfach, hier was zu finden. Aber
1: So viel Auswahl.
0: so viel Auswahl. Na dann drücke ich Ihnen die Daumen, dass Sie hier
1: Ja.
0: noch einiges finden. Die
1: Ja, danke
0: Aktion ist
1: schön.
0: doch irgendwie sinnvoll, oder? Dass
1: Sehr
0: man hier.
1: gut. Besser wie wegschmeißen.
0: Wunderbar, da danke ich für Ihren Kommentar.
1: Ja, bitte.
0: Danke, dann viel Spaß noch.
1: Danke.
0: Familie, Papa Leonardo, Tochter Alea haben hier auch, glaube ich, schon was gefunden. Und Sie sind heute hier zu 100% Rabatt gekommen. Konnten Sie schon was für Ihr Kind finden?
2: Na, meine Tochter hat selber was gefunden, ein schönes Flusspferd, und das wurde direkt hier nochmal repariert, weil da war ein kleines Loch oben am Ohr. Und da wurde uns hier super schon weitergeholfen und verarztet, und meine Tochter ist jetzt wieder richtig happy darüber.
0: Ach, das ist doch schon mal schön. Kannten Sie das hier?
2: Ja, wir sind öfter mal da.
0: Ja,
2: Also
0: wunderbar.
2: immer mal wieder.
0: Dankeschön.
2: Bitte
0: Dann noch
2: schön.
0: einen schönen Aufenthalt. Hier gibt es ja auch Kuchen und
2: Ja,
0: Kaffee.
2: na klar.
0: Wunderbar. Bis dann.
2: Danke.
0: Danke auch. Simone ist gleich so mit bei den ersten Besuchern heute hier bei 100% Rabatt. Und ich weiß, du hast gerade vor etwa 7 Monaten dein Kind zur Welt gebracht und du guckst heute auch hier. Wir fragen ja, wie sinnvoll ist das eigentlich, hier Sachen zu spenden und auszutauschen? Und gerade bei Kleinkindern, wie schnell die wachsen. Simone, wie findest du das hier? Hast du schon was entdeckt?
3: Ja, ich habe schon was entdeckt. Ich war auch schon mal hier gewesen. Ich finde das Angebot sehr, sehr gut. Man weiß ja, wie die Kleinen wachsen und so schnell wird das auch nicht abgetragen. Und man kann einfach hierher kommen, sich Sachen mitnehmen. Ich selber bringe auch Sachen, die ich nicht mehr brauche, wieder her. Auch wenn ich welche gekauft habe, kommt alles hierher. Ich finde das Angebot sehr, sehr gut und es sollte viel mehr so etwas geben für Familien. Und ich bin wirklich glücklich, dass es hier in Grünheide so ein Eltern-Kind-Zentrum gibt. Und ich bin auch schon lange hier und fühle mich auch sehr gut aufgehoben.
0: Wunderbar, danke für deine Worte. Und das ist ja auch wirklich so sortiert. Sie suchen ja auch schon Ihre Größen hier vielleicht, eine
4: Richtig.
0: spezielle Größe?
4: Für meine anderthalbjährige, also ja, so 80, 86 jetzt im Sommer.
0: Ist doch schön sortiert hier schon, nicht? Wir
4: Ja,
0: wollen auch die Arbeit des
4: übersichtlich,
0: Eltern-Kind-Zentrums hier,
4: übersichtlich
0: ja,
4: schön.
0: darstellen. Danke
4: Genau.
0: euch. Na dann, gutes Finden, gutes Stöbern.
3: Vielen
0: Und
3: Dank. Was ich noch gerne erwähnen möchte, ich bin eigentlich im Eltern-Kind-Zentrum schon seitdem ich schwanger bin und war auch immer hier jeden Donnerstag zum Frühstück gewesen. Und was ich einfach sehr positiv finde, ist der Erfahrungsaustausch, dass man sich mit Mamis austauschen kann, die schon ein, zwei Kinder haben, die schon so viel Erfahrung haben. Das hat mir persönlich sehr, sehr viel geholfen, dass ich einmal die Woche hier war, mich austauschen konnte und dass auch Frau Vogt vor Ort war, also die Hebamme. Und ich kann es wirklich nur empfehlen. Und das Angebot vom Eltern-Kind-Zentrum allgemein finde ich ausgezeichnet. Also weiter so und ich freue mich, dass es hier ist.
0: Besten Dank, da wird sich auch Frau Falk freuen. Danke dir, Simone. Langsam geht heute die Aktion 100% Rabatt zu Ende. Aber wir haben jetzt noch einen Herrn, der auch für sein Enkelkind hier sogar vielleicht was entdeckt hat oder vorbeischaut. Wie finden Sie die Aktion hier, Herr
5: Ja.
0: Wachtler?
5: Ja, ich denke, die Aktion ist sehr wichtig, weil warum sollen die Sachen, die zu klein geworden wären, auf den Müll oder zur Entsorgung? Und wir sind öfter hier im Familienzentrum, auch wenn der Enkel mal hier ist, auch mal zu den Spielnachmittagen. Und da war das natürlich ein günstiger Anlass, heute mal bei der Aktion vorbeizugucken und vielleicht das eine oder andere für den Enkel auch noch zu finden.
0: Wir freuen uns besonders auch, wenn das so generationsübergreifend passiert.

0: wir haben so viel gearbeitet und sind alle zufrieden und völlig fertig, aber glücklich. Das ist ein schöner Abschluss. Wir haben einen vollen Erfolg.
1: Aber die Beine tun weh.
0: Die Beine alle tut weh und wir sind völlig fertig.
2: Es ist jetzt Sonnabend, 13 Uhr. Die Aktion ist beendet und es war ganz schön viel los, oder?
3: Sie, ja, Heike? War voll. Es waren viele fröhliche und glückliche Familien.
2: Also die ersten waren ja schon
4: 10 nach 8, ja, aus Kienbaum mit dem Bus, aber es sei ihnen gegönnt, anders kommen sie ja nicht her. Und dann ging es ja hier wie ein Taumschlag, ne? Also das von 9 an so bis 11 war ja hier kein Stopp, ne? Die Leute gingen, nahmen auch viel mit. Also es war ein voller Erfolg. Und ja, wir konnten ja gleichzeitig noch für den Handballverein sammeln, ne? Die machen am 21.06. ihr Neptunfest. Und diesmal konnten wir dann 313,70 € dazu beisteuern. Oder sie haben gesammelt und hoffen auf ein schönes Fest für den Handballverein.
2: Also das sind noch die Nebeneffekte. Nur gute Aktionen. Danke euch.

0: Die Spenden für unsere 100%-Aktion werden immer für eine andere Einrichtung gesammelt. Da waren Mutter-Kind-Heime bei, Kinderheime, Integrationsfasching beim Grünheider Karnevalsverein, diesmal der Handballverein. Also wir gucken immer, wo ist der Bedarf und wer braucht vielleicht noch etwas finanzielle Unterstützung.
1: Und jetzt hattet ihr sogar auch noch fürs Altersheim Sachen abgeben können?
0: Im letzten Jahr entstand mit einer Mitarbeiterin vom Aloheim die Idee, die übrig gebliebenen Erwachsenensachen einfach mal auf Garderobenständern im Aloheim anzubieten, dass die älteren Leute auch mal schauen können. Die haben ja immer nicht die Möglichkeit, hierher zu kommen. Dann haben wir praktisch in Eigeninitiative die Kleiderständer rübergebracht. Das kam so gut an bei den älteren Leuten, dass jetzt die Frage war, ob sie es vielleicht im Frühjahr nochmal haben wollen. Und die so begeistert waren von der Aktion im September, dass sie natürlich alle sofort Ja gesagt haben. Und so kommen die übrig gebliebenen Erwachsenenkleidung für eine Woche jetzt wieder ins Aloheim und dann können die Bewohner nochmal richtig shoppen. Darüber freuen wir uns ganz besonders, weil dann hat es auch noch einen anderen guten Zweck.
1: Danke, danke.

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1: Hier ist Lutz Engelmann von Radio Ginseng mit Weltmusik, das heißt mit internationaler und deutscher Folklore.

Das war eine Instrumentalversion des slowakischen Wiegenlieds »Leise ein Windhauch die Blätter wiegt« oder auch »Gute Nacht«. Diese Polka führte in die 49. Weltmusiksendung ein, die dem Thema Schlaf- und Wiegenlieder gewidmet ist. Wiegenlieder zeichnen sich dadurch aus, dass sie eine ruhige und einschläfernde Melodie haben und langsam gesungen werden. Wir beginnen mit Hine Ehine, einem neuseeländischen auf Maori gesungenem Wiegenlied, das von der Maori-Prinzessin Te Rangi Pai im Jahre 1907 verfasst wurde.

Hushabye Baby oder Rockabye Baby ist eines der populärsten Wiegenlieder im englischsprachigen Raum. Im Round Folk Song Index ist es unter der Nummer 2768 enthalten. Das Lied wird interpretiert von Tim Faust und dem Duo The Hound and The Fox.

Es folgen zwei walisische Wiegenlieder. All Through the Night wird interpretiert von Nicole Yvonne Potts. Sigan wird von dem 12-jährigen Kai Thomas gesungen. Übrigens heißt sie beruhigen und Kahn Lied. Sigan also Wiegenlied.

Au clair de la lune ist ein französisches Kinderlied aus dem 18. Jahrhundert. Seine charakteristische Melodie und sein Text sind so vertraut, dass sie Gegenstand zahlloser Zitate, Adaptionen und Parodien sind. Sie hören den Libanesen Hadi Daou mit dem Lied.

Es folgen das israelische Wiegenlied Numi Numi Yaldati, gesungen von Abigail Lapel, und das jiddische Schlof Scheun Mein Jankele, das Jakob Shapiro interpretiert.

Das war Lullaby for Camilla vom Album East Meets East mit Nigel Kennedy und der polnischen Klezmer-Band Krog. Und nun hören wir das italienische Wiegenlied Falla Nina, 1955 interpretiert von sardischen Sängern, sowie das indische Yasoda Hari Palne Julave mit Nitin Mukesh.

Die ältesten schriftlichen Belege für Wiegenlieder in deutscher Sprache stammen aus dem 13. und 14. Jahrhundert. Sie waren inhaltlich jedoch noch wenig kindgerecht. Zu einer ersten Blütezeit kam es im 15. und 16. Jahrhundert. Die meisten heute bekannten Lieder gehen aber erst auf das 18. und 19. Jahrhundert zurück. So auch Schlafe, holder, süßer Knabe, das von Franz Schubert komponiert und von Matthias Claudius gedichtet wurde. Es singt Paul Robeson.

0: Nun singt Hannes Wader Ade zur guten Nacht und Herbert Grönemeyer interpretiert Der Mond ist aufgegangen.
1: Vielleicht kennt ihr dieses Lied noch. Ade, nun zur guten Nacht.

0: Kirchen. Alles heißt Schalke. Dankeschön. Bis zum nächsten Mal. Dankeschön.
1: Das badische Wiegenlied ist ein Abgesang auf die Revolution von 1848-49. Gesungen wird das Lied von der 1988 in Cottbus gegründeten Gruppe Volkskammer. Danach folgt Wegenlied 1848 mit dem Duo Piatkowski und Rieck.

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Das war die 49. Sendung Weltmusik. Heute hörten Sie Wiegenlieder aus aller Welt. Zum Abschluss singt Esther Ofarim, Weißt du, wie viel Sternlein stehen? Ich wünsche Ihnen noch viel Spaß beim Hören unseres Senders. Ihr Lutz Engelmann.

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4: Liebe Hörerinnen, liebe Hörer, mein Name ist Gabi Loke und ich möchte Sie einladen zu einem Gespräch mit Ulla Seidel. Sie ist 81 Jahre alt, stammt aus dem Vogtland und ging nach Berlin, um Modegestalterin zu werden. Wie das so war in der DDR und wie es nach der Wende für sie weiterging, darüber werden wir reden. Zunächst aber wollte ich von ihr wissen, welche Mode sie denn heutzutage so trägt.
5: Puh, ich trage heute nur Sachen aus meinen Schränken, Kisten und Säcken und finde das, was es jetzt gibt, so fern von allem, was ich schön finden würde und was eine Art von Proportion oder Farbkomposition verrät, schäme ich mich, dass ich damit zu tun habe. Ich trage nur alte Sachen oder kaufe bei Oxfam und arbeite auch da.
4: Was mögen Sie an diesen alten Sachen?
5: Also, wenn es DDR-Ware ist, die Gestaltung, aber meistens nicht das Material, weil das eben meistens schlecht war. Aber ich denke, dass früher Modegestalter eine auch ästhetische, künstlerische Ausbildung hatten, was von Proportionen, von Farbharmonien und Gegensätzen verstanden haben oder so. Und nicht davon, ob man eben jetzt mal dicke Schultern zeigen oder nackte Bauchnäbel oder... Also das geht mir alles nur noch auf die Nerven. Das geniert mich, was ich jetzt auf den Straßen sehe. Besonders auf der Schönhauser Allee.
4: Nun sagt man ja, nichts ist so kurzlebig wie die Mode. Ja. Auf der anderen Seite gibt es aber auch den Spruch von der Langlebigkeit der Mode. Wie sehen Sie das?
5: Ich denke, dass man jetzt, das sehe ich auch an den alten Zeichnungen, wenn man die aus den 50er, 70er, 80er Jahren sieht und es sind gut gestaltete Sachen, die eine Proportion haben vom Material und von der Passform, dann sind die heute einfach noch schön. Ich war das erste Mal bei Oxfam 1991, da habe ich meine Schwester in der Eifel besucht und da habe ich mir eine Jacke gekauft, außen Anthrazitwolle, innen Kamelhaar, konnte man so und so rum. Wie alt die damals war, weiß ich nicht. Jedenfalls ziehe ich sie jetzt immer noch an, wenn das Wetter passend war, weil sie einfach gut gemacht ist. Das Material ist gut, die Farbe ist gut, die Proportion ist gut. Man sieht das dicke Mittelteil nicht, aber die langen Beine.
4: Jetzt müssen wir noch kurz erklären, was ist Oxfam?
5: Oxfam wurde 1942 in England gegründet von begüterten Damen. Die haben Gartenpartys gemacht mit dem Verkauf von Nippes und übrigen Sachen zugunsten der Länder, die aus dem Kolonialismus rausgetreten sind, wo sie rumgewirtschaftet hatten. Nach meinem Eindruck ist auch Mädchenförderung, dass die Unterricht haben, dass Straßen gebaut werden, Verkehrswesen, Toiletten und dass ich da als alte Schachtel noch arbeiten darf, an was Nützlichem, wo ich keine Kraft mehr habe, richtig Politik mit zu demonstrieren und zu diskutieren und so, finde ich toll.

0: unserer Reihe Hey Alter ist heute Frau Seidel unser Gast. Frau Seidel hat Mode gemacht zu DDR-Zeiten. Sie ist im Vogtland geboren worden und zwar 1943, mitten im Zweiten Weltkrieg. Ja. Zum Ende des Krieges waren sie 2 Jahre alt. Mit 2 Jahren hat man ja noch wenig Erinnerung. Aber was sind denn so Ihre ersten Erinnerungen?
1: Also, als ich nach Berlin kam, da war ich knapp 20. Da fing ich an, immer etwas zu träumen, dass Winter war und Eis gekracht hat und meine Mutter mich im Schlitten verpackt hat und neben mir ihre Tante Anna von ihrer, alle wurden in Schlitten verpackt und in den Wald gefahren und der ganze Himmel war Remi Demi, hat Krach und Licht und Raketen und eben die Tante Anna und die Gretel, das war die Nacht, sagt sie, wo wir alle dachten, wir sterben, da haben sie Blauen bombardiert. Und als nächstes hatte ich immer eine Vorstellung, wenn es um Schön ging und um Männer ging, von einem schwarzen Neger mit großen weißen Zähnen. Das war unheimlich schön. Und das habe ich auch meiner Mutter mal erzählt. Und das war dabei, wo die Amerikaner aus unserer Gegend abgezogen sind, sind die aus dem Dorf rausmarschiert und meine Mutter stand mit mir auf dem Arm und irgendwie muss mich das erschreckt haben, da habe ich mal geheult. Und da kam ein großes schwarzes Gesicht mit großen weißen Zähnen wie ein Pferd und hat mir Schokolade in den Mund gesteckt.
0: Haben Sie sich gefürchtet vor diesen schwarzen Männern mit den weißen Zähnen?
1: Ganz im Gegenteil, ganz im Gegenteil. Das war meine erste Schokolade. Das war unheimlich toll, was Süßes. Und der hat gelacht, der war fröhlich. Das waren ja ernste Zeiten, da haben sie nicht andauernd gelacht. Das war was Tolles. Ich fand immer schwarze Männer toll.
0: Haben Sie auch einen abbekommen?
1: Nee, ich habe keinen abbekommen.
0: Gut, dann machen wir noch mal einen kurzen Sprung zurück in die Jahre nach dem Krieg. Können Sie vielleicht ein bisschen was erzählen, wie Ihre Situation zu Hause war? Was hat Ihre Mutter gemacht? War Ihr Vater zu Hause oder war er im Krieg? Wie war das?
1: Naja, mein Vater war irgendwie immer verquer. Der muss irgendwie während des Kriegs Kommunist geworden sein, was sehr schwierig war. 1942 hat er Granaten ins Knie gekriegt, Granatsplitter, und war dann lange im Spital. Und dann haben seine Verwandten und die Leute, die ihn gepflegt haben, haben zu meiner Mutter gesagt, die seine Freundin war, jetzt musst du den heiraten, was sollten wir noch mit dem? Und die war immer sehr ordentlich und gutmütig und hat den auch geheiratet. Und dann kam der eben mit Humpelbein und musste in der Gemeinde arbeiten. So, und sie, meine Mutter, musste den Opa mit verspeisen, hat dann 2 Kinder nacheinander gekriegt, 43 und 46. Es gab Karnickel, es gab Hühner, die mussten alle versorgt werden, es gab ein Haus zu besorgen. Sie hat alte Vorhänge und Kleidung aufgetrennt und neue daraus genäht. Also wie und was die alles gemacht hat und wir waren eingestrickt von Kopf bis Fuß, da musste sie aber erst alte Zeug aufziehen. Die hat eben nie mehr gezeichnet. Wir kannten diese ganz tollen Zeichnungen von ihr aus der Schule. Ja.
0: Das heißt, ihre Mutter hatte die Begabung zum Zeichnen.
1: Ja. Die war eigentlich, haben sie mir ja gesagt, wenn sie kein Mädel gewesen wäre, hätten sie sie auf die Kunstschule geschickt. Und die hat dann eben auch immer genäht. Die hatte Modezeitschriften, die Frau von heute und die Elegante Welt. Und da waren die nicht alle fotografiert, sondern gezeichnet. Modedamen. Und nun weiß ich nicht richtig, ob ich so eine Modedame, so eine schöne werden wollte, aber ich habe immer welche gemalt, auf alle Zeitungsränder mit allen Stummeln, von der Seite, auf alle Zeitungsränder, damit man die Brust sieht, das Hinterteil, die Stöckelschuhe von der Seite und hochgeschlagene Frisuren. Das mussten sie haben und das war das Tolle. Und da hatte ich irgendwie so ein Ziel, aber über Berufe wusste ich noch nicht. Das habe ich erst später erfahren, dass Modezeichnerin eben ein Beruf ist.
0: Gab es denn in der Schule, hat das jemand mitbekommen, dass Sie so gut zeichnen können? Haben Sie da vielleicht Unterstützung schon bekommen, dass Ihnen jemand gesagt hat, oh, Sie haben aber eine tolle Begabung, da wäre was, was Sie beruflich machen können?
1: Dass ich ganz gut zeichnen kann, haben sie schon gemerkt, aber irgendwie hat da niemand dann großen Wert drauf gelegt. Irgendwie fanden sie das besser, dass wir auch gut singen konnten. Wenn die erste Klasse rum war, musste die immer einen Abend, Nachmittag für die neue erste Klasse, da musste ich alleine singen. Wie ich nicht ich hier noch Husputenbu, Holtrio, Holtrio, hoi nicht ich Schäsper, Stiefele, oh, keine Suhlen mehr drauf.
0: Wie kam es denn, irgendwann muss es doch mal den Punkt gegeben haben, wo sozusagen für Sie auch beruflich das Ziel klar war?
1: Das habe ich dann irgendwie mitgekriegt. Hanna Heide Kratze stand dann unter den Modezeichnungen in der Für dich. Da standen Namen drunter. Irgendwie habe ich es halt mitgekriegt, dass das ein Beruf war.
0: Ich möchte noch mal kurz einflechten. Für dich war die Frauenzeitschrift in der DDR.
1: Ja, und dann hatte ich das fest vor. Ich wusste, dass es Modegestalterinnen irgendwie gibt und Modezeichnerinnen. Und das wollte ich unbedingt werden. Und dann hat mein Vater irgendwie, der war ja in der SED und der Vereinigungsparteitag von SPD und KP, der fand in unserem Dorf so statt, dass sie die alten Genossen, SED-Genossen im Spritzenhaus eingesperrt haben, bis sie zugestimmt haben. Und da hat mein Vater irgendwie dann darüber geredet, dass das nicht ganz alles in Ordnung war. Und dann war die Wismut inzwischen da und er hat in drei Schichten da gearbeitet, hat Fernstudium gemacht, war auch Steiger geworden.
0: Und Entschuldigung, Wismut war der Uranabbau in der DDR.
1: Uranbergbau. Wenn der Spätschicht hat, hat der Parteisekretär meine Mutter manchmal besucht und da durften wir aber nicht ins Bett, meine Schwester und ich. Und dann hat sie sich bei meinem Vater beschwert und da hat er gesagt, mit so einem Schwein bleibe ich nicht in einem Verein. Und dann ist er eben 56 aus der Partei ausgetreten. Und da haben sie ihn aus dem Schacht rausgeschmissen, er war 2 Jahre arbeitslos. Und ich wollte da gerade zur Oberschule gehen, wenn man Mode machen will, muss man studieren und da braucht man Abitur. Und da hat die Frau vom Bürgermeister im Konsum meiner Mutter gesagt, die Ulla, die braucht im Herbst fein nicht in Falkenstein auf der Oberschule erscheinen. Das hat sich erledigt. So formlos ging das. Und dann bin ich eben in dem Betrieb, habe ich mich beworben und habe Industrieschneider gelernt, wo sie genäht haben. Und bin aber in der Woche 2-mal um 3, wenn die Schicht alle war, nach Falkenstein in die Abendschule, Volkshochschule. Die haben jeden genommen, weil sie voll werden mussten.
0: Und das heißt, sie haben einen Beruf gelernt und nebenbei das Abitur gemacht.
1: Aber nur ein Teilabitur, weil die immer nur 3 Fächer nebeneinander konnten, die abends immer bringen. Und die hat man dann nach und nach abgeschlossen. Und dann habe ich irgendwann dahin geschrieben, Ingenieurschule für Bekleidungsindustrie am Warschauer Platz, hieß die damals.
0: Gut, dann würde ich sagen, machen wir mal kurz eine Pause, ja. Trinken was, ja. Und dann machen wir an der Stelle weiter, wo es nach, ja, Berlin ging. Ja.

0: Ulla Seidel ist heute die Gesprächspartnerin bei Radio Ginseng, bei der Serie He Alter. Und wir reden übers Modemachen in der DDR. Sie sind 1962 nach Berlin gekommen, um Mode zu lernen, Mode zu studieren.
1: Ja. Mein Vater hatte einen Kollegen, dessen Tochter da am Warschauer Platz studiert hat. Und die hat mir auf mein Anschreiben Bewerbung geschrieben, sie haben so viele, sie können haben keine Bewerbungsunterlagen mehr. Und dieses Mädel hat mir einfach welche mitgebracht, Bewerbungsunterlagen. Und dann ist zu dem Termin mein Vater mit mir nach Berlin gefahren. Und ich bin da gekommen mit meiner Mappe mit Zeichnungen. Und da waren sie irgendwie so verdattert, da haben sie mich die Aufnahmeprüfung mitmachen lassen. Und dann konnte ich eben wirklich ganz gut zeichnen, jedenfalls haben sie mich genommen.
0: Also einfach hingegangen also und genommen worden.
1: Ja, ich war total verblüfft. Das war eben wirklich ganz schön. Und die hatten eben an der Ingenieurschule für Bekleidungsindustrie, haben die vor allen Dingen Textil- und Konfektionsingenieure ausgebildet und immer zwei Klassen Modeentwerfer. Am Ende ging man, wenn man Glück hatte, ans Modeinstitut oder später

0: Ich hat Luse, passend vorne und hinten, hier solche Riegel, aufgesetzte Taschen, Patten, hier nochmal Riegel, so. Und dann ging die Rechnerei los, wie viel dafür Stoff geplant war. Machen wir ein Einreich, machen wir die passend festgenäht, dann kannst du keine Taschen mehr aufsetzen oder hinten nur festgenäht oder lassen wir die ganze, so. Darin bestand dann die Gestaltungsarbeit und das hatte man dann ziemlich früh satt, dieses Hin und Her in den Betrieben. Und dann gab es eben lauter Abnahmekommissionen und Besprechungen, wo das dann in die Richtung eben gebracht wurde. Und außerdem hat Treffmodelle sowieso, sagen wir mal, 60% für Quelle und, na, wie heißen die anderen? Otto und Quelle gemacht und da kamen die und haben uns gesagt, was sie wollten, was für uns oft mit Verlust verbunden war. Und dann haben sie uns eine Tafel Schokolade hingeschmissen, haben wir doch mal was Süßes gehabt. Also ich kann ich gar nichts sagen. Und für den Osten haben wir eben für die Russen denen ihr oberes Genre gemacht.
1: Also, was war das?
0: Also teure. Die haben eine Gewinnspanne bezahlt. Die haben bei uns gute Sachen gekauft. Schöne taillierte Mäntel mit weiten, langen Röcken und Pelzkragen gemacht. Nur, dass nie der passende Pelz zum richtigen Zeitpunkt kam. Das war der Witz.
1: Was haben Sie dann gemacht, wenn das passende Material nicht da war?
0: Irgendwie versucht, was zu finden, was nicht ganz schrecklich aussieht, was man drauf macht. Musste notfalls auch mal Wehpelz sein oder wenn eben man sich einen Marder oder Fuchs gewünscht hat, das war ja meistens karnig.
1: Also ich habe jetzt rausgehört, dass die Produktion für die sowjetische Mode, ja. Dass das ganz schön war.
0: Das war ganz schön, was wir für die machen durften, weil die bei uns was Schönes wollten. Aber dieser Hauptproduktionsanteil von den Westkatalogen, das sollte das auf den Fotos eindrucksvoll aussehen. Und wir sollten eben nicht angemessen bezahlt werden. Und da gab es aber eben Plankennziffern, wie viel wir davon eben zu bringen hatten. Das war diese komische Abhängigkeit, die ich nie verstanden habe und auch immer blöd fand.
1: Liebe Frau Seidel, wir müssen unbedingt noch über die Minimode reden, weil die Minimode war für die DDR ein Segen. Wie kam das?
0: Naja, ich habe ja schon erzählt, dass es nicht nur vorgegebene Mengen, Zahlen, Stückzahlen gab, sondern auch für den Verbrauch der textilen Flächen dafür. Und wenn auf einmal die Mode einen halben Meter kürzer wird, kann man viel mehr Stückzahlen aus derselben Menge Stoff machen. Das war fantastisch. Da haben sie und das hat auch den Leuten sehr gefallen, mit kurzen Röcken rumzulaufen. Das ging gut. Aber das Gegenteil war dann die Maximode. Dann brauchte man plötzlich eben mehr, einen halben Meter mehr Stoff für jedes Modell. Und dann hatten die Modeinstitutsentwerfer eben so eine zeitaktuelle Maximode gezeichnet und so. Und dann durfte das nicht bei der Anleitung gezeigt werden. Dann hat die damalige Leiterin des Instituts, also künstlerische Leiterin, die Säume abgeschnitten. Und das hieß, dass noch in 2 Jahren Mini produziert wird, wenn die Leute das nicht mehr kaufen. Dafür haben die Leute sich dann die Windeln weggekauft zum Beispiel, haben sie in der Waschmaschine schön gefärbt und sich lange Kleider draus gemacht oder so.
1: Bevor wir jetzt dazu kommen, dass Ihnen das also ziemlich auf den Geist gegangen ist, würde ich ganz gerne nochmal zurückgehen in die 60er Jahre, als Sie nach Berlin gekommen sind. Das war ja kurz nach dem Mauerbau. Wie war denn die Situation in Berlin? Wie haben Sie sich hier eingelebt?
0: Ich fand das Großstadtleben, ich kam ja da vom Dorf, sehr, sehr aufregend und auch ungeheuerlich. Und ich habe das erste Jahr zur Untermiete gewohnt bei Frau Henriette Schmidt. Ich kann alte Frauen leiden, der habe ich jeden Freitag den Rücken und die Haare gewaschen. Das konnte sie selber nicht mehr. Aber die hat mir erzählt, da wäre jemand im vorigen Jahr ein Mädel ermordet worden. Und deshalb habe ich mich eben in Mann

0: Mancher Nacht eben verkleidet. Ich hatte ein paar Schuhe mit dicken Krebssohlen von irgendwelchen Verwandten, eine richtige Jeans und eine große Jacke, so ein Lumberjack und eine Schirmmütze. Und dann habe ich mir nachts Berlin angeguckt.
1: Das heißt, Sie haben sich als Mann verkleidet?
0: Ja, und zum Fenster in die Kneipen und überall reingeguckt.
1: Sind Sie denn auch irgendwo reingegangen?
0: Eigentlich nicht. Aber es war eine Kommilitonin aus Leipzig, die Dagmar Friedl. Damals gab es in der Karl-Marx-Allee noch, wo das Café Moskau da gegenüber, wo dieses Haus Budapest und so war, da gab es noch eine Sporthalle, die später abgerissen worden ist. Und da im Keller war mittwochs unten Jazz. Und da hat die mich mit zum Mittwochsjazz genommen. Und das kannte ich ja aus meinem Radio im Vogtland. Wo ich das erste Mal war, hat Rolf Kühn aus Leipzig, ein ganz toller Pianist, ein unheimlich toller Pianist. Und der saß am Klavier und hat geweint. Und da habe ich auch geweint. Und das war so toll, das war unheimlich toll. Dann, ich war ja schon durchs Hören und Saxophon so Jazz-Fan und dann bin ich das geblieben. Dann waren die Jazztage in der kleinen Melodie im alten Friedrichstadtpalast, der dann abgerissen wurde. Und nach meiner Meinung habe ich Louis Armstrong gesehen. Oh, ich habe alle möglichen tollen Leute gesehen.
1: Ja. Deshalb wird in dieser Sendung, liebe Hörerinnen, liebe Hörer, auch Jazz gespielt und andere Musik, die Ulla Seidel sehr mag.

0: Frau Seidel, wir wollen vielleicht noch mal kurz über Ihr Studium oder Ihre Ausbildung sprechen. Sie haben also, um das noch mal zusammenzufassen, Industrieschneider gelernt.
1: Ja.
0: Und haben aber auch an der Kunsthochschule Weißensee studiert. Das ist ja heutzutage fast wie Goldstaub, wenn man dort angenommen wird. Wie war denn das damals?
1: Naja, bei diesem Fachschulstudium irgendwie haben wir da mitgekriegt, dass wir eben für diese Industrie, die durch Plankennziffern sehr eingeschränkt war und auch durch Ex und Import und dass bei uns eben keine Baumwolle und keine Seide wächst und Schafe auch nicht mehr, das war zu teuer und alles. Und dass wir so richtig Kunst nicht da machen können und gelernt haben. Und da hat Claudia Engelbrecht, meine Freundin, die dann bei der Sibylle gelandet ist, und ich, wir haben gedacht, dann bewerben wir uns in Weißensee. Und da haben wir uns in Weißensee beworben und haben sie uns genommen.
0: Sibylle war eine Modezeitschrift in der DDR, eigentlich eine sehr, also eine äußerst exklusive ja. Modezeitschrift mit ganz tollen ja. Fotos, Modellen, ja. Modesachen, also ja. einmalig.
1: Ja, den Gattinnen der Politiker, die in die DDR kamen, wollten sie Präsente überreichen. Und da haben die sich ausgedacht, da machen sie eine Kultur- und Modezeitschrift. Und das war die Sibylle.
0: Zur Sibylle sind Sie nicht gekommen. Ihr Weg war ein anderer.
1: Ich hatte zwischendurch in Weißensee ein Disziplinarverfahren. Ich weiß auch gar nicht mehr richtig, was ich falsch gemacht habe. Jedenfalls haben sie mich zur Bewährung in die Praxis geschickt. Und das war in Johanngeorgenstadt im Erzgebirge, der größte Betrieb für Kinderkleidung, VEB Modesta. Und da wollten immer keine Leute hin, Gestalter und so. Und da habe ich ungefähr ein Jahr da schöne Modelle und große Zeichnungen gemacht, und die Gestalterinnen sind mit mir im Schwarzwaldtal spazieren gegangen. War auch nett, aber dann sollte ich unbedingt nach dem Studium dahin, und das wollte ich aber nicht. Und da hat eine Dozentin, Frau Schütte, die mir schon beim Schnittzeichnen Erleichterung verschafft hat, weil ich zwar gute Schnitte machen konnte, aber die Beschriftung, ich habe Dyskalkulie, ich verwechsel Zahlen. Und da hatte die mich halb befreit. Und dann hat die gesagt, bei der DEFA hat sie eine Freundin, die Kostümbildnerin ist, und die machen jetzt einen Film, die Brüder Lautensack. Und die braucht eine Assistentin, die ihr in der Staatsbibliothek und so Zeichnungen und Auszüge macht von der Mode dieser Zeit. Und da saß ich dann ein paar Wochen rum und habe die Zeichnungen gemacht und dann mit ihr draußen in Kleinmachnow, hatte die im Garten, haben sie da jeden Tag einen Schreibtisch rausgetragen. Das hat mich schwer beeindruckt. Und dann war das Diplom. Und dann hat mich die Frau Wellnitz vom VEB Treffmodelle genommen. Die hat mich gesehen bei der Diplomverteidigung. Das fand sie ganz gut. Und bin eben bei Treffmodelle gelandet.
0: Das heißt, Sie hatten also auch immer ein bisschen Glück, gute Leute an Ihrer Seite, die Sie unterstützt haben.
1: Ich kann immer Leute sagen, an denen ich mich orientiert habe oder mit denen es ging oder so. Ich quatsche auch immer Leute an. Das Schärfste, was meine Tochter so unmöglich findet, ist, es ging in der Straßenbahn so weit, dass ich mit einer Frau die Ohrringe getauscht habe.
0: Sie haben die angequatscht und haben gesagt, Ihre Ohrringe sind schön, wir tauschen.
1: Ich weiß nicht mehr, wer das erste Wort gesagt hat. Wir haben uns gegenseitig, wir hatten silberne Ohrringe mit grünen Steinen. Ich welche, die geglitzert haben, geschliffen, und sie so wie Jade, so oval. Und ich fand, Mensch, du bist so alt, du solltest die Glitzerohrringe wegschmeißen und der ihre Ohrringe und so. Wie er das erste Wort gesagt hat, weiß ich nicht. Jedenfalls haben wir unsere Taschentücher raus und haben die Ohrringe getauscht.

0: Liebe Frau Seidel, Sie hatten schon erzählt, als Modegestalterin saßen Sie im Prinzip immer zwischen allen Stühlen. Sie hatten die Planvorgaben, Sie hatten eigene Ideen, Sie wollten eigentlich was Schönes schaffen für die Leute. Wie sind Sie eigentlich damit klargekommen, mit diesen Widersprüchen, mit diesen ständigen Zwiespältigkeiten?
1: Naja, wir haben uns halt gestritten mit dieser Abnahmekommission, die es in den Betrieben, haben die Ingenieure dann die Abnahmekommission gemacht und die Betriebsleiter und haben uns eben das, mach weniger Knöpfe oder einreich oder irgendwelchen Quatsch oder so, das ging einem schon auf den Nerv. Es ging mir so auf den Nerv, dass ich da nicht bleiben wollte.
0: Das heißt, Sie haben von sich aus gesagt, Sie gehen raus aus der Modebranche, Sie machen was anderes.
1: Nicht gleich aus der Modebranche. Ich bin erstmal, habe ich mich beworben beim Modeinstitut, weil die mitgekriegt haben, dass ich ganz gut Grafik kann. Das Modeinstitut hat alle halbe Jahre eine Kollektion entwickelt. Also alle halbe Jahre fand eine Tagung statt, wo eine Kollektion gezeigt wurde, die frühestens in 2 Jahren in Handel kam, weil die Stoffe eingekauft werden mussten, die Schnitte gemacht werden mussten, das alles. Und dann mussten sie nach Berlin fahren oder es kamen welche von uns, um ihre Entwürfe zu beurteilen. Da hat man schon vorher geweint. Die hatten dieselbe Ausbildung und waren genauso schlau wie wir. Und wir, die blöden Ziegen aus Berlin, sollten ihnen dann sagen, wie es richtig geht. Oh, das war schrecklich. Also besonders erinnere ich mich, in Dresden haben welche Hochzeitskleider gemacht. Und im Prinzip haben wir immer schöne Hochzeitskleider gezeichnet aus Chiffon und Kreppdeschin und ganz schönen Stoffen. Und die haben das Zeug gekriegt zu 80-90%. Plauner Gardinen, 100% voll synthetisch. Und daraus, das kannst du durch zerschneiden und schief zusammennehmen, nicht schöner machen. Da haben wir vorher geheult und die haben schon geheult. Und das war auch ekelhaft.
0: Und Modeinstitut, was haben Sie da gemacht? Das müssten Sie vielleicht nochmal erklären.
1: In der Abteilung Damenoberbekleidung haben sie mich genommen, weil ich Entwürfe Kleidung für Dicke gemacht habe, wozu die, die schon da waren, keine richtige Lust hatten. Und ich hatte inzwischen ein Kind und wollte auch manchmal nicht regelmäßig früh da sein. Und da habe ich die Entwürfe für die Dicken gemacht.
0: Also Sie sind in Berlin geblieben, haben fürs Modeinstitut gearbeitet, ja. Wenn ich das jetzt richtig verstanden habe, auch oft von zu Hause aus.
1: Ja, und dann hat die Leiterin dieser Abteilung Damenoberbekleidung mich mal auf der Treppe erwischt und hat gesagt, warum ich denn mein Kind nicht in die Wochenkrippe gebe. Das wäre doch ungerecht den Kolleginnen gegenüber, dass ich keine Dienstreisen machen kann und die in die Betriebe fahren müssen und ich das nicht mache. Und da habe ich eben gesagt, liebe Frau Obanski, es tut mir leid, dass Sie keine Familie und keinen Mann haben. Aber sonst würden Sie wahrscheinlich so unverschämt zu mir nicht sein. Es war auf der Treppe, es hat uns niemand gehört. Sie hat auch noch mit mir geredet. Und dann hatte ich inzwischen eben auch so viele Aufträge vom Modeinstitut für die Hefte Grafik zu machen und für alle möglichen Zeitungen eben. Für die Sibylle, die Hefte und fürs Jugendmagazin Neues Leben. Für Der Morgen habe ich jeden Monat eine Seite gemacht für die Neue Zeit. Jede Woche so ein Zweizeiler oder irgendwie konnte ich dann eben davon leben. Und da bin ich zu Hause geblieben und außerdem hat mein Mann viel verdient.
0: Jetzt muss ich nochmal nachfragen, die Aufträge haben Sie direkt von den Zeitschriften bekommen oder lief das alles übers Modeinstitut?
1: Die kamen von den Zeitschriften direkt. Die haben mich angesprochen, ob ich für sie auch was machen könnte.
0: Ich möchte kurz einfügen, wer von Ihnen, liebe Hörerinnen, liebe Hörer, noch alte Hefte, Neues Leben zum Beispiel zu Hause hat und dort Modezeichnungen findet. Die sind von Frau Seidel.
1: Na, das kommt auf die Jahrgänge an, die ich jetzt nicht auswendig weiß. Steht hier der Jahrgang drauf?
0: Wir gucken mal kurz auf den Jahrgang. 1987.
1: Das ging bis zur Wende, das stimmt. Dann wollten die irgendwie anders.
0: Wir können unseren Hörern, die es leider nicht sehen können, weil wir sind ja Radio, vielleicht noch erzählen. Wir haben hier eine Ausgabe, da ist ein Wickelrock beschrieben, ja. unter dem schönen Thema schief gewickelt. Also sieht klasse aus, kann man auch eigentlich ganz einfach nachschneidern. Das Nachschneidern war ja in der DDR sowieso, ja. ich will mal sagen, große Mode. Fast jeder hatte irgendwie, hat aus alt neu gemacht. Haben Sie das auch selbst gemacht?
1: Ich habe auch alles selber gemacht. Wie meine Mutter und meine ganzen Freundinnen oder so. Das war einfach so. Und das, muss ich sagen, war für mich, wenn ich für Zeitschriften was gemacht habe, meine einzige Auflage. Die Sachen müssen irgendwie zu beschaffen sein, vorhanden sein oder nachgemacht werden können.
0: Dann machen wir hier nochmal eine kurze Pause und reden dann darüber, wie es nach der Wende für Sie weitergegangen ist.

0: Also, liebe Frau Seidel, wir wollen noch über die Zeit nach der Wende reden. Ich könnte mir vorstellen, dass das für Sie ja auch eine Zeit war, nochmal so richtig die Chance zu ergreifen, in die Modebranche einzusteigen, nach Paris zu fahren, nach New York, nach Mailand. Was haben Sie gemacht?
1: Was habe ich gemacht? Also das war so, ich habe ja freiberuflich gearbeitet bis zur Wende für alle möglichen Tages- und Wochenzeitschriften und so und auch fürs Modeinstitut und auch für Betriebe und die waren mit einem Mal alle zu. Das war ganz blöd und ich hatte dann nach und nach eben ziemlich abrupt keine Auftraggeber mehr.
0: Das heißt, die waren ohne Arbeit, ohne Einkommen?
1: Ja, und wurde aber als Arbeitslose nicht anerkannt auf dem Arbeitsamt, weil man mir sagte, wenn Sie als Freiberufler keine Aufträge kriegen, dann muss das nicht wert sein, was Sie anbieten. Und dann hat mir aber eine Mitarbeiterin kam aus einer benachbarten Tür im Flur, hat mich festgehalten und hat mir gesagt, das, was Sie gemacht haben, heißt nicht Freiberufler, sondern feste Freie. Sie haben feste Verträge mit, also jeden Monat, mit jede Woche und so, das heißt feste Freie. Und dann durfte ich mich arbeitslos melden.
0: Bevor wir dazu kommen, was Sie dann tatsächlich gemacht haben, wie war es denn mit der Modewelt? Hat Sie das überhaupt nicht gereizt, in die Welt zu fahren?
1: Nee, ich hatte davon schon so die Nase voll und ich hatte keine Lust mehr. Und außerdem hatte ich überhaupt kein Geld. Bin ich mal zu Geld gekommen, im zweiten Jahr nach der Wende, glaube ich. Da wurde meine Rechnung für Strom und so immer teurer. Das konnte ich dann schließlich nicht mehr bezahlen. Und da habe ich mal hingeschrieben. Und da hatte der Ableser das Komma vor 2 Jahren eine Stelle zu weit rechts gemacht. Und da habe ich über 6.000 D-Mark gekriegt. Und da bin ich nach Island gefahren, weil ich ja mein Leben lang nach Island wollte in der DDR. Und niemand konnte sich Reisen leisten, aber ich bin eisert geworden.
0: Sie sind nicht der Mode hinterhergefahren, sondern Ihren Wünschen.
1: Nee.
0: So, und jetzt kommen wir zurück zu dem, was Sie sich dann beruflich neu aufgebaut haben.
1: Naja, weil ich immer mal mit Kindern gezeichnet habe, privat und auch so und so und so, bin ich zu Paula Panke. Die wollten mit mir die Mädchenarbeit aufbauen.
0: Paula Panke ist was?
1: Das Frauenzentrum in Pankow in der Schulstraße. Also im 4. Stock waren die damals. Und da kamen aber nur Frauen mit Kindern hin, die betreut haben wollten oder eben lesbische Frauen. Aber junge Mädels kamen da nicht in den 4. Stock. Dann durfte ich von da aus eine Magistratsweiterbildung Jugendsozialarbeit-Mädchen machen. Da habe ich auch ein Zertifikat gekriegt während dieser ABM. Das ist toll. Dann ist mir eingefallen, in den Jugendclub der Kurt Lade zu gehen und da eben Mädchen und alte Frauen und Ausländer einzuladen und Kochkurse zu machen mit den ganzen neuen Lebensmitteln. Dann kamen welche, hatte mal einen indischen Untermieter nach der Wende, wo die indische Botschaft aufgelöst wurde, die brauchten nicht zwingend. Und die sind nach Polen gegangen und haben ihren Sohn bei mir gelassen. Der andere Sohn war Tänzer und da haben wir als erstes dann indisch gekocht. Im Osten mit Frauen und jungen Mädchen und dem indischen Tänzer und Musik. Und das war toll im Kurtla, da haben wir solche Sachen gemacht.
0: Was haben Sie denn gemacht, als Sie Rentnerin wurden? Also ich meine, aus welcher Arbeit heraus sind Sie in die Rente gegangen?
1: Ich war in den Jahrgängen, die mit 63 in Rente gehen durften. Und da habe ich dann, das war ja immer, man hat was zum Laufen gebracht und nach 2 Jahren war die ABM alle. Und dann hat mich die Inselgalerie genommen, Frau Dorfstecher in Mitte. Und das wäre bis 63 eben knapp 2 Jahre gewesen. Und da bin ich aber bis 65 geblieben. Das hat mir großen Spaß gemacht. Die hatten eben so eine ausnahmsweise eine Stelle erkämpft, die länger war. Und dann wollte die eher aufhören. Also das ging schon gar nicht.
0: Sie haben ja am Anfang unseres Gesprächs schon gesagt, dass Sie bei Oxfam arbeiten. Und Sie haben ja auch erzählt, dass Sie ein Patenkind hatten. Wie ist denn das zustande gekommen?
1: Hier dieselbe Wohnung im ersten Stock. Da im Sommer macht man die Fenster auf, dann hörte ich plötzlich früh immer Mama, dieselbe zarte Stimme wie meine Tochter, die, wo die klein war. Und dann habe ich gesehen, da wohnt eine Frau alleine, die mit so einem rothaarigen kleinen Kind immer mal über den Hof geht. Und dann habe ich sie halt angesprochen. Ich würde gerne mich mit Kindern, dazu waren alte Frauen auf dem Dorf da. Die Jungen und Mittleren mussten den Betrieb in den Familien essen, anziehen, alles regeln, Viecher verköstigen. Und die alten Frauen haben sich um die Kinder gekümmert und von Alleinstehenden erst recht. Und mir machte der auch Spaß. Und es endete damit, dass die zu mir mal zum Kaffee kamen. Und da hat die Kleine am Tisch gemalt und saß die ganze Zeit am Tisch und fand das schön. Und man stellte sich raus, die hat zu Hause keinen Tisch und keinen Stuhl. Und dann habe ich sie gelobt, wie schön sie gemalt hat. Und das sagt die Mutter, saß hier die Kleine, hier ich da, sagt die Mutter, willst du sie haben, ich gebe dir die Nummer vom Jugendamt, ich kann sie nicht gebrauchen. Und da dachte ich so, na, jetzt ist Engagement und Einsatz nötig. Und dann haben wir die Sonnabende immer verbracht. Da war die 4 Jahre alt. Die war so begeistert vom am Tisch sitzen, Stuhl. Die hat ein Buch von Anfang bis Ende gelesen. Manchmal brauchte ich sonnabends nichts mit ihr machen, weil die ein Buch von Anfang bis Ende gelesen hat.
0: Wie lange haben Sie sie begleitet?
1: Naja, wo sie dann so 10 Jahre alt war, haben die in der Schule gemerkt, dass sie entweder zu spät kam oder Hunger hatte, weil sie kein Frühstück gekriegt hat. Und die hatten aber hier hinten in der Schule, das war ganz toll, die hatten so einen Lehrer, der früher in die berühmte Bäckerei Siebert gegangen ist und früh vom Tag vorher die Backwaren geholt hat für die Kinder, die nicht gefrühstückt hatten. Aber jedenfalls haben die sich ans Jugendamt gewendet und das Jugendamt hat sich dann gekümmert und hat sie in eine Einrichtung gebracht von Kindeswohl e.V. in Buch.
0: Haben Sie jetzt noch Kontakt?
1: Ja, die lebt aber jetzt in einer Wohngemeinschaft in Wriezen. Und die schreiben keine Briefe und anrufen tut sie auch selten und außerdem pubertiert sie heftig und wird schon 16 und hat so einen Busen. Aber immer noch die vielen roten Haare und ist sehr, sehr nett.
0: Frau Seidel, da jedes Gespräch auch ein Ende haben muss, möchte ich gerne zum Ende unseres Gespräches noch mal kurz auf die Mode zurückkommen und zwar auf Mode im Alter.
1: Man muss seine Körperlichkeit kennen. Wer kurze Beine hat, der soll keinen Minirock anziehen und hautenge Strumpfhosen, wenn er kurze O-Beine hat. Wenn du sowas Loses anhast, dann denken sie, die hat abgenommen, das ist alles zu weit. Aber ich finde, dass die Leute eben auch Farbe mal probieren sollen. Das sieht doch toll aus. Das Bild von sich selber finden, nicht danach gucken, was für Leitbilder sind, wie jemand auszusehen oder man soll in sich selber finden, was zu einem passt. Wenn du lang genug gelebt hast und viel gemacht, angestellt hast, dann fällt dir schon mit der Zeit was ein.
0: Das finde ich jetzt ein schönes Schlusswort. Ja. Mut zur Farbe und einfach mal was anderes probieren, was einem steht. Mutig sein.
1: Mutig sein.
0: Dann bedanke ich mich herzlich bei Ihnen, ja. Frau Seidel, für dieses kurzweilige, lange Gespräch und wünsche Ihnen viel Gesundheit.
1: Oh, danke.
0: Ich verabschiede mich bei Ihnen, liebe Hörerinnen, liebe Hörer. Mein Name ist Gabi Loge. Ich bedanke mich auch bei Martina Rehmer, die Musik rausgesucht hat, die Frau Seidel gerne hören wollte. Und sie hat diesmal nicht nur die Musik rausgesucht, sondern sie hat auch die Verbindung zu Frau Seidel hergestellt und konnte Frau Seidel dafür begeistern, mit Radio Ginseng ein Interview zu machen. Nochmals herzlichen Dank an Sie beide und tschüss. Nachtragen möchte ich noch die musikalischen Gäste dieser Sendung. Little Richard, Hubert von Geusern, Rolf Kühn, Louis Armstrong und Gerhard Gundermann. Was Sie gerade hören, ist das Zentralquartett mit Conny Bauer, Ulrich Gumpert, Ernst Ludwig Petrowski und Günther Sommer.

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2: Herzlich willkommen bei Radio Ginseng. Heute lernen wir die französische Schriftstellerin Victoria Mas kennen, zur Autorin. 1987 geboren, Tochter der Sängerin Jeanne Mas, lebte Victoria Mas 8 Jahre lang in den USA, wo sie unter anderem als Übersetzerin beim Film arbeitete, bevor sie zurück nach Frankreich ging und in Paris Literatur an der Sorbonne studierte. Zu dieser Zeit fing sie an, erste Geschichten und Romane zu schreiben. Heute ist sie als freie Autorin und Journalistin tätig. Bekannt wurde Victoria Mas mit ihrem beeindruckenden Debütroman Le Bal des Folles, deutsch Die Tanzenden, von 2019. Dieser wurde in über 16 Sprachen übersetzt und unter anderem mit dem Prix Stanislas und dem Prix Renaudot des Lycéens ausgezeichnet. Der Prix Stanislas wird jährlich für das beste Debüt der Herbstsaison verliehen. Er ist ein renommierter französischer Literaturpreis, wie auch der Prix Renaudot des Lycéens. Dieser wird von Schülern der Oberstufe, den Lycéens, vergeben. Es handelt sich um ein Projekt, bei dem Jugendliche französischsprachige Literatur lesen, diskutieren und bewerten. Er fördert die Auseinandersetzung mit zeitgenössischer französischer Literatur und stärkt die Lesekompetenz. Die Schüler wählen aus einer Vorauswahl von 3 oder 4 aktuellen Werken ihren Favoriten. Neben dem Lesen erstellen Schüler Videos oder Beiträge zum Buch. 2019 wurde dieser Preis der Autorin Victoria Mas für ihren Roman Le Bal des Folles verliehen.

Le Bal des Folles. Paris im 19. Jahrhundert. Die bürgerliche Gesellschaft ist das Maß aller Dinge. Der Sittenkodex ist streng und Abweichungen werden nicht geduldet. Besonders Frauen haben nicht das Recht, eigene Entscheidungen zu treffen. Eigenheiten und auch die eigene Meinung werden als hysterische Krankheit diagnostiziert und es erfolgt die Einweisung in das berüchtigte Krankenhaus Salpêtrière. Dort findet einmal im Jahr ein Ball statt, der dazu dienen soll, die Patienten der guten Gesellschaft zu präsentieren und ihre Heilungsfortschritte zu zeigen. So bizarr das auch klingt, die Salpêtrière und ihr berühmter Ball der Verrückten sind keine Fiktion. Heute ist die Salpêtrière ein Teil der Universitätsklinik Paris und hat mit diesem düsteren Kapitel nichts mehr zu tun. Die im Roman beschriebene Salpêtrière, eine real existierende psychiatrische Anstalt, befand sich im Südosten von Paris. Dort führte der Mediziner Jean-Martin Charcot an den Insassinnen Hypnose-Experimente durch. Auch Sigmund Freud studierte zeitweise bei dem berühmten Mediziner. 1885 traf Charcot hier auf Sigmund Freud, dem er ein Lehrer für Hypnose wurde. Hysterie nannte man den Gemütszustand, in dem sich die Frauen befanden, die vielfach von ihren Familien verstoßen worden waren, und den Stempel, den man ihnen aufdrückte, um sie zu Verrückten zu machen. Mit Hypnose versuchte man sie zu kurieren, Anfälle versuchte man gezielt auszulösen, um aus ihnen Schlüsse zu ziehen. Ein Ort voller Geister ist diese Anstalt, die Frauen, die sie nicht lebend verlassen haben, haben ihre Seele hier zurückgelassen.

Hoch aufragende Mauern im 13. Pariser Arrondissement. Das Hôpital de la Salpêtrière, erbaut unter Ludwig dem 14., Louis XIV., zusammen mit dem Hôtel des Invalides, galt im 19. Jahrhundert als die bekannteste psychiatrische Anstalt Europas. Ihr Name geht auf eine Munitionsfabrik zurück, die Salpeter herstellte und die zuvor auf diesem Gelände stand. Das Gebäude beherbergte bis zu 8000 Patienten. Hier folgte man bei der Unterbringung einer strengen Hierarchie. Unten vegetierten Bettler, Prostituierte, gescheiterte Selbstmörder im Dunkeln. Und in den oberen Stockwerken gab es die Parade der Stars, der Hysterikerinnen, die man wie Schauspielerinnen feierte. Von 1825 bis 1893 lehrte hier der Neurologe Jean-Martin Charcot. Dieser Charcot galt als Halbgott in Weiz. Die Autorin Victoria Maas öffnet in ihrem Roman die Pforte dieses Krankenhauses. Tretet näher, tretet ein. Um die Leser und Hörer dieser Geschichte lässt sie nicht nur ins Auditorium. Wir kommen auch in die dunklen Isolationszellen, in die Schlafsäle der Frauen und wir lernen einige von ihnen näher kennen. Zum Beispiel Louise, 16 Jahre alt, die an Epilepsie leidet und von den Eltern in die Salpêtrière gebracht wurde. Oder Thérèse, eine ehemalige Prostituierte, die dort eine Zuflucht gefunden hat. Oder Eugénie, die sich ihrem Vater entgegenstellt und so eine Patientin der Salpêtrière wird. Man erzählt unaufgeregt und mit einer sehr leichten und ästhetischen Sprache von den Ängsten und Sehnsüchten der Mädchen in ihrem Alltag. Trotz des düsteren Themas ein Lesegenuss. Die Geschichte in Die Tanzenden scheint unglaublich. In der Pariser Nervenheilanstalt La Salpêtrière findet Ende des 19. Jahrhunderts ein jährlicher Ball statt, bei dem sich die Insassinnen verkleiden und vor großem Publikum als Hysterikerinnen und Epileptikerinnen erniedrigen müssen. Denn für die Pariser Haute-Volée sind diese Frauen so faszinierend wie Zootiere. Die 19-jährige Eugénie will das nicht mehr hinnehmen und plant gemeinsam mit anderen ihren Ausbruch. Die Protagonistinnen dieses gefeierten Debütromans mögen eine literarische Erfindung sein, ihre Geschichte aber ist es nicht. Denn die Salpêtrière existiert bis heute. Hier wurden im 19. Jahrhundert Frauen eingeliefert, die der Gesellschaft zuvorlaut, zu selbstbestimmt und zu freiheitsliebend waren. Die Diagnose Hysterie bedeutete für viele ein Leben inmitten kranker, mittelloser und vergessener Frauen, abgeschnitten und ohne jede Chance auf Selbstverwirklichung.

Hören Sie nun eine Rezension von Dirk Furich, Deutschlandfunk Kultur, vom 6.7.2020. Protagonistin des Romans ist Eugénie, eine von mehreren Frauen, die sich den Konventionen ihrer Zeit nicht anpassen wollen und demzufolge in der berüchtigten Irrenanstalt am Rande von Paris eingesperrt werden. Es ist ein grotesker Ort, an dem unmenschliche Dinge geschehen. Mit viel Feingefühl erweckt die Autorin ihre Figuren zum Leben, beschreibt das gesellschaftliche Klima, in dem die Frauen als hysterisch oder irre stigmatisiert und im abgeschlossenen Kosmos der Irrenanstalt wie Labormäuse behandelt werden. Mit verblüffender Lebendigkeit erzählt Victoria Maas in Die Tanzenden vom Aufbruch derer, die sich nicht zufrieden geben, von berührender Solidarität und unbeirrbarem Mut. In einer glasklaren Sprache, leicht wie ein Pastell, schreibt Victoria Maas gegen die männliche Norm an und gibt denen eine Stimme, die man mundtot gemacht, unterdrückt, hypnotisiert hat. Victoria Maas erzählt in ihrem Roman die Schicksale einzelner Insassinnen. Die Lebensgeschichten sind fiktiv, aber an reale Fälle angelehnt. Es ist die Kraft ihres einfühlsamen und mitreißenden Erzählens, die ihn zum Bestseller werden ließ. Wer das Ringen um Freiräume in einer viel zu engen Welt verstehen will, sollte diesen Roman lesen. Die Tanzenden wurde mit zahlreichen Preisen ausgezeichnet und für Amazon Prime verfilmt. Victoria Maas ist auf Anhieb mit ihrem Debütroman bekannt geworden, nicht nur in Frankreich.

0: Die Tanzenden, ein Filmdrama von Melanie Laurent. Die junge Frau Eugenie offenbart ihrer Großmutter, dass sie Verbindungen zu Geistern hat. Bald darauf wird sie von ihrem Vater gegen ihren Willen in ein Krankenhaus gebracht. Die Patientinnen dort sind Versuchsobjekte für die Therapeuten. Der Film hatte im September 2021 beim Toronto International Film Festival seine Premiere. Im Film sieht man die Untersuchungen durch die Ärzte, die die Frauen täglich über sich ergehen lassen müssen. Sie sind demütigend und trotz ihrer angeblichen Geisteserkrankungen von sehr körperlicher Natur. Neben der Hypnose gelten daher Eisbäder als angemessene Therapie. Wie von Dämonen besessen, winden sie sich am Boden. Das sind tatsächlich keine Frauen mehr, nur noch Objekte. Wie an Schnüren gezogen, durch Medikamente und Ärzte verbogen. Kein Winkel an ihnen und in ihnen ist noch privat. Im Film erlebt man eine Zwangseinweisung. Wie furchtbar, die Kontrolle über das eigene Leben zu verlieren, nur weil man den Normen nicht entspricht. Nachdem sich Eugenie und Geneviève angefreundet haben, will die Krankenschwester ihr bei der Flucht helfen. Hierfür scheint der Abend des jährlich im Dezember stattfindenden Maskenballs geeignet. Die Patientinnen freuen sich auf diesen Tag, an dem sie sich kostümieren dürfen. Doch eigentlich führt Dr. Charcot, der Leiter der Einrichtung, sie bei dieser Gelegenheit nur seinen Freunden von der akademischen Gemeinschaft der Stadt vor. Am Ende des Films fragt man sich, der Wert einer Frau, woran bemisst er sich? Wie erfüllend ist es, wenn man endlich weiß, wer man selbst ist, wer man sein darf? Wer darf über die geistige Gesundheit anderer entscheiden? Ist ein solches Urteil ohne Einschränkung möglich? Hören Sie nun am Ende des ersten Teils unserer Sendung über französische Schriftsteller der Gegenwart Auszüge aus einem Exklusivinterview mit Victoria Maas.
1: Wie haben Sie von der Existenz des Bal de Folle erfahren und warum haben Sie beschlossen, einen Roman darüber zu schreiben?
0: Ich habe die Salpêtrière mit einem Freund besucht. Dieser Ort, faszinierend und düster zugleich, hat mich beeindruckt. Ich habe mich für dessen Geschichte interessiert und herausgefunden, dass dieses Krankenhaus ein Frauengefängnis war und danach ein Krankenhaus, wo man hysterische Frauen einsperrte. Außerdem erfuhr ich, dass es Ende des 19. Jahrhunderts diesen Bal de Folle, den Ball der Verrückten, dort gab. Ich wollte Licht in das Dunkel dieser Ereignisse bringen und diesen vergessenen Frauen ein Denkmal setzen.
1: Interessierte Sie das Thema der hysterischen Frauen oder das des Spirituismus mehr?
0: Vor allem habe ich von der Existenz dieser Frauen sprechen und schreiben wollen. Ich habe sie als meine Vorfahren betrachtet, unbekannte Frauen, deren Schicksal ich in meiner Erinnerung bewahren wollte. Ich wollte Licht bringen in vergessene Menschen und gesellschaftliche Entwicklungen auf andere Art.
1: Hatten Sie die Absicht, einen Roman über die Situation der Frauen im 19. Jahrhundert zu schreiben?
0: Die einzige Absicht war es, diesen unbekannten Frauen Ehre zu erweisen. Ich habe versucht, diese Frauenporträts so genau wie möglich zu zeichnen, ihnen Menschlichkeit zu geben, die ihnen verwehrt wurde.
1: Welche Ihrer Romanfiguren liegt Ihnen besonders am Herzen und warum?
0: Das kann ich nicht genau sagen, aber besonders wichtig waren mir Gespräche zwischen Geneviève und Eugenie. Dieser Gedankenaustausch zwischen ihnen ließ deren Identität näher beleuchten.
1: Was bedeutet Ihnen der Prix Renaudot de Lycien, den Sie 2019 für Ihren Roman erhalten haben?
0: Ein solcher Preis der Leser ist immer sehr bewegend und besonders der der Schüler. Er ist Ausdruck einer engagierten Jugend und Anlass für Begegnungen und Gedankenaustausch. Er verbindet Generationen.
1: Hatten Sie Anteil an der Entstehung des Films »Die Tanzenden«?
0: Leider verstehe ich nichts davon. Ich wollte, dass mein Roman unter dem sensiblen Blick der Regisseurin entsprechend entsteht, ohne mein Einwirken. Und es ist ein Film entstanden, der meinem Roman folgt, aber eine eigene Identität besitzt. Als Überleitung zum zweiten Teil unserer Sendung hören wir ein Chanson von Jeanne Mas, der Mutter von Victoria Mas, mit dem Titel Rouge et Noir.

Willkommen im zweiten Teil unserer Sendung über französische Schriftsteller der Gegenwart. Schön, dass Sie wieder dabei sind und die Welt des André Makin kennenlernen wollen. André Makin ist ein in Frankreich lebender russischer Schriftsteller, der eigentlich aus Sibirien stammt, aber dank seiner französischen Großmutter immer Französisch sprach und sogar schreibt. Seinen Durchbruch hatte er 1995 mit dem Roman Le Testament Français, für den er mit dem Prix Goncourt ausgezeichnet wurde. Er ist seit 2016 Mitglied der Académie Française und wurde als Nachfolger der verstorbenen Assia Djebar auf den Fauteuil 5 gewählt. Laut eigener Angabe ist er durch seine französische Großmutter seit seiner Kindheit mit der Kultur und Sprache Frankreichs vertraut. Schon als Junge schrieb er Gedichte in Französisch und in seiner Muttersprache Russisch. Er studierte in Twer und Moskau Philologie und lehrte kurze Zeit Philosophie in Novgorod. 1987 kam er im Rahmen eines Lehreraustauschprogramms nach Frankreich. Dort entschied er sich zu bleiben, erhielt politisches Asyl und entschloss sich, ein Leben als Schriftsteller in Frankreich zu führen. Seitdem lebt er in Paris, anfangs in sehr ärmlichen Verhältnissen. Nach enttäuschenden Reaktionen auf seine beiden ersten Romane dauerte es 8 Monate, einen Verlag für seinen Roman Das französische Testament zu finden. Im selben Jahr erhielt er als erster Schriftsteller gleichzeitig die beiden renommiertesten Literaturpreise Frankreichs, den Prix Goncourt und den Prix Médicis. Neben den Werken unter seinem eigenen Namen veröffentlichte er ab 2001 4 Romane unter dem Pseudonym Gabriel Osmonde.

Die Werke von André Makin werden oft als poetische Erkundungen von Identität, Exil und der Schnittstelle zwischen russischer Seele und französischer Kultur interpretiert. Makin, der in Russland geboren wurde und später nach Frankreich emigrierte, thematisiert häufig die Zerrissenheit und Synthese zweier Kulturen. In seinem bekanntesten Werk, Das französische Testament, verarbeitet er die Suche nach der eigenen Identität eines russischen Schülers mit französischen Wurzeln. In seinen Werken steht oft eine Auseinandersetzung mit den Wirren der Zeit und dem Schicksal des Einzelnen im Mittelpunkt, um das Vergessen von Unrecht zu verhindern. Makins Stil ist von einer melancholischen, bildreichen Sprache geprägt, die den Schmerz von Verlusten, aber auch die Schönheit des Lebens beschreibt. Seine Texte zeichnen sich oft durch eine feine Verwebung von russischer und französischer Literatur aus. Makins Werk wird somit als eine Brücke zwischen Ost und West verstanden, die trotz politischer oder historischer Konflikte die universelle menschliche Erfahrung in den Mittelpunkt stellt.

Weitere Werke von André Makin sind Musik eines Lebens, La Musique d'une Vie von 2001. Der Frühling 1941 ist für

jungen Alexei Berg eine Zeit der Hoffnung. Am 24. Mai soll er in Moskau sein erstes Klavierkonzert geben. Doch Stalins Schergen machen seinen großen Traum zunichte. Als er 2 Tage vor dem Konzert von den Proben nach Hause geht, erfährt er durch Zufall, dass man seine Eltern verhaftet hat. Und als er ungläubig zu den Fenstern ihrer Wohnung späht, entdeckt er hinter den Gardinen einen Offizier. Man wartet nur noch auf ihn. Es ist die Geschichte eines jungen russischen Pianisten, der auf der Flucht vor der Geheimpolizei untertaucht, einige Zeit unter falschem Namen in Moskau lebt und sich durch ein virtuoses Vorspiel auf dem Klavier selbst enttarnt. Ein bewegendes Buch. Makins schnellen literarischen Ruhm verdankt er nostalgiegetränkten, bildschweren Romanen, die ein wenig originelles Russlandbild transportieren. So auch sein Roman von 2007 mit dem Titel »Das Verbrechen der Olga Arbelina«, »Le Crime d'Olga Arbelina«. Die schöne Russin, die an einem Frühlingsnachmittag des Nachkriegsjahres 1947 durchnässt und halb entblößt am Flussufer neben einem Toten sitzt, ist keine Mörderin. Aber was hat Olga, Bibliothekarin der Exilgemeinde von Villers-la-Forêt, mit dem abstoßenden alten Arzt zusammengeführt? Welches Geheimnis verbirgt die ausdruckslose Maske ihres Gesichts? André Makin erzählt die fesselnde Geschichte einer Frau, die nach einem ausschweifenden Leben im vorrevolutionären Russland den Schrecken der Flucht, einer gescheiterten Ehe und zahllosen Affären im mondänen Pariser Exil Bilanz zieht. In Frankreich wird sein neuer Roman vom Mainstream totgeschwiegen. Seine humanistische Gesinnung, sein Eintreten für die Verständigung und Versöhnung der Völker passt wohl nicht in den herrschenden Zeitgeist. Damit endet die heutige Sendung über französische Schriftsteller der Gegenwart. Mein Name ist Annelie Katscher. Ein herzliches Dankeschön an Christian Herrmann an der Technik und für das Sprechen einiger Textstellen. Denken Sie immer daran, man sieht nur mit dem Herzen gut. À très bientôt.

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0: dir die Hände.
1: Vom Buchdruck. Oh, so viele? Solche Bücher sind doch teuer. Der Maler. Nicht mehr. Seit wir einen Drucker in der Stadt haben, der nach gutenbergscher Art druckt. Was ist das für eine Art? Der Maler ist ein Maler und kein Drucker. Wie soll er das erklären? Aber sie sind gut vorangekommen. So nimmt er den Ritter in einer Mittagspause zur Druckerei mit, stellt ihn dort vor. Der schwankt kurz, ob man seine Geheimnisse einem Fremden ausplaudern soll. Aber als der von einem möglichen Druckauftrag spricht, beginnt der Drucker zu erklären. Ihr wisst, wie man früher Bücher gemacht hat. Die Mönche haben brav Buchstaben für Buchstaben, Zeile für Zeile abgeschrieben. Und wehe, sie machten einen Fehler. Ein Fortschritt war es, als eine ganze Seite in ein Holzmodell geschnitten wurde. Dann konnten viele, viele Seiten von diesem Druckstock gemacht werden. Und er greift vom Board einen Holzschnitt, streicht ihn mit Farbe ein, legt ein Blatt Papier drauf und reibt ganz fest, zieht vorsichtig das Blatt ab und zeigt es Oswald. Das sieht ganz grausig aus, ein schönes Sterbebett mit einem Mann. Doch auf der Decke hockt ein anderer Mann, ein Mann mit Beinen, Füßen, aber oben ist es ein Fisch. Nicht aber der Kopf, ein Drachenkopf mit 1000 spitzen Zähnen. Ein Gerippe beugt sich über das Betthaupt und zerrt am Kopf des Sterbenden, der laut aufheult. Und links und rechts, je an den Händen, kleine Teufelchen auf Beinen, wie von Ziegen, mit feuerlodernden Köpfen, ziehen nach unten in die Höllen. Ablass von den Teufeln der Hölle, liest Oswald oben auf dem Blatt. Ist ein Ablasszettel. Haben wir auch in Mainz viele drucken können. Ist ein gutes Geschäft. Den als Holzschnitt zu machen, ist ein großer Aufwand. Und nun macht ihr Bilder anders? Nein, Bilder müssen immer noch gemalt oder in Holz geschnitten werden. Hier mischt sich der Maler ein oder auf Kupferplatten geritzt. Unwirsch kehrt der Drucker zu seinem Geschäft zurück. Aber die Texte, die müssen nun nicht mehr umständlich geschnitten werden. Hier der Buchstabe A und hier alle A's sind gleich. So haben wir alle Buchstaben gemacht. Einzeln und völlig gleich. Und nun passt auf. Er nimmt aus dem Setzkasten ein N, ein E, ein M und ein großes A, schiebt die Lettern in einen Winkelhaken, Setzschiff genannt, zurrt alle mit einer Schnur fest, streicht die Farbe über die Lettern und druckt auf ein Papier, zeigt das Blatt stolz seinen Besuchern und Oswald liest Amen. Das ging schnell. Der Drucker nickt stolz. Eine Bibel abzuschreiben hat ein ganzes Jahr gedauert. In Mainz haben wir eine ganze Bibel in einem Monat gedruckt. Und eine Bibel sieht wie die andere aus, fehlerlos. Oswald beginnt zu sinnen. Da hatte sein alter Lehrer und Freund, der alte Peter Ritze, nun schon zwei Bücher geschrieben. Das eine handelte vom Bergbau, wie sie ihn bei Rabenstein begonnen und zur Blüte gebracht hatten. Die kluge Suche nach Erzgängen, das Aufbrechen des Berges, die Arbeit in den Pochwerken, um Erzhaltiges vom Taubengestein zu trennen und schließlich die Arbeit an den Schmelzöfen. Nicht unerwähnt hatte er gelassen, dass so viele Nebenarbeiten das Bergwerk erzwungen hatten. Da war Jahr um Jahr Holz aus den Wäldern zu schlagen gewesen. Holz, das man für den Strebeausbau brauchte, damit der Berg nicht stürzte. Holz, das das Rutschen mit den Hunden ermöglichte, oder als Geleise für die Hunde auf Rädern. Holz für das Huthaus, für die Behausungen der Knappen, für Pochbedachungen und Schmelzhütten. Und immer mehr und mehr Holz für Holzkohle, um die Brennöfen zu beschicken. Und wie sie die gerodeten Flächen dann als Felder für die Landwirtschaft nutzten. Hatte den Göpel beschrieben, der die schweren Mulden mit Gestein aus dem Schacht zog oder Wasser pumpte. Hatte die Pochwerke beschrieben, aber nicht nur als eine Technik, sondern als Arbeitsorte für Menschen. Wie lange sie arbeiteten, wie lange sie ruhten, was sie aßen und tranken. Wie sie im Hüttendorf lebten, ohne ihre Frauen. Womit sie die freie Zeit verbrachten. Wie Diebstahl vorkam und blutiger Streit. Und schließlich auch berichtet, wie neue Handwerke sich ansiedelten. Leute, die Wagen zu machen verstanden. Leute, die Schmelzöfen instand halten konnten. Fuhrleute, die das Erz zum Fluss hinunterkarrten oder Lebensmittel hoch ins Knappendorf. Fuhrleute wurden überhaupt in zunehmender Zahl gebraucht. Da musste das Alaun in die Städte transportiert werden, das Blei und das Silber. Selbst aus dem Taubengestein hatte Oswald noch Nutzen geschlagen, hatte das Hospital errichten lassen, hatte es für den Wegebau zur Verfügung gestellt und jetzt für die Ritterakademie. Klügere Leute wurden gebraucht, um die Erze zu rösten und Silber auszuschmelzen, später dann Münzen zu schlagen. Und all die neuen Gewerke, all die Arbeiter brauchten Wohnraum, weshalb das Dorf im Gebirge wuchs. Aber auch die Stadt wuchs ständig. So hatte auch das Sägewerk des Ritters immer zu tun. Auch davon berichtete Peter und erzählte vom Brand im Schwarzen Dorf und von seinem Wiederaufbau. Selbst eine kleine Erfindung, die Oswald zusammen mit dem Schreiner gemacht hatte, erwähnte er. Dem hatte nämlich die Spannvorrichtung beim Schreiner gefallen, mit der man Holz festhalten konnte. Das brauchte man auch für Metall. Und so hat er einen eisernen Schraubstock gezeichnet, mit dem Schreiner besprochen und selbst den Vorschlag Wolframs einbezogen, der sich immer an dem hölzernen Knebel beim Schreiner gestoßen hatte und der einen versenkbaren Hebel vorgeschlagen hatte. Und der Schmied hatte nach 3 Versuchen einen eisernen Schraubstock gefertigt, wie es ihn noch nirgendwo gab. Und Oswald erinnerte sich an einen Spaß, den Peter Ritze oder, wie er sich schon länger nannte, Petrus Cordus getrieben hatte. Der hatte sich ein prächtiges Buch binden lassen. Der Einband aus schönem Leder, vorn eingeprägt das Wappen derer vom Rabenstein, hinten eine Feder, wie er sie zum Schreiben benutzte. Metallene Schließen hielten die Buchdeckel fest zusammen. Dieses prunkvolle Buch trug er unterm Arm, legte es neben sich beim Essen, legte es auf seine Knie, wenn er vor dem Kamin saß, und öffnete es nie. Schließlich bat der neue Vogt vom Rabenstein, der auch lesen und schreiben konnte, einen Blick hineinwerfen zu dürfen. Wieder abweisendes Kopfschütteln. Was sollte das bedeuten? Nie sah man das Buch offen. Wozu schleppte er es ständig mit sich herum? »Das ist nichts für euch«, war die karge Antwort des Alten. Doch einmal, als das Buch auf seinem Stuhl lag und der Alte zum Abort gegangen war, nahmen sie das geheimnisvolle Buch in die Hand, öffneten die beiden Schließen und schlugen das Buch auf. Doch was war das? Nur leere Seiten, kein einziger Buchstabe war zu sehen. Jetzt trat Petrus wieder in den Raum. Die Männer drehten sich zu ihm um. »Was ist das? Wozu? Keine Schrift?« Petrus machte sich einen Spaß mit ihnen, schrie, »Was? Keine Schrift?« stürzte zum Buch, stierte hinein, blätterte, richtete sich empört auf. »Ihr wart nicht befugt. Jetzt ist alles verloren. All die geheimen Schriften, die chiromantischen Unterweisungen, all das geheime Wissen habt ihr vernichtet.« Die Männer wichen von Petrus zurück. Gab es das wirklich? War der Mann ein Zauberer? Petrus blickte die Männer böse an. Denkt ihr, dass alles Wissen jedermann zugänglich ist? Die Männer. Hey, Alter, machst du dich über uns lustig? Da ist nichts geschrieben, nichts gezeichnet, gar nichts. Petrus nahm ein einzelnes Blatt vom Tisch, ließ sich aus der Küche Milch bringen und tunkte seine Schreibfeder ein und schrieb. Noch konnten sie alle sehen, das und was er schrieb. Dann aber trocknete sie die Milch ein, verblasste und die Schrift verschwand. Petrus hielt das Blatt den Männern vor die Nase. Nichts mehr zu lesen. Einer der Männer. Und nun? Nun kann es keiner mehr lesen. Welchen Sinn macht das? Aber bevor er noch zu Ende gesprochen hatte, war Petrus aufgestanden, zum Kamin gegangen und hatte etwas Ruß auf sein Blatt gestreut. Nun zeichneten sich die Schriftzüge wieder ab. Nicht vollständig, aber doch zu lesen. Hielt ihnen das Blatt triumphierend vor die Nase. Das ist doch simpel. Aber es gibt wirkliche Geheimtinten. Die macht ihr nicht mehr lesbar, sprach's zufrieden, setzte sich. Im Winter, wenn mehr Ruhe war, hatte Petrus die Geschichte vom Rabenstein verfasst. Jahr um Jahr. Hatte sich der Erzählung des Hieronymus vom Rabenstein erinnert, hatte Frau Adelung im Hospital besucht und sich erzählen lassen. Bisher war es ein schmaler Packen Blätter nur. Aber es sollte ja noch weitergehen. Oswald fühlte sich angestoßen. Ach ja, der Drucker. Und der Maler hatte Hunger. So gab Oswald dem Drucker einen Auftrag, ließ ihm einen Stoß Blätter seines Freundes überbringen und hielt bald ein Buch in den Händen, als sie aus Nürnberg abreisten. Und niemand von der Familie klagte auf der langen Rückfahrt wegen der Langeweile. Denn Oswald hielt das Geschenk für seinen Freund in der Hand und las vor. Las mit lebendiger, mit leiser oder lauter, ja donnernder Stimme oder flüsternder, mit geheimnisvoller Stimme. Der wilde Tag, erzählt von Magister Petrus Cordus. Es wollte gar nicht hell werden an diesem Morgen. Die Bergleute in der Bergsiedlung mampften noch ihren Frühstücksbrei, aber die von weiter her, aus den umliegenden Dörfern, die sind auf verschiedenen Wegen zum Bergloch unterwegs und hören das Sturmbrausen, sehen die Bäume sich biegen, am Himmel jagen die Wolken. Man kann deutlich die wilde Jagd sehen. Denn solch ein Wetter muss eine Ursache haben. Und die ist der wilde Jäger. Auf seinem feurigen Pferd jagt er durch die Lüfte, dessen Hufe treten Blitze los, dessen Mähne flattert und knallt wie Peitschenschnüre. Und mit dem wilden Jäger, der ohne Rücksicht auf Baum und Dach durch die Lüfte tobt, jagen seine Gefährten. Hetzen durch den Himmel, dass allen Wanderern auf Erden Angst und Bange wird. Wie sind sie alle froh, als sie einfahren können, hinein in den Berg, dessen Schwärze durch kleine Lampen heimelig wird, dessen Stille ein Draußenbleiben des Sturms bedeutet. Hier ist man sicher. Der Berg bietet Schutz. Setz

Der Bergherr ist im Berg. Heute will er einen alten Plan erproben. Nein, eigentlich war es bisher nur eine Idee. Das Schwarzpulver, das er im Kampf gegen den Kurfürsten kennengelernt hatte und dessen Explosivkraft beim Feind Verwirrung und Tod gebracht hatte, dessen Feuerkraft das Tor der Stadtmauer umzulegen vermochte. Dieses Schießpulver wollte er nun einem friedlichen Zweck zuführen. Er hatte sich mit dem Bergmeister, mit dem Steiger abgesprochen. Und nun stehen sie im Stollen. Den Hauern werden Stellen gezeigt, wo sie den Stein nicht brechen sollen, sondern mit dem Rundeisen nur Löcher schlagen sollen. In diese Löcher wird Schwarzpulver geführt. Der Bergherr hatte kleine Beutel aus Nessel weben und nähen lassen. So konnte das Pulver nirgends anders hin rieseln. Diese Beutelchen stößt man vorsichtig in die geschlagenen Löcher. Und in die Beutelchen war gleich eine Zündschnur mit eingebunden worden. Die hing nun aus den Löchern, war lang genug, um Zeit zu gewinnen. Denn Zeit brauchte man, bevor das Pulver explodierte. Schleunigst eilten alle aus diesem Stollen, nur der Bergherr ist noch vor Ort. Zündet mit dem Berglicht die Schnüre, die zu brennen beginnen. Funken sprühen, zischen. Jetzt eilt auch der Bergherr hinfort. Wo sie alle stehen, ist nichts mehr zu hören. Nichts. Sie warten. Doch nichts passiert. Dann aber der erste Knall. So viele Explosionen, dass man nichts mehr unterscheiden kann. Eine Detonation. Dann faucht ein Schwall aus Luft und Staub über sie hinweg. Langsam beruhigt sich die Luft. Der Staub sinkt zu Boden. Das Geleucht der Bergmänner ist erloschen, ausgeblasen worden. Da schlägt einer Feuer. Man kann die Lampen wieder entzünden. Erstaunt blicken sie sich an. Verstaubt sind alle. Dann endlich los. Und dann sehen sie, der Stollen ist ein ganzes Stück länger. Das Schwarzpulver hat seine Arbeit getan. Hat nicht Tod gebracht, sondern Erz. Die Brocken, größere und kleinere, liegen auf dem Boden, sind leicht in die Hunde zu befördern. Die Arbeit eines ganzen Tages ist getan, mit einer einzigen Sprengung. Ergriffen stehen die Männer still. Das Pulver macht die Arbeit. Nur Löcher sind zu hauen. Sie stehen stumm, ja ganz ergriffen und hören, wie der Berg aufstöhnt. Ein Seufzer, dann ein Knistern, ein Krachen schließlich. Das Grubenholz, das ihren Gang soll sichern, stöhnt ebenfalls, hält nicht die Last des Berges mehr. Ein Ächzen, Krachen, Splittern, die Balken, Hölzer bersten, der Berg nimmt Rache an dem Frevel. Der Stollen bricht, bricht zusammen. Die Hauer, die vor Ort ganz hinten standen, stehen mussten, um den Herren den Vortritt zu gewähren, die jagen bis zum Schacht, erklimmen schon die Leitern, fahren aus. Und oben, wo der Sturm, die wilde Jagd noch immer zugange ist, atmen sie die wilde Luft. Sind hin und her gerissen. Vergessen ist der Eindruck, der Berg biete stille Zuflucht. Hier oben am Mundloch spucken sie den Staub aus ihren Mündern und atmen auf, halten ihre Gesichter in den Regen. Wo ist der Bergherr? Wo ist der Bergmeister? Werden sie gefragt. Sie haben sich gerettet. Doch die anderen Knappen, der vom Rabenstein. Beschämt blicken sie zu Boden. Wir müssen runter, heißt es dann. Man lauscht, ob sich der Berg beruhigt hat und steigt dann wieder ein. Steigt all die Leitern von Podest zu Podest, weist an,
die Stollen alle zu beprüfen, ob Schaden festzustellen ist. Denn als der ganze Berg in Aufruhr war, da waren alle Knappen, alle Hunde, Jungen weggelaufen. Doch in dem Stollen, wo die Probesprengung stattgefunden hatte, dort musste man das Schreckliche erwarten. Tatsächlich, der Stollen war gestürzt. Die Brocken liegen über Hauf, die Stempel gesplittert. Haben den Hauer, den man nicht gleich zuallererst auffindet, nicht begraben, aber mit Holzsplittern bespickt und festgenagelt. Man befreit den Mann vom Holz, mag er auch schreien. Einer nimmt ihn auf seinen Rücken. Der Vordermann sichert beide mit einem Seil, dann geht's nach oben. Hier unten muss man jetzt graben, die Brocken räumen, finden auch den ersten Toten, vom Berg im Zorn erschlagen. Findet Verletzte. Bei Zweien muss man fürchten, dass sie nicht überleben werden. Der Bergherr ist nur leicht verletzt. Wo aber ist sein Bergmeister? Wo ist der Steiger? In einem Seitengang. Die Hölzer hielten. Und hier die beiden liegen. Beide sind verletzt, doch ansprechbar. Dem Steiger steht der rechte Arm so merkwürdig vom Körper ab, ist ganz verdreht. Der Bergmeister blutet. Am Kopf hatte ein Geschoss aus Stein ihn arg getroffen. Erst am Kopf, dann an der Schulter. Hat ihn in die Seitenbucht gestoßen. Sein Glück. So liegt er nicht, wie noch ein anderer vor dem Eingang, erschlagen. Ein Schluck zu trinken. Gestützt auf fremde Arme klettert der Bergmeister über die Brocken, die der Berg nach ihm geworfen. Dann besinnt er sich. Der Steiger, er muss zuerst nach oben. Sie beraten sich, wie dieser Transport zu bewerkstelligen ist. Denn nicht nur der Arm steht unnatürlich ab, auch an der Hüfte ist der Mann beschädigt, schreit bei jeder Bewegung schrecklich auf. Den ganzen Tag wird nicht nach Erz gegraben. Die Verletzten werden geborgen und versorgt. Man bringt sie in die Hütten, lässt den Wundarzt holen. Die Toten sind recht schnell geholt. Die schreien nicht, wenn man sie packt. Die Trage für den Steiger und seine Auffahrt hatten ein Musterjahr gegeben, wie die Auffahrt geht, wenn man nicht selber steigen kann. Auch am nächsten Tag wird nicht nach Erz gegraben. Bayerle und sein Sekretär sind auf den Berg geeilt, wollen auch nach dem Bergherrn sehen. Es ist nichts, ruft er. Dabei sieht er wie ein Heimkehrer vom Kriege aus. Die Binden um das Bein machen es unförmig und nicht zu gebrauchen. Die Binden oben am Kopf sehen schrecklich aus. Die Schwarte auf dem Kopf blutet und suppt durch die Binden. So sieht ihn Maria und erschrickt. Doch Oswald macht schon wieder einen Scherz. So sah im Krieg ich niemals aus, der Frieden auch gefährlich ist. Maria schimpft. Mir ist nach Scherzen nicht, was ist passiert? Lass mich mal sehen. Nein, der Wundarzt sagt, das heilt ganz schnell. Ich soll nur mit dem Kopf nicht schütteln. Maria lächelt jetzt. Das will ich nutzen. Du gehst mir nicht mehr in den Berg und lass die Hände von dem Pulver. Versprichst du das? Jetzt kann er ja nur nicken. Das Schütteln ist ihm doch verboten. Oswald grinst. Leben ist immer lebensgefährlich. Damit will er sich alles offen halten. Aber so kommt er nicht davon. Den Ausschlag gibt nicht nur seine Frau, geben die Bergleute. Sie haben eine Abordnung bestimmt und bestimmt, dass im Berg nicht mit dem schwarzen Pulver der Zorn des Berges, sein Beben, Schütteln, Aufbegehren herausgefordert wird. Sie wollen nicht einfahren, ehe der Herr verspricht,
das Erz gehauen wird, wie es von alters her gemacht. Ohne Schwarzpulver, ohne Sprengladungen. Da hilft kein Reden, Bedenken, Überschlagen, was die Sprengung positiv bewirkt. Nein, Herr, wenn ihr noch einmal sprengen wollt, dann ohne uns. Wir wandern ab. Wir kehren dem Berg den Rücken. Vielleicht, dass später man einen neuen Ansatz versuchen kann. Jetzt aber muss er die Schwurhand heben und auf die Bergbibel aus der Betstube schwören. Nein, ich sprenge nicht und reich jedem die Hand. Und weil man den Rabensteiner kennt und ihm vertraut, so weiß man, dass der nicht mehr mit Schwarzpulver im Berg hantieren wird. Das ist die Geschichte vom wilden Tag, die Oswald nach der neuen Art hatte für seinen alten Lehrer und Freund drucken lassen. Und der wissbegierig sich von der Gutenbergschen Art zu drucken erzählen lässt und überlegt, dass man damit die Lehrbücher für die Ritterakademie viel preiswerter oder in größerer Zahl beschaffen könnte. Oder den schönen Brief des großen Erasmus von Rotterdam an ihn, der ihn so stolz gemacht hatte.

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Der Sprecher der Folge 48 war Alfons Hantzsch. 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
1: In der 45. Folge der Jukebox geht es um starke Frauenstimmen. Aus dem Studio F grüßt Sie ganz herzlich Ralf Engel. Janis Joplin, mit der ich die Sendung beginnen möchte, wurde vor allem durch ihre kraftvolle Stimme und ihr leidenschaftliches Auftreten auf der Bühne bekannt. Sie gilt als der erste weibliche Rockstar und wird heute als eine Vorreiterin für Frauen in der Musikbranche angesehen. Auf dem Album Pearl erschien 1971 der Titel Move Over.

In der heutigen Sendung werden also nur Frauen zu hören sein. So wie Anne Heiges, die 1981 ihre erste Platte veröffentlichte. Produzent war Wolfgang Dauner, der auch als ihr Entdecker gilt. 6 Jahre später erschien das Album Geheime Zeichen und den Titelsong habe ich jetzt für Sie.

Marianne Faithfull wuchs in London auf. Sie wurde 79 Jahre alt. 1983 auf dem Album A Child's Adventure erschien der folgende Titel.

Falling von Grace, Marianne Faithfull. Auch in der DDR gab es starke Frauenstimmen. Eine davon ist Uschi Brüning, die unter anderem mit Manfred Krug unterwegs war. Aus dem Jahr 1972 stammt der Titel »Dein Name«.

Auch Dagmar Gelbke zähle ich zu den starken Frauenstimmen der DDR. Sie hat gemeinsam mit der Rainer Bloss Combo 1973 ein Lied produziert, dessen Text damals wie heute nichts an Aktualität eingebüßt hat. Stumme Lady von New York.

Alle Erfolge der nächsten Künstlerin aufzuzählen, würde den Rahmen unserer Sendung sprengen. Sie hatte 25 Nummer 1 Hits, mehr als 50 Top 10 und rund 90 Top 40 Hits in den Country Charts. Sie hat über 100 Millionen Alben verkauft, 10 Grammys erhalten und wurde in die Rock'n'Roll Hall of Fame aufgenommen. Wissen Sie, von wem die Rede ist? Dolly Parton, Joshua.

Jetzt machen wir einen Abstecher nach Italien. 1954 wurde die Rocksängerin Gianna Nannini geboren. Ab Ende der 1970er Jahre wurde sie populär. Latin Lover.

Das Debütalbum der nun folgenden Sängerin erschien 1989 und heißt Weibsbilder. Und genau den Titelsong gibt's jetzt auf die Ohren. P. Werner.

Das war Tracy Chapman und der gehörte Titel Crossroads hielt sich 17 Wochen in den deutschen Charts. Jetzt wird's französisch. Sass. 2010 hatte sie ihren Durchbruch in Deutschland. Auf dem gleichnamigen Album war auch der Titel Je veux enthalten.

Heart and Shoulder heißt der nächste Song. Er kommt von einer Sängerin, die in Bermuda oder auf den Bermudas geboren wurde und mittlerweile wieder dort lebt. Zwischenzeitlich wohnte sie lange in London und wurde dadurch dem europäischen Publikum bekannt. Heather Nova.

Ina Müller ist eine Sängerin, die ich sehr schätze, weil ihre Texte aus dem Leben gegriffen sind. Sei es Eichhörnchentag, wie Heroin, Wohnung gucken, ich bin die, ich könnte das noch fortsetzen. Aber sie zu hören ist viel angenehmer. So hätte ich also sein sollen.

Als ich vorhin erwähnte, dass es französisch wird, haben einige von Ihnen, liebe Hörerinnen und Hörer, vielleicht schon an Edith Piaf gedacht. Die folgt jetzt. Einer ihrer größten Hits war La vie

Beenden möchte ich die Sendung mit Joan Baez. Sie wurde vor allem durch ihr politisches Engagement gegen den Vietnamkrieg und die Rassentrennung bekannt. Bereits 1960 erschien das Lied Silver Dagger. Zuvor möchte ich mich aber von Ihnen verabschieden. Ich danke für Ihre Aufmerksamkeit, liebe Hörerinnen und Hörer, würde mich freuen, wenn Sie beim nächsten Mal wieder dabei sind und verbleibe bis dahin. Machen Sie es gut, passen Sie auf sich auf, werden und bleiben Sie gesund, Ihr und Euer Ralf.

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Ein herzliches Willkommen sagt Ihnen Dietmar Micklich aus der Lausitz. Wir bringen Ihnen heute wieder krasse Fakten aus der krassen Lausitz zu Gehör. Freuen Sie sich also auf ein paar Notizen aus der Provinz. Die Themen unserer heutigen Sendung Notizen aus der Provinz, die kommen aus dem Bereich Kunst, Kultur, Genuss. Wir wollen zuerst berichten vom 7. Lausitz-Festival, das in der Zeit vom 25. August bis zum 13. September diesen Jahres hier an vielen verschiedenen Orten in der Lausitz gefeiert wird. Das Lausitz-Festival wird dieses Jahr abermals unterschiedliche Aspekte des Strukturwandels künstlerisch begleiten. Es thematisiert auch, dass nur aus der Bewegung heraus Neues entstehen kann. Und zur guten Tradition dieses Festivals gehört selbstverständlich das Inspirationswort. Und in diesem Jahr heißt es Geh schöpferisch. Und es soll uns daran erinnern, dass viel in unseren Händen liegt und Gestalten der beste Weg ist, auf Veränderungen aktiv zu reagieren. Dass das Festival gute Freunde unter den renommierten Künstlerinnen und Künstlern des Landes und der Region hat, zeigen die hochkarätigen Besetzungen. Die Vielfalt der einzigartigen Spielstätten wird immer mehr auch zum Markenzeichen dieses Festivals. Und natürlich von Jahr zu Jahr verwurzelt sich das Lausitz-Festival mehr in der Region, auch derart, dass mehr regionale Künstler dabei sind. Seien wir also gespannt auf Hinweise zu einzelnen Events im Lausitz-Festival vom 25.8. bis zum 13.9.

0: Im Gespräch mit dem Intendanten des Lausitz-Festivals, Daniel Kühn, habe ich versucht herauszubekommen, warum das Lausitz-Festival so verwegene Spiel- und Ausstellungsorte gewählt hat und warum natürlich gerade Hamlet in der Lausitz im Hangar 1 in Cottbus gespielt wird. Und das übrigens am 28., 29. und 30. August.
1: In dieser Lausitz, die so viele Fragen hat und so viele Fragen aufgibt, ist es, glaube ich, ganz gut, einmal so ein bisschen zu überlegen, warum wir nochmal daran zu erinnern, warum wir im Lausitz-Festival manches so angehen, wie wir es tun. Warum also hier, ich glaube, versprechen kann ich gar nichts, aber ich glaube, glauben zu dürfen, dass es wieder ereignishaft wird, warum wir hier einen Hamlet machen. Die Frage wurde, Sie haben es ja alle in den vergangenen Jahren mitbekommen, immer gesagt, was hat denn das mit der Lausitz zu tun? Nun, ich glaube, sehr viel, weil es doch unsere Aufgabe ist, andere Blickwinkel und neue Standpunkte aufzuzeigen. Mit Theater, mit Spiel, mit Imagination, mit sich vorstellen, man wäre jemand anderer in einer vielleicht anderen Zeit, kann man einen klareren Blick darauf gewinnen, wo wir sind. Und worauf es uns diesmal ankommt, ist ein sehr schöner Gedanke, der mich tatsächlich, Tom, sehr, sehr bewegt und den ich nicht zum ersten Mal sagen möchte. Wir sind überall und es gibt viele Konflikte in dieser Welt. Eines flammt heute früh gleich wieder auf. Es gibt viele Veränderungsprozesse. Ich glaube, wir haben alle den Eindruck, dass nichts wirklich gerade dabei ist, so zu bleiben, wie wir es kennen. Nun ist das eine Binsenwahrheit, alles verändert sich ständig, aber ich glaube, wir haben alle den Eindruck, dass das jetzt gerade besonders schnell passiert in unserer Zeit. Und in der Lausitz haben wir die Besonderheit noch dazu, dass wir aufgerufen sind, diese Veränderung zu steuern. Wir sind aufgerufen zu handeln. Wir sind aufgefordert, uns selbst, die Lausitz, neu zu erfinden. Und das betrifft natürlich viele Menschen, die sich fragen, ja, wie soll das denn gehen? Wie soll ich Sicherheit gegen etwas anderes austauschen? Wie soll ich auf ein Ziel zugehen, wenn ich gar nicht weiß, wo der ist, wenn ich ihn erst erfinden muss? Also beim Erfinden des Ziels drauf zugehen, das ist viel, das ist hart, das ist eine Realität, die wir wahrnehmen müssen. Und natürlich wird sie nicht dadurch besser oder vielleicht doch, weiß ich nicht, dass die Lausitz gerade mit solchen Prozessen sehr, sehr viel Erfahrung hat. Und ein Punkt, der mir sehr wichtig scheint, ist es, dass dieses Handeln, zu dem wir alle aufgefordert sind, eine bestimmte Geisteshaltung erfordert. Und das ist nicht mein Gedanke, das ist ein Gedanke, den sehr viele sehr kluge Leute entwickelt haben, der mir aber sehr relevant erscheint. Nämlich der Gedanke, dass wenn wir aufgefordert sind zu handeln, die Welt zu gestalten, eine neue Lausitz zum Beispiel zu erfinden, wir davon ausgehen müssen beim Handeln, dass Fehler möglich sind. Dass nach den Fehlern ein Neuanfang möglich ist. Dass ich, wenn ich handle, davon ausgehen darf, dass ein anderer mir für das, was vielleicht nicht so klappt, vergibt. Und dass der andere auch davon ausgehen darf, dass ihm vergeben wird. Ohne diesen Gedanken, die Möglichkeit eines Neuanfangs, wären wir alle zu Salzsäulen erstarrt. Das ist etwas sehr, sehr Wichtiges. Und das zeichnet das Bild einer Welt, von der es mir vorkommen will, dass sie eine andere ist als die, die wir heute erleben. Und diese Welt zu zeichnen, auf das ein Wandel besonders gut gelingt, das ist etwas, was mich sehr bewegt. Und womit Hamlet, und damit schließt sich der Kreis, die Theatereröffnungspremiere, die hier stattfinden wird, sehr zu tun hat. Schauen Sie, Hamlet kommt aus Wittenberg. Das ist nicht zufällig. Also nicht Bielefeld, nicht Mannheim und auch nicht Oslo, auch nicht Cottbus, sondern Wittenberg. Er kommt zurück zu einer Zeit, in der das, was wir alle in Wittenberg wissen, schon passiert ist. In einer Zeit, in der sich Shakespeare fragt, wie wird denn der Wandel im England seiner Zeit? Im England, das nicht einen neuen Gott, aber vielleicht doch jedenfalls ein vollkommen neues System und ein politisches System sucht. Und er findet sein Land vor in einer Situation, die er nicht einschätzen kann. Und das ganze Stück, was die Macher daraus genau machen werden, das entwickelt sich. Und das, davon können die uns mehr erzählen als ich jetzt gerade. Aber das ganze Stück handelt davon, tue ich jetzt etwas oder tue ich es nicht? In Hamlets Worten, sein oder nicht sein. Sein, also bin ich und tue was, oder tue ich so, als ob ich nicht bin und tue es nicht und handle nicht und bin nicht? Das ist die ganze Frage. Und zu wissen, dass diese Fragen schon mal behandelt wurden, ist etwas sehr schön, und damit schließt sich dieser Kreis. Und dass wir das in so prominenter Besetzung machen können, Götz Schubert, der da dankenswerterweise steht, sagte, darf ich das sagen, sagte vor einigen Wochen, das ist ja schon fast schon das Ensemble des Lausitz-Festivals. Also wenn sich das so anfühlt, freue ich mich ungemein.

0: Das Lausitz-Festival startet ja mit einer großen Premiere, nämlich Hamlet. Und zwar in einer Inszenierung von Marcel Kohler und der Dramaturgie von Michael Höppner. Ich hatte das große Glück, Götz Schubert zu sprechen, der ja schon seit mehreren Jahren zum Ensemble dieses Lausitz-Festivals gehört, welches in diesem Jahr ja auch noch erweitert wurde durch die großartige Corinna Harfurch, die in dieser Inszenierung mitspielt. Und es gab eine Leseprobe. Und ich habe natürlich Götz Schubert gefragt, wie die erste Leseprobe, die im Prenzlauer Berg stattgefunden hat, gewesen ist.
1: Spannend. Vor allem war es ein ganz, ganz schönes Wiedersehen der Truppe, ja, der Shakespeare-Lausitz-Truppe, die, wie ich das jetzt mal nennen würde. Ja, weil natürlich, wir waren ja übers Jahr verstreut, kommen unterschiedlich her und es war einfach schön zu sehen, dass man sich aufeinander freut mit auch ein paar neuen Menschen, die zur Familie dazu stoßen und so haben wir uns lustvoll in diese Fassung, die ja Marcel gemacht hat und Michael zusammen, die ja dann doch auch eine Überraschung. Und deswegen ist auch in der Fassung noch die eine oder andere Überraschung drin und darauf waren wir sehr neugierig. Ja, das ist schon sehr aufregend. Aber wir freuen uns drauf.
0: Nun fand ja dieses Pressegespräch direkt an dem Veranstaltungsort in Cottbus im Hangar 1 statt. Und ich habe Götz Schubert gefragt, was er denn seinen Kollegen berichten wird über diese Spielstätte, die ja sehr ungewöhnlich ist.
1: Dass er tatsächlich nicht ganz so groß ist, wie er auf diesem Papier da aussah, wo man dann dachte, die Zuschauertribünen, die glaube ich dastehen sollen und dastehen, das wirkte auf der Zeichnung so ein bisschen fast verloren. Ja, das ist nicht ganz so überrumpelnd, wie ich das jetzt hier gerade sehe. Und dass wir uns sehr um die Tonanlage kümmern müssen. Akustik. Und dann kommen ja auch so verschiedene Sachen vor, möglicherweise Wasser, Farben und ja, das geht schon, hier muss man ein bisschen was machen, du kannst ja dich hier nicht einfach nur so ein bisschen hinstellen in die Ecke und irgendwas so vor dich hinprubbeln. Da muss schon ein bisschen spielen, müssen wir schon ein bisschen. Und da muss die Technik irgendwie mitspielen und funktionieren, damit sie uns nicht die Beine weghaut.
0: Da also die Premiere am 26. August bereits ausverkauft ist, da empfehle ich Ihnen also für den 28., 29. oder 30.8. Hamlet zu besuchen. Ausführliche Programminformationen und auch Änderungen können Sie natürlich im Internet jederzeit abrufen, auch die entsprechenden Veranstaltungsorte, und zwar unter www.lausitz-festival.eu. Nochmal zur Wiederholung, www.lausitz-festival.eu.

0: Nun können wir hier nicht jede Veranstaltung des Lausitz-Festivals vorstellen, aber auf zwei außergewöhnliche Lesungen mit Prominenten möchte ich Sie noch hinweisen. Da wäre zunächst das Weiße Leintuch. Da liest nämlich Corinna Harfurch aus dem gleichnamigen Roman des litauischen Autors Anatas Skemmer und Passion über die Menschlichkeit, das ist nach dem Roman von Amelie Nothomb und da liest in der Dorfkirche in Kuhnewalde Götz Schubert. Und ihn habe ich natürlich gefragt, was das Spannende für ihn war bei der Suche nach diesem Text und bei der Beschäftigung damit.
1: Das Spannende war daran, ich habe für eine andere Veranstaltung, das ist eine Weile her, einen Text gesucht, der irgendwie die Kreuzigung behandelt und erzählt, und ich wollte etwas

Unglaublich, was geht denn in einem Menschen vor am Abend vor seiner Kreuzigung? Mit allen Zerwürfnissen, mit allen Zweifeln, mit allen kuriosen Situationen. Und das hat mich so berührt. Ich habe dann irgendwann gesagt, in einem Gespräch, so nah habe ich mich Jesus eigentlich noch nie gefühlt. Weil ihr auch gelingt, das Göttliche nicht auszuklammern. Das macht ihr auf eine ganz zauberhafte Weise. Aber man kriegt ein Gefühl für die Dimension, was das eigentlich bedeutet, sowas durchzumachen. Und natürlich ist es auch ein Generationskonflikt. Es ist auch wirklich ein harter Kampf zwischen Vater und Sohn. Der ist dann zufälligerweise Gott, aber er ist auch ein Vater, der seinem Sohn gehörig was aufbürdet. Jesus hinterfragt das auch. Ist er okay, ich muss das machen, aber ist das wirklich so vernünftig? Und das Ganze, weil das wirklich so eine Welt aufmacht, wird dann begleitet von Musiken, die Manuel Munzinger mit der Oboe spielt. Wir kennen uns schon länger, wir haben schon ein paar Sachen zusammen gemacht. Und während dieser Musik hat man wirklich Zeit, sozusagen über das Gehörte nochmal irgendwie nachzudenken oder sich in der Kirche umzusehen. Ja, das meinen wir so ein bisschen mit diesem, es ist mehr, es geht darüber hinaus, dass es nur irgendwie ein Schauspieler setzt sich hin und liest irgendwie was vor und dazwischen kommt dann immer Musik. Also das versuchten wir so ein bisschen mit diesem Begriff es ein bisschen zu erweitern, weil ich glaube wirklich, dass es eher ein Erleben ist als nur ein

0: dass während des Lausitz-Festivals nicht nur Musik, Literatur und Schauspiel, sondern es gibt auch philosophische Gespräche. Und zwar gibt es das sogenannte Lausitz-Labor, welches zum vierten Male stattfindet. Und dieses Lausitz-Labor ist der angestammte Ort für Philosophie, Vorträge und gehaltvolle Gespräche im Lausitz-Festival selbst. Denn über 3 Tage hinweg lassen sich hochrangige Autorinnen und Philosophen im alten Stadthaus mitten in Cottbus von manchen Festivalerlebnissen inspirieren, um gemeinsam zu sprechen und weiterzudenken, was man gesehen hat. Also ein sehr interessantes, aber nicht normales Format. Und ich habe den Intendanten des Festivals, Daniel Kühnel, gefragt, was denn Inhalt dieses Formats und vor allen Dingen seine Wirkung sein soll.
1: Ich glaube, in allen Bereichen der Kunst haben wir es, und das muss man sich immer wieder vergegenwärtigen, mit sehr vielen Entscheidungen zu tun, die sehr konkret über Material, über Position, über Sprache, es ist Tun. Auch die Musiker entscheiden über eine Partitur, und das ist der musikalische Text, der aber physisch in die Realität gebracht werden muss. Und das ist eine Quelle für Wissen. Unsere Zeit scheint mir, korrigieren Sie mich, streiten wir gerne darüber, wird nicht die Zeit betitelt werden, glaube ich, im Rückblick, die Zeit, die in Kunst vertraut hat. Also viele andere Sachen, ich glaube, das wäre nicht ganz das, was uns als erstes einfiele über die Zeit, in der wir leben. Und deshalb ist es wichtig, dass wir einen Augenblick in der Begegnung mit Kunst auch die Möglichkeit haben, zurückzutreten und aus der Kunst heraus uns fragen, was sagt uns das? Mit was hat es sonst noch zu tun? Welche Leute haben sich was dazu einfallen lassen und wie hängt es mit anderen Sachen zusammen? So ist die Vorstellung, dass dann ein Feld entsteht, in dem man sich plötzlich noch mehr wiederfindet. Natürlich soll das nicht so sein, im Lausitz-Labor schon gar nicht, dass uns dort gesagt wird, was wir über etwas zu denken haben. Das ist überhaupt nicht der Punkt. Also die Begegnung mit allen Formen der Kunst, ob jung oder schon sozusagen immer da gewesen, ob neu oder alt, ob in einer Kirche oder in einem solchen Saal wie hier, da kommt es immer auf unsere Begegnung an. Und trotzdem gibt es Kontexte, die keiner von uns komplett wissen kann. Und auch ein Lausitz-Labor wird das nicht ändern, aber es kann sozusagen die Blickwinkel bereichern. Und darauf kommt es an, und es ist toll, wie das Lausitz-Labor es seit Anbeginn schafft, die wichtigsten deutschsprachigen, meistens Denkerinnen und Denker zusammenzubringen. Das ist frappierend. Ich glaube, man merkt erst allmählich und auch ich selbst erst im Rückblick, welche Begegnungen mit welchen Geistesgrößen man hatte. Es kommen Studenten dahin, mittlerweile aus der ganzen Republik, denen das Lausitz-Festival auch die Anreise ermöglicht und das Übernachten in Cottbus in einer Jugendherberge. Also es ist aber es ist wichtig, dass es sozusagen sowohl in der wissenschaftlichen Community als auch unter der Studentenschaft und unter Menschen, die gerne Kunst erleben und auch gerne nochmal darüber nachdenken, es plötzlich zum Ereignis wird, auch dort. Und das ist ganz toll. Es entstehen in diesen 3 Tagen, es entsteht tatsächlich so eine Realität, und das Labor wird sich auch mit der Frage beschäftigen, wie gelingen Neuanfänge? Was bedeutet das zu überwinden? Überwinden zu können, überwinden zu müssen auf vielen verschiedenen Ebenen. Das sind alles Fragen, die uns alle angehen und die dort diskutiert werden auf einer Sprache, die auch wirklich jeder verstehen kann. 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

0: Herr Kühnel, nun gibt es ein ganz besonderes Festivalende. Dieses Finale findet in der Kulturweberei in Finsterwalde statt. Und da haben wir ja auch ein Studio. Vielleicht können Sie uns schon verraten, wer denn am 13.09. dort zu Gast sein wird.
1: Dee Bridgewater, keine geringere, die großartige Jazz-Legende, Sängerin jedenfalls. Eine sehr eigenständige Erscheinung. Sie bettet sich in die große Jazz-Szene unserer Zeit mühelos ein und trotzdem ist sie unverkennbar in Stil und im Zugriff und auch im musikalischen Geschehen. Ich glaube, sie ist in Amerika, weil sie dort sehr viel mehr aufgetreten ist, noch berühmter als es in Europa ist. Das ist also eine ganz tolle Gelegenheit, sie mit Trio zu hören. Das passiert auch nicht jeden Tag. Wir haben lange gezittert und ich danke meinem Kollegen Mathis Truwins sehr für das gemeinsame Zittern und für diese Geduld und für das nicht nachlassen, eben doch, es wird passieren und es ist gelungen. Sie ist, glaube ich, berühmt geworden mit einem Hommage an Ella Fitzgerald vor vielen, vielen Jahren und vor 10, 15 Jahren noch einmal mit einem Hommage-Album an Billie Holiday. Die Erscheinung, das, was man da zu erwarten hat, ist, also sie beherrscht alle Register des Jazzgesangs. Ich habe immer den Eindruck, sie bringt auch noch etwas einer afrikanischen Herkunft dieser Musik noch stärker mit rein, als es im klassischen Jazz üblich ist.

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1: Der Theaterjugendclub vom Piccolo Jugendtheater, der ist dieses Jahr das erste Mal beim Lausitz-Festival dabei. Und zwar mit einer Inszenierung Gehen bleiben. Darüber spreche ich gleich mit Matthias Heine, dem Verantwortlichen des Theaters für diesen Theaterjugendclub. Muss ihm aber zuallererst ganz, ganz herzlich gratulieren, denn dieser Theaterjugendclub war in diesem Jahr beim Berliner Theatertreffen eingeladen mit seinem Stück Anne. Und natürlich interessierte mich, wie es denn in Berlin gewesen sei.
2: Also das ist für uns hervorragend gelaufen. Wir hatten jetzt das Vergnügen, bei den Berliner Festspielen zu sein, im Haus der Berliner Festspiele, dort alle eingeladenen Inszenierungen zu sehen, also 7 Stück von, weiß ich nicht, 110 BewerberInnen. Und das war ganz toll und wir haben Workshops gemacht und die Jugendlichen waren also da durchmischten Gruppen unterwegs und haben, glaube ich, eine riesen Woche gehabt, ein tolles Erlebnis. Das schreibt sich wirklich in die Biografie ein, so ein Erlebnis. Es war hervorragend, die Hütte war voll, das große Haus der Berliner Festspiele, da schlackern dir schon ein bisschen die Ohren und die Knie. Also mir jedenfalls nicht. Aber den Jugendlichen, die haben nämlich einfach mal die geilste Vorstellung ever gespielt von dem Stück. Und ja, das war sehr ergreifend, sehr bewegend und Standing Ovations und gute Gespräche hinterher. Ja, also eine tolle Veranstaltung, eine tolle Sache und dann können wir einen tollen Strich drunter machen.
1: Nun seid ihr ja nicht das erste Mal geehrt, sondern ihr habt schon mehrmals an diesem Festival teilnehmen dürfen. Das heißt, ihr wurdet eingeladen. Da plant man doch jetzt voraus. Woran arbeitet ihr denn jetzt vielleicht fürs nächste Jahr?
2: Ja, nun jetzt ist es, also es ist immer so, dass auf einen zukommt. So, ne? Und 2025, 80 Jahre Kriegsende, war irgendwie klar. Und dann kam das Lausitz-Festival auf uns zu mit der Idee einer Co-Produktion, die mit Jugendlichen zu machen. Großes Oberthema Lausitz, ja. Oder wie die Jugendlichen sagen, Wausitz. Mhm. Nein, ja, aber auch ein bisschen mit einem sozusagen runtergezogenen Auge. Also krasse Gegend, krasse Lausitz, krasse Wausitz. Dazu wollen wir was machen. Dazu kooperieren wir mit dem Lausitz-Festival. Und mit Ruth Maria Thomas, der Bestseller-Autorin, die auch aus unserem Stall sozusagen kommt, aus dem Piccolo-Theater. Und die bei der Textentwicklung mit mir zusammen und den Jugendlichen an unserer Seite steht. Und da haben wir ein tolles Material entwickelt. Und der Arbeitstitel von dem Stück ist Gehen bleiben. Das wird jetzt auch der Titeltitel. Und wie der Titel das schon sagt, befasst es sich mit der Frage, gehe ich, bleibe ich und bleibt mal stehen bei diesem Gehen-Bleiben-Thema. Und wie geht es also weiter für mich? Wie geht es weiter für junge Menschen nach der Schule, nach dem Abitur? In welches Studium gehen sie? Können sie das auch in Cottbus machen? Wollen sie das in Cottbus machen? Was fehlt strukturell in der Region? Was treibt sie weg? Was hält sie hier? Was sorgt für Fernweh? Was für Heimweh? Was kann man leicht verändern? Was ist sozusagen einfach gesetzt? Und das diskutieren wir in diesem Stück. Und Premiere ist am 29. August im Rahmen des Lausitz-Festivals und wird hoffentlich ganz, ganz schön. Also ist sowieso schon erstmal viel offener und viel ein bisschen heiterer als jetzt das letzte Thema. Und ja, wir freuen uns drauf.
1: Dann toi, toi, toi für das Lausitz-Festival und natürlich dann auch toi, toi, toi vielleicht für eine Einladung zu den Berliner Festspielen.
2: Na, das werden wir mal sehen, ob das zum dritten Mal hintereinander klappen kann.
1: Zwei Mitglieder dieses Theaterjugendclubs, nämlich Maja und Adrian, berichteten über den gegenwärtigen Stand der Erarbeitung dieses Stückes Gehen bleiben.
3: Also wir hatten schon unsere ersten Textbuchproben, wo wir dann sozusagen das ganze fertige Textbuch dann einmal durchlesen und gucken, was uns gefällt, was uns nicht gefällt und haben auch schon Text verteilt und sind jetzt schon in der im Anfangsstadium, dass wir dann jetzt schon peu à peu mal so Szenen durchstellen und ja, so ungefähr da ist jetzt der Arbeitsstand.
1: Da schließt sich natürlich die Frage an, wie geht man denn bei der Erarbeitung eines solchen neuen Stückes überhaupt vor?
4: Ja, also ganz grundprinzipiell haben wir erstmal eine Idee für ein Stück. Jetzt in diesem Fall war es der Impuls, ja, wir wollen mit dem Lausitz Festival zusammenarbeiten und anhand davon suchen wir uns ein Thema. Das Thema ist dann jetzt in dem Fall, was wollen junge Menschen? Wollen sie in der Lausitz bleiben? Wollen sie gehen? Was ist denn jetzt eigentlich Phase? So, ich bin ein bisschen angeschlagen, ich hoffe, das ist nicht zu schlimm. Ja, und dann kommen wir halt auf die Idee, okay, ey, wir sollten Texte schreiben. Also wir Jugendlichen schreiben zum großen Teil die Texte selber. Wir haben Texte von Charlie und so weiter zum Beispiel drin wieder, welcher dann inszeniert wird von uns und dann eben als Szene im Stück vorkommt, kurz gesagt. Ich hoffe, es ist nachvollziehbar, was ich meine.
3: Wir wollen das eine, ein kleiner Spoiler, die Idee, dass wir dann auch während des Stücks ins Gespräch gehen mit dem Publikum und die vielleicht auch wirklich konkret fragen, ob denn das Publikum gerne bleiben würde. Und das ist auch so eine typische Eigenschaft des Piccolos, dass das Publikum nicht immer ganz so die Zeit einfach sozusagen sich einfach hinsetzen kann und dann einfach sich sozusagen das Stück angucken kann, sondern das wird immer ein bisschen involviert. Und ich glaube, das wird auch dann ganz spannend. Kann man ja davor halt nicht sagen, was so die Antworten sein werden.
1: Ja, da sind wir mal gespannt auf die Uraufführung Gehen, Bleiben, einem Stück von Ruth Maria Thomas, Matthias Heine und den Jugendlichen. Und die Aufführungstermine sind Premiere am 29. August und dann noch am 1. September und am 16. September.

0: Wenn Ihnen der Name Jonatas de Andrade etwas sagt, dann kann ich Ihnen eine Ausstellung empfehlen. Sie wandert auch, und zwar gibt es zwei Standorte, zuerst in Bad Muskau in der Zeit vom 29. August und dann in Cottbus ab dem 1.9. Und zwar erleben Sie Ausstellungsstücke und ein Filmkonzert des brasilianischen Künstlers. Was bedeutet es, als Mensch neben weiteren Lebewesen zu existieren? Diese Frage wird gestellt. Oder wie kann man ein guter Bürger in dieser Welt sein? Derartige Fragen geht das faszinierende Werk des brasilianischen Künstlers Jonathan de Andrade an, der 1982 geboren wurde. Es betrachtet menschliche Stärke und Schwäche und zeigt das Potenzial der Menschen. Gesellschaftliche, politische und körperliche Herausforderungen in erster Linie dadurch zu überwinden, dass sie sich mit anderen Lebewesen verbinden. Interessantes Thema und wie gesagt die zwei interessanten Orte. Auf einen möchte ich noch besonders hinweisen, und zwar das Brandenburgische Landesmuseum für moderne Kunst, das Dieselkraftwerk hier in Cottbus. Diese Ausstellung läuft also da vom 1.9. bis zum 15.11. Was Sie aber keinesfalls verpassen sollen, ist die derzeitige Ausstellung, die noch bis zum 16. August unter dem Titel Aufnahmezustand läuft. Und zwar nicht nur in Cottbus, sondern auch in der Partnereinrichtung in Frankfurt oder dort eben auch im Brandenburgischen Landesmuseum für moderne Kunst. Was gibt es zu sehen? Es sind die vielfältigen Sammlungszugänge, also Ankäufe, Schenkungen und Nachlässe der Jahre 2021 bis 2025, zumindest ein Teil davon, zu sehen. Und die Chefin des Brandenburgischen Landesmuseums für moderne Kunst, Ulrike Krehmeier, habe ich gefragt, was denn der Grund für diese Ausstellung sei.
1: Es ging uns vor allem darum, das ist ja tatsächlich, was wir jetzt hier zeigen, nur ein Bruchteil dessen, was wir in die Sammlung überführen konnten. Das ist natürlich toll. Und wir wollten so ein bisschen zeigen, A, was haben wir überhaupt Neues gekriegt? Und B, wie fügt sich das in den historischen Sammlungsbestand ein? Weil man sammelt ja nicht einfach alles, was man so kriegen kann, sondern man hat ja Kriterien. Das sind teilweise Künstlerinnenpositionen, das sind teilweise Inhalte, manchmal sagt man auch irgendwie, okay, da gibt es in der historischen Sammlung Ansätze konstruktivistischer Bildvorstellungen oder figurativer wahlweise. Und jetzt haben wir die Möglichkeit, das aufzustocken, aufzubauen durch neue Positionen, durch Erweiterungen von Positionen. Und dann greifen wir natürlich dankbar zu. Und das wollten wir auch unserem Publikum natürlich zeigen. Alles, was Sie hier sehen, haben Sie in Cottbus noch nicht zu sehen bekommen. Das ist ja auch immer so eine Sache. Wir kriegen deutlich mehr ins Haus, als wir so ad hoc zeigen können. Und dann sind wir natürlich stolz wie Bolle, gebe ich zu, und denken uns, diese Freude möchten wir auch ans Publikum weitergeben.
0: Lassen Sie doch bitte mal unsere Hörerinnen und Hörer etwas hinter die Kulissen schauen. Sie sprachen heute von Schenkungen und von Ankäufen. Wie funktioniert denn Ihr Blick in der Kunstwelt? Was ist denn lohnenswert zu erwerben oder wie werden Sie denn aufmerksam auf solche Dinge?
1: Oh, das ist eine ganz komplexe Frage, die keine kurze Antwort zur Folge haben wird. Ich warne Sie. Also, natürlich gucken wir immer ganz genau hin bei Künstlerinnen und Künstlern, von denen wir schon was in der Sammlung haben. Okay. Dann haben wir natürlich, wir gucken uns ja viele andere Ausstellungen an. Wir besuchen Ateliers, wir besuchen andere Sammlungen. Wir sind im Gespräch mit Menschen. Und manchmal entdecken wir oder wird uns auch zugetragen, da gibt es irgendwie Konvolute oder Werke von jüngeren Positionen oder auch von Künstlern, die wir vielleicht noch gar nicht kennen, weil sie sogenannte gebrochene Karrieren haben. Und dann versuchen wir alles Mögliche. Mit Geld können wir es in der Regel nicht so richtig richten, ehrlich gesagt. Aber um die Sammlung zu erweitern und Werke übernehmen zu können. Weil jetzt, ich muss so einen kleinen Zusatz hinterher schlenkern. Auch wenn ich immer wieder betone, dass unsere Ankaufsetats äußerst schmal sind, ist natürlich gerade auch bei Schenkungen, Vorlass, Nachlass, was auch immer, das ist schon auch ein Quid pro Quo-Deal. Wir wissen genau, ein Museum ist dazu da, Kunst auch überlebensfähig zu machen. Zum einen, wir haben wunderbare, uns teuer zu stehen kommende Depots. Also die konservatorischen Voraussetzungen haben wir auch. Aber in einem Museum werden Arbeiten natürlich auch immer wieder gezeigt. Sie werden in einem Kontext präsentiert. Sie werden kunsthistorisch beleuchtet. Wir arbeiten ja auch viel mit Universitäten, Akademien, anderen Forschungseinrichtungen zusammen. Und es geht auch immer wieder um die Beforschung des Sammlungsbestandes und damit auch finden dann Werke über diesen Weg Eingang in Kataloge, in wissenschaftliche Bücher und so weiter und so fort. Und all das trägt natürlich dazu bei, dass, wenn alles gut geht, wovon wir ausgehen, diese Kunst auch noch in 100 Jahren eine Relevanz haben wird und vor allem im Museum, einem öffentlichen Ort, verfügbar ist.
0: Ich hoffte, Sie artikulieren unbedingt den Wunsch, Sie mögen mehr Geld haben und möchten auch gerne mal auf Versteigerungen oder auf großen Kunstausstellungen Dinge erwerben, die vielleicht für Ihre Sammlung noch, ich sag mal, interessant wären.
1: Das kann ich natürlich immer tun. Ich stelle mich jetzt hier wie das Goldmariechen, wie Sternentalerchen in unser Foyer und hoffe, dass der Geldregen herunterprasselt. Aber das wird voraussichtlich nicht passieren. Also müssen wir andere Wege finden. So, was Jaulen, Jammern nützt da nichts.

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Das waren sie wieder, die Notizen aus der Provinz. Krasse Fakten, krasse Lausitz. Wenn Sie Informationen zu dieser Sendung an uns geben wollen, dann gerne unter info@radioginseng.de. Dietmar Micklich, der hier am Mikrofon für Sie saß, wünscht Ihnen wieder interessante Alltagserlebnisse und bleiben oder werden Sie gesund.

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1: Herzlich willkommen, liebe Hörerinnen und Hörer, zu einer neuen Ausgabe der Sendung Mein Hartmetall. Hier am Mikrofon ist Matthias Loke und es geht wie immer in dieser Sendung um Hardrock und ein wenig Metal. Also richtig gute Bands, die wir spielen, und heute fangen wir an mit Muse, der englischen Rockband. Und auf die bin ich gekommen im Gespräch mit meinem Radiokollegen Günter Schicht, der auch eine sehr schöne Sendung macht, Ost-West-Beat 60-40. Unbedingt mal reinhören in diese Sendung. Aber wir hatten uns darüber unterhalten, welche Konzerte wir noch besuchen. Und er nannte dann Muse, denn die kommen im November nach Berlin und da geht er auf jeden Fall hin. Muse ist ja überaus erfolgreich, spielen einen bombastischen Rock mit ein bisschen Heavy Metal und Synth-Pop. Und sie haben auch eine neue LP herausgebracht, das Wow Signal. Und das Album ist nach einem extrem starken Radiosignal benannt, das 1977 von einem Radioteleskop empfangen wurde, aus dem Weltall heraus. Und bei der Durchsicht entdeckte ein Astrophysiker das Signal in Computerausdrucken und war so verblüfft, dass er das berühmte Wow-Wort daneben schrieb. Immer wieder gern genannt als ein Signal von Außerirdischen, aber die Zeichen mehren sich, dass es nicht so ist. Was es genau war, weiß man immer noch nicht. Jedenfalls hat Muse, die Band, hat eine LP mit diesem Titel herausgebracht. Und hier kommt der Titel Night Shift Superstar von Matt Bellamy, Chris Wolstenholme und Dominic Howard.

Wir bleiben in den Sternen nach dem Wow-Signal und kommen zu den Stones. Die haben sich ja mal wieder zusammengesetzt und eine neue Platte herausgebracht. Foreign Tongues, ein dynamisches, zeitgemäßes Album, glaube ich, das den Sound der Stones aufgreift und zugleich ein paar neue Akzente setzt. Das Besondere an der LP ist, es machen auch eine Menge musikalische Wegbegleiter mit, die alle ihre kleinen oder großen Auftritte haben. Hier jetzt von dieser LP der Titel In the Stars.

Und wenn wir schon einmal in der astronomischen Sphäre sind, kommt hier Twilight Theater. Das ist das vierte Studioalbum der finnischen Rockband Poets of the Fall. Das stammt schon von 2010, ist aber nach wie vor gut. Die spielen tatsächlich im September in Hamburg und Köln, also Poets of the Fall. Und davon spiele ich jetzt den Titel War. Der Titel War stammt auch aus einem Computerspiel und Spieler, die Alan Wake spielen, werden ihn schnell wiedererkennen. Ein Wort zu dem Spiel: Alan Wake, Kurzbeschreibung: als die Frau des Bestseller-Autors Alan Wake im Urlaub spurlos verschwindet, stößt er bei seiner Suche auf Seiten eines Thrillers, an dessen Entstehung er sich gar nicht erinnern kann. Eine unheimliche Präsenz treibt in der Kleinstadt Bright Falls ihr Unwesen und bringt Wake im Kampf um die Aufklärung des Geheimnisses und die Rettung seiner Geliebten an den Rand des Wahnsinns. Jetzt also das melancholische Stück War.

Nach den astronomischen Untiefen und Weiten kommen wir jetzt zu den irdischen Realitäten. Evergrey, die Band, die immer für ein gutes Live-Spektakel gut ist, hat eine neue LP rausgebracht, Architects of a New Weave. Und die Kritiker waren da ein bisschen gespalten. Die einen meinten, das Album bleibt abwechslungsreich. Es gibt keinen schwachen Song. Und wie immer gut sozusagen. Und ein anderer schrieb, Evergrey können sich auch 2026 nicht entscheiden, ob sie super eingängigen Düster Metal oder eleganten Prog machen wollen. Sie versuchen und verfehlen beides. Es gibt von allem zu viel Orchestrierung, zu viele Chöre, zu viele Soli, aber zu wenig Substanz. Das könnt ihr jetzt selbst entscheiden bei dem Titel Call of Your Lions, Evergrey.

Wir rutschen ein wenig rüber nach Dänemark zur Prog-Metal-Band Vola aus Kopenhagen. Die Band wurde 2006 gegründet, hat genau wie Evergrey im Umfeld von Katatonia bereits gespielt und sie brachten ihr bisher letztes Studioalbum Friend of a Phantom 2024 heraus. Die Band tourte in diesem Jahr durch Lateinamerika, unter anderem Mexiko, Costa Rica, Kolumbien, Brasilien und Argentinien. Und obwohl es einen schweren Brand in ihrem Lager in Kopenhagen gegeben hatte, haben sie die Tour erfolgreich bewältigt. Jetzt von der LP, der Titel Cannibal.

So, jetzt war schon von Katatonia mehrfach die Rede. Die hatten 2025 ihre letzte LP mit dem Titel Nightmares as Extensions of the Waking State herausgebracht. Ein sperriger Titel, aber wenn es die Band so haben will, dann ist es so. Kritiker meinten, das Album ist Lichtblick mit seinen elektronischen Traumlandschaften und es zeige, dass Katatonia die Stimmung ihrer älteren Werke mit dem neuen Sound durchaus verbinden können. Jetzt der Titel Temporal.

Nun kommt eine Band, die bisher, glaube ich, hier in meinen Sendungen noch nicht vertreten war. Und zwar Papa Roach, die amerikanische Rock- und Metal-Band. Die hat etwas überraschend ein Konzert in Berlin angekündigt im November. Und die Band ist 1993 in Kalifornien gegründet worden. Sie hatten Anfang des Jahrtausends ein überaus erfolgreiches Album mit Infest. Und daraus spiele ich jetzt den Titel Between Angels and Insects. Der Bandname Papa Roach übrigens ist eine direkte Ehrung des Großvaters von Frontmann Jacoby Shaddix. Er hieß mit Nachnamen Roach und wurde von allen liebevoll Papa genannt. Außerdem nutzt die Band eine Kakerlake als Maskottchen, was eine kleine Anspielung auf den Namen ist. Hier jetzt also Between Angels and Insects.

Bands aus Mexiko habe ich auch nicht so oft im Programm, also kommt hier einmal eine mexikanische Rockband und zwar The Warning. Achtung, Ausrufezeichen, das ist eine Warnung. Denn es spielen drei Schwestern zusammen, Daniela Denny, Paulina Pau und Alejandra Villarreal Vélez. Die sind alle erst nach der Jahrtausendwende geboren und sie haben in frühester Kindheit zunächst eine klassische Klavierausbildung bekommen und anschließend eine Ausbildung an ihrem jeweiligen Bandinstrument. Sie spielen seit 2013 zusammen und die drei Schwestern haben bereits mit Muse, The Foo Fighters und Hailstorm gespielt, also gemeinsam mit denen getourt. 2022 brachten sie die LP Error heraus und davon jetzt der Titel Disciple.

Nach der Warnung kommen jetzt die Geister aus Schweden, und zwar Ghost. Die treten ja immer maskiert und anonym auf. 2025 brachten sie die LP Skeletor auf den Markt. Der Song Peace Field war der erste Titel auf den Konzerten vergangenes Jahr. Und im Text heißt es, eines Tages wird das Schicksal einen Weg finden durch die Märsche des Todes und zurück zum Träger des Lichts. Poetisch ausgedrückt, was wir alle hoffentlich empfinden. Peace Field von Ghost aus Schweden.

Jetzt kommen wir zu einer Band aus Deutschland, die nach 13 Jahren mal wieder eine Scheibe zusammengestellt haben. Masterplan mit Metamorphosis. Die Kritiken waren gemischter Natur. Einerseits ganz gut, aber andererseits ja nichts Neues so ungefähr. Auch hier hört selbst rein das dynamisch-dramatische The Call, also dieser Song, gehörte nach Meinung der Kritiker noch zu den besseren. Ich finde die Band großartig und bedauere es nach wie vor, dass ich nicht bei den Konzerten war. Die Meinung der Zuhörer, der Besucher fiel, glaube ich, überaus gut aus. Also live war es ein großer Erfolg für Masterplan. Hier also The Call, der Ruf.

Ja, das war schon wieder die Sendung Mein Hartmetall, Hardrock und Metal, ausgesucht von mir, von Matthias Loke. Ich hoffe, es hat euch ein paar Anregungen wieder gegeben. Wie immer, geht zu den Konzerten, auch zu den kleineren Bands. Die kosten nicht so viel wie große, routinierte Bands und sind trotzdem gut. Vielleicht sehen wir uns. Bis dahin, bleibt sauber. Alles Gute, euer Matthias Loke.

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Vor mittlerweile über 40 Jahren veröffentlichten die Geschwister Inga und Annette Humpe den Titel »Geschrien im Schlaf«. Ralf Engel wünscht Ihnen viel Spaß bei seinen Lieblingsliedern und sagt herzlich willkommen bei Radio

1985 war das. 11 Jahre älter ist der folgende Titel von Hank the Knife and the Jets, einer Rock'n'Roll-Band aus den Niederlanden, die durch das Stück Guitar King bekannt wurde.

J.J. Cale, der die Öffentlichkeit eher mied, hatte nur einen einzigen eigenen großen Hit, Kokain. Das war 1977. In Musikerkreisen jedoch ist er wegen seiner Kompositionen hoch angesehen. Bekannt wurde er durch zahlreiche Interpretationen seiner Songs durch andere Musiker. Zum Beispiel die Coverversion Cocaine durch Eric Clapton. Aber hier ist das Original, J.J. Cale.

Iggy Pop veröffentlichte 1990 gemeinsam mit Kate Pearson den eben gehörten Titel Candy. Der nächste Titel wurde 1973 veröffentlicht und noch heute in Live-Konzerten gespielt. Deep Purple, Woman from Tokyo.

Jetzt folgt ein Soundwechsel zu Dirk Michaelis, den ich schon zweimal in Finsterwalde in der Kulturweberei erleben durfte. Beide Male spielte er den Titel Schattenkreuze und das Video, so nach Aussage von Dirk Michaelis, wurde in Ahrenshoop gedreht.

Aus Italien stammt der nächste Künstler. Er ist Musikproduzent und Komponist und sein Sound wird als Euro-Disco-Sound bezeichnet. Er hat mit Donna Summer zusammengearbeitet und viele Hits gelandet. Giorgio Moroder, From Here to Eternity.

Der Name Jim Stallings sagt Ihnen sicherlich nicht viel. Er ist ein US-amerikanischer Rockmusiker, Sänger und Bassist. 1969 und 1970 trat er unter seinem Künstlernamen J.J. Light mit einer Solo-LP in Erscheinung und die Hitsingle Heya war sein einziger Erfolg.

Gene Pitney war das, Somewhere in the Country. Jetzt folgt ein Lied, um das es einigen Streit gab. Und zwar gilt es als eines der berühmtesten Plagiate. George Harrison, My Sweet Lord. Geklagt haben damals The Chiffons. Er hätte bei ihnen geklaut aus dem Titel He's So Fine.

My Sweet Lord, George Harrison. Ein Gericht urteilte damals, dass George Harrison der Band The Chiffons rund 1,6 Millionen US-Dollar zu zahlen habe. Das nächste Lied hat eine sehr traurige Geschichte. Es wurde 1933 von Häftlingen des KZ Bergamoor geschrieben. Die Gefangenen mussten mit einfachen Werkzeugen wie Spaten Zwangsarbeit verrichten, hauptsächlich Torfstechen. Im August 1933 wurde das Lied von den Häftlingen erstmals gesungen. Die Lagerleitung verbot das Singen dieses Liedes, aber das Wachpersonal verlangte, dass es auf dem Weg zur Arbeit gesungen wurde. Einem Gefangenen gelang es, den Text des Liedes bei einem Besuch seiner Frau zu übergeben. So wurde das Lied erstmals bekannt. Heute existieren weltweit mindestens 500 Versionen des Liedes in verschiedenen Sprachen. Unter anderem haben die Toten Hosen dieses Lied veröffentlicht. Wir sind die Moorsoldaten.

Das ist ein Lied, das mir immer wieder Gänsehaut verschafft. Jetzt kommen wir zu Dave T. Dozy, Biggie, Mick and Titch. Und aus dem Jahr 1969, genau vom Februar 1969, stammt der Titel Don Juan.

Die Gruppe Wir aus der DDR mit Wolfgang Ziegler an der Spitze. Jetzt folgen die Hollies. Bus Stop.

Das letzte Lied der heutigen Sendung kommt aus dem Jahr 1978. Als Single erreichte das Musikstück sehr hohe Startpositionen und seither wurde es mehr als 5 Millionen Mal im Radio gespielt. Nach dem Bruch mit seiner Band Steeler's Wheel arbeitete Gary Rafferty 1978 an einer Solo-LP und daraus stammt der Titel Baker Street. Bevor wir das Lied aber hören, möchte ich mich von Ihnen verabschieden. Ich hoffe, Sie hatten ein wenig Spaß an meiner Sendung und ich würde mich freuen, wenn Sie beim nächsten Mal wieder dabei sind. Machen Sie es gut, passen Sie auf sich auf, werden und bleiben Sie gesund, Ihr und Euer Ralf.

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sich etwas, wie du siehst, wenn du siehst, was nun wiederum voraussetzt, dass du einen Weg gefunden hast, der dich nach vorn zu dir führt und deshalb zu dir passt und diesen Weg kennst nur du. Dann fängst du an zu fragen, dann hat irgendwo irgendwer irgendwas zu sagen, irgendwann.

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